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1: Laura Damm ist hier für euch und jetzt habe ich The Bowser mit Magnetic. Und The Bowser, nicht verwechseln, ne, mit dem deutschen Rapper Bowser. The Bowser, das ist ein norwegisches Musiktrio.

Bull und Nio in der Jungen Nacht. Und die Jungs hier, die sind gerade wirklich völlig überwältigt. Da gibt's Tränen und das nicht, weil sie total überfordert sind. Wobei man sagen muss, Tampa City sind die Jungs, von denen ich hier gerade spreche, die wir schon im Hintergrund hören. Die sind gerade auf ihrer allerersten Tour und waren jetzt in den letzten Tagen in L.A., in New York, in London. Heute Abend spielen sie in Mailand und sie sagen, das ist einfach die beste Zeit gerade für sie. Aber das ist nicht der Grund, warum es Freudentränen gibt. Sie haben jetzt gerade noch gepostet, dass der Rolling Stone schreibt, der Song, den wir gerade schon hören, Tampa City, Self-Aware, ist der beliebteste oder einer der beliebtesten Songs 2026. Ja, Leute, dann jetzt mal erst recht aufdrehen hier, ne? Self-Aware, Tampa City in der Jungen Nacht um 2:40 Uhr.

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0: Rest ist halb drei. Wir gucken auf die Straßen. Geht los auf der A1 Hamburg Richtung Lübeck. Die ist zwischen Kreuz Bargteheide und Bad Oldesloe wegen Fahrbahnerneuerung bis 5 gesperrt. Dann die A4 Erfurt Richtung Kirchheimer Dreieck. Die ist zwischen Friedewald und Bad Hersfeld wegen eines defekten LKW bis 6 gesperrt. Die A9 Berlin Richtung Halle-Leipzig ist zwischen Kleinmarzehns und Köselitz wegen eines defekten Schwertransports gesperrt. Dann die A10 westlicher Berliner Ring Richtung Dreieck Werder ist zwischen Potsdam Nord und Leest bis 6 gesperrt. Die A25 Geesthacht Richtung Hamburg ist zwischen Bergedorf und Dreieck Hamburg Südost wegen der Baustelle bis 5 gesperrt. Die A39 Braunschweig Richtung Wolfsburg ist zwischen Kreuz Wolfsburg, Königslutter und Flechtdorf nach einem Unfall gesperrt. Dann die A40 Duisburg Richtung Essen ist zwischen Mülheim-Winkhausen und Mülheim-Heißen in beiden Richtungen bis Montag gesperrt. Die A71 Erfurt Richtung Schweinfurt ist zwischen Oberhof und Suhl-Zeller-Mehlis wegen Wartungsarbeiten im Tunnel Hochwald bis 6 gesperrt. Und zum Schluss die A111 Dreieck Oranienburg-Charlottenburg ist zwischen Schulzendorfer Straße und am Festplatz in beiden Richtungen wegen Wartungsarbeiten auch bis 5 gesperrt. Da wo es geht, gute Fahrt!
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0: Hier ist Laura Dahm und wir müssen über Ariana Grande sprechen. Die ist nämlich gerade wieder auf Tour und sie ist da jetzt auf der Bühne komplett in Tränen ausgebrochen. Warum? Klären wir hier nach 2 Songs. Anfang machen BB Rexha und Faithless, New Religion. Die

0: Ui, was war denn da mit Ariana Grande los, Leute? Die ist auf jeden Fall zurück auf der großen Bühne, auf ihrer Eternal Sunshine Tour. Da gibt sie gerade jeden Abend alles und wird total gefeiert von ihren Fans. Aber Annika Vasenmüller aus dem Jünger Nachtteam sagt, bei einem Konzert, da gab es jetzt wirklich einen Tränenausbruch von Ariana Grande. Aber du sagst, es waren Freudentränen, ne, oder?
1: Ja, ganz, ganz arg, weil ihre Fans in L.A. nämlich mehrere Minuten durchgehend für sie applaudiert und gejubelt haben. Ariana Grande hat dann immer wieder so versucht, sich zu bedanken und einfach weiterzumachen, aber die Fans haben einfach nicht aufgehört. Und irgendwann, da bricht Ariana Grande einfach in Tränen aus. Ja, sie kam dann gar nicht mehr klar und meinte auch: Ja, ihr könnt das nicht mit mir machen, sagt sie. Ich bin doch Krebs.
0: Klar, wer weiß das nicht, dass Krebse die emotionalen Menschen sind.
1: Na klar, aber ich würde behaupten, es liegt jetzt nicht nur daran, dass sie so emotional geworden ist. Ariana Grande meinte nämlich, es ist halt 7 Jahre her, dass sie überhaupt auf Tour war.
2: It's been 7 years since I've been on stage in front of you all.
1: Ja, und da musste sie halt erstmal drauf klarkommen. Zum allerersten Mal kann Ariana Grande jetzt halt auch ihre Fans sehen.
0: Hä, wieso das denn?
1: Also, sie hat ja seit Jahren eine ganz starke Sehschwäche. Und nur weil sie Tourpause hat, heißt es nicht, dass sich daran was verändert hätte. Jetzt auf Tour gibt's aber eine Premiere.
2: This is my first time touring wearing contact lenses. So nice to see you for the first time.
1: Also, zum allerersten Mal trägt Ariana Grande auf dem Konzert halt Kontaktlinsen und sieht halt wirklich ihre Fans im Publikum.
0: Ja, das ist natürlich ganz schlau, ne? Ja, ob jetzt mit oder ohne Kontaktlinsen, ihr könnt Ariana Grande hier auf jeden Fall jetzt nicht sehen, aber hören. Gibt es nämlich ihren neuen Song Hate That I Made You Love Me. Ariana Grande für euch.

hatten zusammen mit Kitsch Creek und Shireen David gesprochen. Ich wette, den habt ihr alle auch in den letzten Tagen schon rauf und runter gehört. Der geht ja komplett viral bei

0: TikTok. Da versuchen auch Leute aus dem Ausland, aus den USA, sogar Songs wie Lizzo und Wiz Khalifa, diesen Snippet, diese Hook zu singen. Und teilweise auch Leute, die nicht so gut Deutsch können, wie dieser Niederländer hier. Funny. Es gibt aber auch noch andere Varianten, wie diese hier zum Beispiel. Ja, sie sagt euch, Leute, aus diesem Song wird gerade alles Mögliche gemacht. Und deswegen habe ich mir gedacht, komm, schickt doch mal eure Version rein. Egal mit welchem Wort oder in welcher Stimmlage. Und da hat sich hier zum Beispiel Hörer Khan gemeldet.
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0: Das ist schon cute, ne?
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0: So Leute, wer kann das toppen? Meldet euch rein unter der 0221 56789 dreimal die 1. Unter der Nummer könnt ihr eure Version von Gut genug ins Studio schicken. 0221 56789 dreimal die 1. Ich bin sehr gespannt, was da noch für Varianten kommen. Jetzt aber erstmal Blinding Lights, The Weeknd.

0: Die Innenminister von Bund und Ländern beraten ab heute in Hamburg über die zivile Verteidigungsfähigkeit Deutschlands. Auch Verteidigungsminister Pistorius wird bei dem Treffen erwartet, allerdings erst am Freitag. Aus Hamburg Oliver Wuttke.
1: Das Signal: Landesverteidigung beginnt nicht an der Außengrenze, sondern vor der Haustür. Mit dem Schutz der Bevölkerung und ihrer Versorgung, der Sicherung von Energienetzen und Kommunikationswegen. Parteiübergreifend sehen die Innenminister hier Handlungs- und Klärungsbedarf, was Zuständigkeiten und Finanzierung betrifft. Ein weiterer Schwerpunkt: der Kampf gegen sexualisierte Gewalt und Missbrauch im Internet. Hier soll die Strafverfolgung einschlägiger Netzwerke verbessert werden.
0: Die G7-Staaten haben neue Sanktionen gegen Russland angekündigt, um ein Ende des Ukraine-Kriegs zu erreichen. Die Staats- und Regierungschefs einigten sich bei ihrem Treffen im französischen Evian auf eine gemeinsame Erklärung. Darin steht, man werde die Sanktionen verschärfen, auch im Öl- und Gassektor. Außerdem wolle man die Ukraine unter anderem mit zusätzlichen weitreichenden Waffen unterstützen, sowie bei der Bewältigung des kommenden Winters. Bei der Bundeswehr könnte es in Zukunft wieder mehr Tierversuche geben. Damit rechnet das Verteidigungsministerium, wie aus einer Antwort auf eine Linken-Anfrage hervorgeht, über die die Rheinische Post berichtet. Demnach begründet das Ministerium einen möglichen Anstieg von Tierversuchen unter anderem mit der veränderten geopolitischen Lage. Wie viele Versuchstiere es in den vergangenen 5 Jahren gab, wollte das Ministerium nicht sagen. In der Vergangenheit hatten Mediziner zum Beispiel an Therapieansätze bei Hautverletzungen sowie chirurgische Maßnahmen erprobt. Die norwegische Fußballnationalmannschaft um Ausnahmestürmer Erling Haaland ist mit einem Sieg in die WM in Nordamerika gestartet. Die Skandinavier gewannen in Boston 4:1 gegen den Irak. In diesen Minuten beginnt außerdem das erste Spiel von Titelverteidiger Argentinien gegen Algerien. Weitere Entwicklungen hat Silke Heine aus dem WM-Team.
2: Senegal, das Frankreich 2002 noch zum WM-Auftakt besiegte, musste sich der Equipe Tricolore diesmal zum Start 1:3 geschlagen geben. Frankreich-Star Kylian Mbappé glänzte mit 2 Toren und ist nun französischer WM-Rekordtorschütze. Ghana muss bei der WM definitiv auf seinen Nationalspieler Thomas Partey verzichten. Medienberichten zufolge ist der Einspruch gegen das Einreiseverbot in Kanada abgewiesen worden. Der 32-Jährige steht wegen Missbrauchsvorwürfen vor Gericht.
0: Das Wetter für Deutschland. In der Nacht leicht bewölkt, Schauer und Gewitter ziehen schnell nach Osten ab. Die Tiefstwerte 17 bis 8 Grad. Tagsüber im Südwesten trocken, sonst teils stark bewölkt mit schauerartigem Regen. In Bayern später lokale Gewitter möglich. Schwacher bis mäßiger Wind, dazu maximal 18 bis 32 Grad. Die Zeit, es ist 3.03 Uhr.
3: Und da gucken wir auf die Straßen. Geht los auf der A1 Hamburg Richtung Lübeck. Die ist zwischen Kreuzberg der Heide und Bad Oldesloe wegen Fahrbahnerneuerungen bis 5 gesperrt. Die A4 Erfurt Richtung Kirchheimer Dreieck ist zwischen Friedewald und Bad Hersfeld wegen eines defekten LKWs bis 6 gesperrt. Die A9 Berlin Richtung Halle-Leipzig ist zwischen Kleinmarzehns und Köselitz wegen eines defekten Schwertransports auch gesperrt. Die A10 westlicher Berliner Ring Richtung Dreieck Werder ist zwischen Potsdam Nord und Leest bis 6 gesperrt. Die A25 Geesthacht Richtung Hamburg ist zwischen Bergedorf und Dreieck Hamburg Südost wegen einer Baustelle bis 5 gesperrt. Die A39 Braunschweig Richtung Wolfsburg ist zwischen Kreuz Wolfsburg, Königs, Luther und Flechtdorf nach einem Unfall gesperrt. Dann die A40 Duisburg Richtung Essen, die ist zwischen Mülheim Winkhausen und Mülheim Heißen in beiden Richtungen bis nächsten Montag gesperrt. Die A71 Erfurt Richtung Schweinfurt ist zwischen Oberhof und Suhl-Zellermeles wegen Wartungsarbeiten im Tunnel Hochwald bis 6 gesperrt. Und die A111 Dreieck Oranienburg-Charlottenburg ist zwischen Schulzendorfer Straße und am Festplatz in beiden Richtungen wegen Wartungsarbeiten bis 5 gesperrt. Das war's jetzt aber auch. Gute Fahrt.
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3: Ach, ich lieb's, Leute. Ihr seid einfach die Besten. Was ihr hier gerade für Sprachnachrichten reinschickt, feiere ich komplett. Eure Version von dem Song Gut genug, der gerade komplett viral geht. Da hören wir auf jeden Fall rein, hier in der nächsten halben Stunde. Ich würde euch raten, dran zu bleiben, Leute. Laura Dahm hier und das ist David Guetta, Teddy Swims, Gone, Gone, Gone.

0: die ist ja schon alte Hasen im Business. Aber sie hier, die jetzt kommt, die ist gerade mal 20 und gehört jetzt schon zu den besten Comedy-Newcomerinnen. Und zwar Elissa Hamourjou. Und ja, wie gesagt, ne, die ist jetzt schon eine der Besten, geht total ab. Aber sie hat auch Potenzial für mehr. Wobei sie weiß, dass sie mit einem anderen Job wahrscheinlich ein bisschen mehr Kohle machen würde.
1: Weiß irgendwer, was das Artemis in Berlin ist? Ist ein Puff. Ja, ist ein Puff. Ist richtig. Guck mal, mein Vater hat mich früher ganz oft zu Auftritten gefahren. Wir sind ganz oft am Artemis vorbeigefahren. Nur ich habe ein kleines Problem. Ich dachte so, Artemis, ich weiß, das ist ein Puff, aber ich verwechsel das ganz oft mit dem Tempodrom. Das ist eine Event-Location in Berlin. Und ich bin mal mit meinem Vater am Puff, am Artemis vorbeigefahren, dachte, es wäre das Tempodrom und meinte, boah, Baba, irgendwann will ich auch auf dieser Bühne stehen. Und mein Vater, der ist locker, der hat mich einfach angeguckt und meinte, ja, würdest du mehr Geld machen als mit Comedy? Ich so,
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0: sorry Leute, aber den Ohrwurm werdet ihr auf jeden Fall heute nicht mehr los.
1: 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Du bist gut genug.
0: Der mega gehypte, virale Song von Blumengarten zusammen mit Kitschkrieg und Shirin David geht ja komplett ab. Die Leute, die machen da wirklich Lip-Sync-Videos zu, verändern den mit anderen Wortspielen und so weiter. Super funny. Und deswegen habe ich mir gedacht, komm, macht eure eigene Version da draus. Und jetzt hat sich Hörer Flo reingemeldet. Und ich muss sagen, ich lieb's komplett. Ach,

0: Entschuldigung.
1: Chef, ich hab genug. 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Schöne Grüße aus Bielefeld.
0: Schöne Grüße zurück. Also ich würde sagen, Flo hat bis jetzt auf jeden Fall hier schon den besten Banger rausgehauen. Aber ey, ihr habt bis 5 Uhr noch Zeit, das zu toppen. Meldet euch rein unter der 0221 567 8931. Schickt mir eure Version von Gut genug. 0221 567 8931.

Es ist 3:30 und wir gucken auf die Straßen. Geht los auf der A1 Hamburg Richtung Lübeck. Die ist zwischen Kreuz Bargteheide und Bad Oldesloe wegen Fahrbahnerneuerung bis 5 gesperrt. Die A4 Erfurt Richtung Kirchheim.

0: Mannheimer Dreieck ist zwischen Friedewald und Bad Hersfeld wegen eines defekten LKWs bis 6 gesperrt. Die A9 Berlin Richtung Halle-Leipzig ist zwischen Kleinmarzehns und Köselitz wegen eines defekten Schwertransports gesperrt. Die A10 westlicher Berliner Ring Richtung Dreieck Werder ist zwischen Potsdam Nord und Leest bis 6 gesperrt. Die A25 Geesthacht Richtung Hamburg ist zwischen Bergedorf und Dreieck Hamburg Südost wegen einer Baustelle bis 5 gesperrt. Die A39 Braunschweig Richtung Wolfsburg ist zwischen Kreuz Wolfsburg, Königslutter und Flechtdorf nach einem Unfall gesperrt. Die A40 Duisburg Richtung Essen ist zwischen Mülheim-Winkhausen und Mülheim-Heißen in beiden Richtungen bis nächsten Montag noch gesperrt. Dann haben wir noch die A71 Erfurt Richtung Schweinfurt. Die ist zwischen Oberhof und Suhl-Zella-Mehlis wegen Wartungsarbeiten im Tunnel Hochwald bis 6 gesperrt. Und zum Schluss die A111 Dreieck Oranienburg-Charlottenburg ist zwischen Schulzendorfer Straße und am Festplatz in beiden Richtungen wegen Wartungsarbeiten bis 5 gesperrt. Da, wo nichts gesperrt ist, gute Fahrt.
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0: Hier bin ich, Laura Dahm, und es gibt eine Bürgerinitiative, die heißt Stop Destroying Video Games, also hört auf, Videospiele zu zerstören. Klingt jetzt erstmal irgendwie strange, finde ich, aber die hat für ein Anliegen 1,3 Millionen Unterschriften weltweit bekommen. Und das heißt, dass sich die EU jetzt, dass sich die EU jetzt damit beschäftigen muss, worum es da überhaupt geht und was jetzt dabei rumgekommen ist. Das klären wir hier in der jungen Nacht. Nach 2 Songs Anfang machen. Kygo Khaled Griffin mit Say.

0: geschrieben, das gerne von ihm zum Bad Guy Billie Eilish um 3.38 Uhr in der jungen Nacht. Tja, was macht ihr nachts gerade, wenn ihr nicht nur Radio hört oder vielleicht wie ich arbeiten müsst? Zockt ihr vielleicht gerade noch eine Runde, weil ihr nicht pennen könnt? Tja, ist nur blöd, ne, wenn das Lieblingsgame dann auf einmal nicht mehr geht, weil die passenden Server auf einmal abgestellt wurden. Junge Nachthörer Henry, der erinnert sich zum Beispiel noch, als er Monster Hunter auf der Wii zocken wollte und das aber auf einmal down war.
1: Wir wollten an dem Abend eine LAN-Party machen, Kollege und ich. Wir wollten anfangen zu spielen. Wir wundern uns, warum er sich nicht mit den Servern verbinden kann, bis wir dann auf Google nachrecherchiert haben, dass die Server offline genommen wurden. Das hat mir an dem Tag schon sehr mein Herz gebrochen, ja.
0: Ja, ist schon scheiße, ne? Auf gut Deutsch gesagt. Aber zum Glück gibt es eine Bürgerinitiative. Stop Destroying Video Games heißt die. Also hört auf, Videospiele zu zerstören. Und die ist tatsächlich jetzt EU-weit auf 1,3 Millionen Unterschriften gekommen. Und das heißt, die EU, die musste sich damit beschäftigen. Sarah Lopez aus dem Junge Nacht-Team, die ist von uns in Brüssel. Sarah, was genau fordern denn jetzt die Gamerinnen und die Gamer hinter dieser Initiative?
2: Ja, die sagen, es kann nicht sein, dass man irgendwie 70 oder 80 Euro für ein Spiel ausgibt und dann geht das plötzlich nicht mehr, weil die Unternehmen entschieden haben, wir stellen die Server ab, wie bei Henry halt zum Beispiel. Mhm. Da gab es mehrere Fälle zuletzt und Alberto von der Initiative, der ist Spanier, der sagt, das war nicht immer so.
3: Früher konnte man ein Spiel kaufen und niemand konnte es einem wegnehmen. Und jetzt, weil wir von physischen Datenträgern aufs Digitale umgestiegen sind, fangen die Anbieter an, den Zugang zu sperren. Und so landen wir in einer für die Verbraucher schlechten Situation. Sie haben weder das Spiel noch ihr Geld.
2: Und weil das so viele in der EU unfair finden, also 1,3 Millionen Unterschriften wurden ja eben gesammelt, musste sich die EU damit beschäftigen.

0: Letzten Monat gab es eine Debatte im EU-Parlament. Da gab es sehr viel Support für die Initiative. Und heute gab es eben die Antwort von der EU-Kommission, die ja Gesetzesvorschläge macht.
1: Und was hat die gesagt?
0: Ja, die hat eine ziemlich klare Absage an die Initiative erteilt. Also die sagt, Unternehmen dürfen weiter Videospiele stilllegen. Das hat die einmal mit dem Urheberrecht begründet. Und die Kommission sagt auch, das wäre zu teuer für Unternehmen, wenn es da jetzt eine Gesetzesänderung gibt. Und ja, an der Entscheidung der Kommission, da gibt es jetzt schon viel Kritik aus dem EU-Parlament von Timo Wölken zum Beispiel. Der ist EU-Parlamentarier für die SPD. Und der wirft der Kommission vor, dass ihr wichtige Themen gerade von jungen EU-Bürgern egal seien und dass sie auch das Instrument der Bürgerinitiative entwerte. Stop Destroying Video Games ist nämlich erst die 14. Bürgerinitiative in 14 Jahren, die genug Unterschriften gesammelt hat, um überhaupt so eine Antwort der EU-Kommission zu bekommen.
1: Kann man sich ja denken, was die Gamer dazu sagen.

So Leute, jetzt hier einer meiner absoluten Favorite-Songs. Robin Schulz, Rita Ora, I'll Be There. Also ich will jetzt hier aufdrehen und im Studio eine Runde dancen, um mal wieder wach zu werden. Egal, wo ihr seid, kommt, mach.

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1: Um 4 Uhr mit Christine Beidt. Die G7-Staaten wollen den Druck auf Russland mit neuen Sanktionen erhöhen, um ein Ende des Ukraine-Kriegs zu erreichen. Die Staats- und Regierungschefs haben sich bei ihrem Treffen in Evian auf eine gemeinsame Erklärung geeinigt. Bundeskanzler Merz hatte sich bereits zuvor positiv geäußert. Dagmar Pepping berichtet.
2: Die Gespräche mit US-Präsident Trump geben ihm einen gewissen Optimismus, um Merz. Man sei sich einig, die Ukraine weiter zu unterstützen und den Druck auf Russland zu erhöhen. Insgesamt sei der erste Tag in Evian von großer transatlantischer und europäischer Einigkeit geprägt gewesen und von europäischem Teamspiel, so Merz. Die G7-Partner hätten gezeigt, dass sie in den

0: großen Fragen handlungsfähig sind. Präsident Trump habe er in den Gesprächen als sehr kooperativ und sehr aufmerksam zuhörend gesehen, so Merz.
1: Ein russisches Kriegsschiff hat im Ärmelkanal Warnschüsse auf eine Yacht abgegeben, außerhalb britischer Hoheitsgewässer. Das hat das britische Verteidigungsministerium am Abend bestätigt. Demnach sollten die Schüsse verhindern, dass die Yacht mit dem Schiff kollidiert. Aus London Christoph Prössel.
2: Zuvor soll ein anderes akustisches Warnsignal abgegeben worden sein. Offenbar war die Sicht schlecht zu dieser Zeit. Ein Sprecher des britischen Verteidigungsministeriums sagte, der Vorfall werde untersucht. Am Sonntag hatten britische Streitkräfte einen Tanker der russischen Schattenflotte im Ärmelkanal gestoppt, der sanktioniertes Öl transportierte. Die Behörden teilten mit, es gebe keinen Zusammenhang zwischen dem Vorfall heute und dem Einsatz am Sonntag. Immer wieder fahren russische Militärschiffe durch den Ärmelkanal. Sie werden dabei von britischen Schiffen begleitet und beobachtet.
1: Die Innenminister von Bund und Ländern beraten ab heute in Hamburg unter anderem über die Flüchtlingspolitik. Kurz vor dem Treffen hat sich Hamburgs Innensenator Grote dafür ausgesprochen, Abschiebungen von straffälligen Geflüchteten einfacher zu machen, und zwar unabhängig vom Herkunftsland. Der SPD-Politiker sagte dem Redaktionsnetzwerk Deutschland, wenn Menschen bleiben dürften, obwohl sie hier zum Teil wiederholt schwere Straftaten begingen, leide die Akzeptanz für den Schutz von Geflüchteten insgesamt. Der Iran will rechtlich gegen iranische Fußballfans vorgehen, die bei der WM gegen die Führung in Teheran protestieren. Zum Beispiel, wenn sie die Nationalhymne missachten oder kritische Slogans rufen. Ein iranisches Nachrichtenportal berichtet, viele der Iraner, die das beim Spiel gegen Neuseeland getan hätten, seien bereits identifiziert. Ihnen droht die Beschlagnahmung von Vermögenswerten im Iran. Das Wetter für Deutschland. Die Tiefstwerte liegen am Morgen zwischen 17 und 8 Grad. Tagsüber im Südwesten trocken, sonst teils stark bewölkt mit schauerartigem Regen. In Bayern später lokale Gewitter möglich, dazu maximal 18 bis 32 Grad. Die Zeit, es ist 4.03 Uhr.
3: Und da gucken wir auf die Straßen, gibt noch einige Sperrungen. Geht los auf der A1 Hamburg Richtung Lübeck. Die ist zwischen Kreuz Bargteheide und Bad Oldesloe wegen einer Fahrbahnerneuerung bis 5 gesperrt. Die A4 Erfurt Richtung Kirchhammer Dreieck ist zwischen Friedewald und Bad Hersfeld wegen eines defekten LKWs bis 6 gesperrt. Die A9 Berlin Richtung Halle-Leipzig ist zwischen Kleinmarzehns und Köselitz wegen eines defekten Schwertransports gesperrt. Die A9 Berlin Richtung Halle-Leipzig ist zwischen Kleinmarzehns und Coswig gesperrt. Die A10 westlicher Berliner Ring Richtung Dreieck Werder ist zwischen Potsdam Nord und Leest bis 6 gesperrt. Die A25 Geesthacht Richtung Hamburg ist zwischen Bergedorf und Dreieck Hamburg Südost wegen einer Baustelle bis 5 gesperrt. Die A39 Braunschweig Richtung Wolfsburg ist zwischen Kreuz Wolfsburg, Königslutter und Flechtdorf wegen Reinigungsarbeiten gesperrt. Die A40 Duisburg Richtung Essen, die ist zwischen Mülheim-Winkhausen und Mülheim-Heißen in beiden Richtungen bis nächsten Montag gesperrt. Drei haben wir noch. Die A71 Erfurt Richtung Schweinfurt ist zwischen Oberhof und Suhl-Zeller-Mehlis wegen Wartungsarbeiten im Tunnel Hochwald bis 6 gesperrt. Die A111 Dreieck Oranienburg-Charlottenburg ist zwischen Schulzendorfer Straße und am Festplatz in beiden Richtungen wegen Wartungsarbeiten bis 5 gesperrt. Und zum Schluss die B97 zwischen Burg und Burgneudorf ist nach einem Unfall in beiden Richtungen gesperrt. Mein Gott, gute Fahrt.
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3: Freunde, was ist da los? Jetzt kommen wir von den ganzen Straßensperrungen zu einem Red Carpet. Da ist was Besonderes passiert. Und zwar haben sich da Tom Holland und Zendaya zusammen gezeigt. Denkt jetzt wahrscheinlich so, wieso besonders? Die sind doch schon seit Ewigkeiten zusammen. Aber ich sag's euch, der Auftritt, der war trotzdem besonders. Wieso, weshalb, warum? Klären wir hier in der jungen Nacht nach drei Songs. Anfang macht Mr. Belt und Weasel, It's Not Right.

0: Sich jetzt viele, warum ist das bitte eine Breaking News? Aber es ist auf jeden Fall was Besonderes, dass sich jetzt seit Ewigkeiten mal wieder Tom Holland und Zendaya zusammen auf dem Red Carpet gezeigt haben. Und deswegen müssen wir jetzt darüber sprechen mit Annika Wasenmüller aus dem Millionachteam. Was ist denn jetzt erstmal der Anlass von dem Auftritt von den beiden?
1: Na, die sind gerade in Madrid unterwegs für den neuen Spider-Man-Film, machen da so ein bisschen Promo, geben ein paar Interviews und zeigen sich halt, wie du schon meintest, auch zusammen auf dem roten Teppich. Und genau das sorgt jetzt für den übelsten Full-Circle-Moment.
0: Ja, aber warum?
1: Weil die sich ja damals bei den Dreharbeiten zum ersten Spider-Man Homecoming-Film kennengelernt haben, also Tom Holland und Zendaya. Das war 2016. Dann beim zweiten Film, Spider-Man Far From Home 2019, da waren sie sozusagen beste Freunde und haben sich da die ganze Zeit zusammen gezeigt. Mhm. Beim dritten Film, Spider-Man No Way Home 2021, haben sie dann ihre Beziehung öffentlich gemacht. Und jetzt, beim kommenden vierten, zeigen die sich auf dem roten Teppich das erste Mal als verheiratetes Paar.
0: Ah, was du alles weißt. Aber ey, das hätte Hollywood auf jeden Fall nicht besser schreiben können.
1: Oder? Ich finde das einfach ganz, ganz fein. Und Social Media eskaliert deswegen auch komplett, weil die beiden ja ganz offiziell den Spider-Man-Fluch gebrochen haben.
0: Okay, da bin ich jetzt nicht so im Bilde. Was bedeutet das?
1: Bisher haben sich ja alle männlichen Spider-Man-Schauspieler in ihre jeweiligen Kolleginnen bei den Dreharbeiten verliebt. Also Tobey Maguire damals mit hier Kirsten Dunst, dann Andrew Garfield mit Emma Stone, die waren ja auch zusammen. Aber beide Beziehungen haben ja nicht gehalten, obwohl wir es uns wahrscheinlich alle gewünscht hätten. Aber Tom Holland und Zendaya, die beweisen, Spider-Man-Liebe kann auch im echten Leben halten.
0: Oh, guck mal, und das jetzt auch noch verheiratet. Also ja, das muss natürlich eine Breaking News sein, ist doch klar.

bin immer wieder fasziniert davon, was Swifties zum Ausrasten bringt. Ich mache mir wahrscheinlich jetzt gerade ganz viele Feinde. Ich muss sagen, ich bin nicht so ein Swiftie, aber ey, jeder so, wie er meint. Auf jeden Fall habe ich jetzt gerade gesehen, dass Taylor Swift eine neue Summer-Kollektion rausgebracht hat. Handtücher, Kühlboxen, Ringe, Schwimmringe, so ein riesen türkis-weißen Schwimmring steht Taylor Swift drauf, kostet 50 Euro oder 50 Dollar. Ja, kann man machen, kann man lassen. So, aber was mich jetzt gerade wirklich hier irgendwie ein bisschen verblüfft, ist so eine Sprühflasche. Sieht aus wie Putzmittel. So eine orangene Flasche mit einem türkisen Verschluss, steht Opalite drauf, Magical Results. Jetzt habe ich das Ding mal angeklickt, kostet auch 10 Dollar, und weil die ganzen Leute in den Kommentaren so darauf abgehen. Und da steht aber jetzt ernsthaft, dieses Produkt ist leer. Da ist nichts drin, keine Flüssigkeit, ist einfach nur zu Dekozwecken gedacht. Ja, gut, wie gesagt, ich bin kein Swiftie, aber wenn ich einer wäre, würde ich vielleicht jetzt auch ausrasten. Vor allem, weil ihr Song jetzt kommt.

halb fünf ist es. Wir gucken auf die Straßen. Es gibt immer noch jede Menge Sperrungen. Wir starten da auf der A1 Hamburg Richtung Lübeck. Die ist zwischen Kreuz Bargteheide und Bad Oldesloe wegen Fahrbahnerneuerungen bis 5 gesperrt. Die A4 Erfurt Richtung Kirchheimer Dreieck ist zwischen Friedewald und Bad Hersfeld wegen eines defekten LKWs bis 6 gesperrt. Die A9 Berlin Richtung Halle-Leipzig ist zwischen Kleinmarzehns und Köselitz wegen eines defekten Schwertransports gesperrt. Die A9 Berlin Richtung Halle-Leipzig ist zwischen Kleinmarzehns und Coswig gesperrt. Die A10 westlicher Berliner Ring Richtung Dreieck Werder ist zwischen Potsdam-Nord und Leest bis 6 gesperrt. Die A25 Geesthacht Richtung Hamburg ist zwischen Bergedorf und Dreieck Hamburg-Südost wegen einer Baustelle bis 5 auch gesperrt. Die A39 Braunschweig Richtung Wolfsburg ist zwischen Kreuz-Wolfsburg, Königslutter und Flechtdorf wegen Reinigungsarbeiten gesperrt. Die A40 Duisburg Richtung

0: Richtung Essen ist zwischen Mülheim, Winkhausen und Mülheim-Heißen in beiden Richtungen bis nächsten Montag noch gesperrt. Und zum Schluss die A71 Erfurt Richtung Schweinfurt ist zwischen Oberhof und Suhl-Zeller-Mehles wegen Wartungsarbeiten im Tunnel Hochwald bis 6 gesperrt. So, gute Fahrt.
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0: Ey, Props, wie fit ihr teilweise um diese Uhrzeit seid, so wie Hörer Dimsum. Oh, der sollte eigentlich jetzt kommen. Aber gut, dann gibt's erstmal Musik und der Hörer kommt gleich.

0: in der jungen Nacht. Und den Jungs hier, denen fehlen gerade mal so ein bisschen die Worte.
1: Das kann nur Gott erklären.
2: Das kann wirklich keiner sagen. Das ist der Algorithmus. Irgendwer da oben hat uns gern.
0: Ja, und was kann nur Gott erklären? Den ultra krassen Hype um den neuen Song von Blumengarten. Hören wir mal kurz hier rein. Moment. So, der geht ja gerade komplett viral, der Song. Haben die Jungs vom Blumengarten zusammen mit Kitschkrieg und Shireen David rausgehauen. Und es ist wirklich irgendwie, die ganze TikTok ist voll davon. Selbst Leute in den USA, die kein Wort Deutsch können, die versuchen, diesen Refrain zu singen. Und auch Stars wie Lizzo und Wiz Khalifa, die hypen den Song in ihren TikTok-Videos. Und es ist echt crazy, weil halt diese Stimme eben aus Deutschland kommt. Genauer gesagt aus Velbert, aus NRW, von Ryan, haben wir ja gerade gehört, ne, vom Blumengarten. Und mit uns haben die Jungs über den Moment gesprochen, in dem sie gecheckt haben, dass sie einfach komplett viral gehen mit diesem Song.
2: Da ist damals ein Testreel von Kitschkrieg, damals vor 7 Tagen, ein Reel von Kitschkrieg viral gegangen in Amerika. Das hatte dann über Nacht 1 Million Views. Und ich weiß nur, dass der Dominik Falk das damals geliked hatte. Das ist ein Sänger, den wir sehr feiern. Und da war schon so ein bisschen, okay, das ist schon verrückt, dass der das überhaupt sieht. Und ja, dann war es einfach ein Schneeball und es wurde immer größer und größer und größer.
0: Ja, aber auch wenn es immer größer und größer und größer wird, die Jungs, die bleiben auf dem Boden.
2: Das ist jetzt nichts, wonach wir streben, nach der großen internationalen Karriere. Es macht natürlich gerade super Spaß und wir sind super dankbar, sowas erleben zu dürfen. Das ist einfach ein einmaliger Moment. Und so versuchen wir es auch zu behandeln und zu würdigen.
0: Sehr sympathisch. Und wie Leute im Netz und auch ihr eigenes Ding aus diesem Song machen, das hören wir gleich hier nach 3 Songs.

0: Also ich finde es mega, dass ihr hier so mitmacht. Nachts. Egal, was ich von euch verlange. Selbst wenn ich verlange, diesen viralen Hit hier zu singen.
1: Du bist gut genug. Du bist gut genug.
0: Na, haben wir, glaube ich, alle seit Tagen im Ohr. Mein Gott, was für ein Banger. Blumengarten, Kitschkrieg, Shirin David. Die haben diesen Song gut genug rausgehauen und auf der ganzen Welt singen Leute gut genug. Auch Leute, die kein Wort Deutsch können. Ist auf jeden Fall sehr funny und viele, die wandeln den Song dann auch noch ab. Und da habe ich gedacht, komm, macht ihr heute Nacht einfach mal eure Version draus. Und da hat sich zum Beispiel Hörer Khan reingemeldet.
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0: Schon sehr cute. Klaas hat dann so ein bisschen eine andere Stimmlage reingebracht.
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0: Ja, und Hörer Flo, der hat es auf jeden Fall auch nochmal getoppt.
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0: Ja, ich hab's auf jeden Fall hier komplett gefeiert heute Nacht, aber nur Hörer Dimsum, der hat irgendwie nicht so ganz verstanden, worum es geht.
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Ach, schöner Song. Von Rudy Mantle und John Newman wird hier nochmal so ein bisschen Liebe verteilt zum Schluss. Aber jetzt ist ja auch Schluss mit Liebe. Zumindest von meiner Seite. Ich bin Laura Dahm, ich bin raus. Jetzt gibt's noch Teddy Swims, Mr. Know It All. Und denkt dran, Freunde, ne? Ihr seid alle gut genug.

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1: Um 5 Uhr mit Christine Beidt. Die Innenminister von Bund und Ländern beraten ab heute in Hamburg unter anderem über die Flüchtlingspolitik. Vor dem Treffen hat sich Hamburgs Innensenator Grote dafür ausgesprochen, Abschiebungen von straffälligen Geflüchteten einfacher zu machen, und zwar unabhängig vom Herkunftsland. Das hat der SPD-Politiker dem Redaktionsnetzwerk Deutschland gesagt. Jörg Brandscheid berichtet.
2: Man könne der Bevölkerung nicht vermitteln, dass Menschen, die in Deutschland zum Teil schwere Straftaten begingen, trotzdem bleiben könnten. Grote will auch über den Schutzstatus ukrainischer Straftäter und Extremisten sprechen. Beim Thema Sozialbetrug wollen die Innenminister von Bund und Ländern einen Bericht der Bild-Zeitung zufolge prüfen, ob EU-Bürgern der Anspruch auf Grundsicherung erschwert werden kann. Damit solle verhindert werden, dass insbesondere Südosteuropäer nach nur wenigen Monaten Arbeit in Deutschland bereits Anspruch darauf haben.
1: Die G7-Staaten haben neue Sanktionen gegen Russland angekündigt, um ein Ende des Ukraine-Kriegs zu erreichen. Die Staats- und Regierungschefs einigten sich bei ihrem Treffen im französischen Evian auf eine gemeinsame Erklärung. Darin steht, man werde die Sanktionen verschärfen, auch im Öl- und Gassektor. Außerdem wolle man die Ukraine unter anderem mit zusätzlichen weitreichenden Waffen unterstützen, sowie bei der Bewältigung des kommenden Winters. Das US-Justizministerium klagt 5 Männer an, die einen Anschlag auf das Kampfsport-Event am Geburtstag von Präsident Trump geplant haben sollen. Die Verdächtigen zwischen 19 und 32 Jahren hätten es auch auf Regierungsmitglieder abgesehen, hieß es. Zuvor hatte das FBI erklärt, den Anschlag durch Festnahmen verhindert zu haben. Den Männern wird vorgeworfen, den Einsatz von mit Sprengstoff bestückten Drohnen sowie Scharfschützen geplant zu haben. Beim Ausrüster der deutschen Fußballnationalmannschaft Adidas ist es zwischenzeitlich zu Verzögerungen beim Trikotverkauf gekommen. Mittlerweile soll der Engpass aber wieder behoben sein. Martin Roschitz berichtet, was passiert ist.
3: Der Trikotverkauf läuft für die Ausrüster auf Hochtouren. Besonders gefragt sind nach dem 7:1 die deutschen Trikots. Überraschend stark verkauft sich dabei das blaue Auswärtsjersey. So stark, dass dem Ausrüster zwischenzeitlich sogar der Buchstabe V ausgegangen ist. Der Grund? Viele Fans wollten Trikots von Undav, Havertz oder Pavlovic bestellen, also Undav, Havertz, Pavlovic.
1: Und gerade ist das WM-Auftaktspiel von Titelverteidiger Argentinien zu Ende gegangen, mit 3:0 für die Südamerikaner gegen Algerien. Das waren die Nachrichten mit Christine Beidt. Das Wetter für Deutschland. Die Tiefstwerte liegen am Morgen zwischen 17 und 8 Grad. Tagsüber im Südwesten trocken, sonst teils stark bewölkt mit schauerartigem Regen. In Bayern später lokale Gewitter möglich. Dazu maximal 18 bis 32 Grad. Die Zeit, es ist 5:03 Uhr.
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0: 5:30 Uhr, halb sechs, hier ist das Sing. Guten Morgen mit Benji und Tina.
1: Hallo. Hört ihr mich auch so gut?
0: Wir hören dich sehr gut. Ich habe gesehen, du hast da neue Kopfhörer auf deinem Kopf.
1: Ich habe neue alte Kopfhörer drauf, sage ich dir, wie es ist. Das sind meine Kopfhörer, die hatte ich zur Reparatur eingesendet und sie waren jetzt 100 Jahre weg, Leute. Ihr müsst es euch vorstellen. Weil sie kamen von der Reparatur nie zurück und ich habe den Drückeberger gemacht.
0: Und du hast aufgeschoben, dich darum zu kümmern.
1: 2 Monate lang.
0: Wo war das Paket?
1: Es war beim Nachbar.
0: Halt's Maul.
1: Die ganze Zeit. Und er hat die ganze Zeit nicht Bescheid gegeben.
0: Es lag 2 Monate beim Nachbar?
1: Und vor allem direkt im Hausflur hat er mir das rausgegeben. 2 Monate ist er über mein Paket gesteppt und ich wusste von nichts.
0: Okay, also falls ihr auch ein Paket sucht, fragt mal beim Nachbarn nach. Vielleicht liegt's da.

0: denn jetzt los, Benji?
1: Warte, wir sitzen hier gerade im Studio und sagen so, okay, was erzählen wir denn hier jetzt?
0: Ja.
1: Und dann muss man sich ja, manchmal muss man sich einigen.
0: Lachen.
1: Ja, weil man muss sich ja ein bisschen einigen hier. Wir sitzen ja zu zweit im Studio und manchmal sind wir uns über Themen nicht ganz einig.
0: Ja, ich sag zum Beispiel, wir können den Leuten jetzt erzählen, dass das Wetter endlich besser wird.
1: Mhm. Und mein Call dazu war, es wird nicht besser, es wird nur schlimmer.
0: Ja, und das ist natürlich absoluter Quatsch. Weil was jeder Mensch denkt, wenn man sagt, das Wetter wird schlimmer, heißt so Gewitter, Weltuntergang mäßig. Aber nein, Leute, wir bekommen einfach 30 Grad. Ist
1: ja,
0: das nicht herrlich?
1: Wir bekommen langsam 30 Grad und dann geht es am Wochenende auf die unermesslichen 36, 37 Grad zu und nachts haben wir 22. Da kann niemand, kein Mensch hat die Möglichkeit, sich zu entspannen. Das ist mein persönlicher Call. Ich bin kein Fan von so extremer Hitze.
0: Ich bin hier großer Fan, weil ich bin heute Morgen im T-Shirt auf Arbeit gelaufen zur Frühschicht. Ohne Jacke, ohne alles und es war herrlich.
1: Aber du bist auch wirklich komplett bekloppt, was so das Temperaturempfinden angeht.
0: Das stimmt nicht. Nur weil ich mich über 30 Grad freue. Lass mich, lass mir die Freude.

0: Bibi Rexha bei Das Ding und Benji.
1: Ja.
0: Du hast dich ja gerade schon über das Wetter hier abgefuckt. Ich habe mal nachgeguckt, wie warm es gerade in Colorado ist.
1: Oh ja.
0: Wegen Winkel
1: und was haben wir? Noch wärmer?
0: 28 Grad. Gerade schon 10 Grad wärmer.
1: Mm.
0: Also, pst.

0: So, wir feiern ein bisschen neue Musik um kurz vor 6, 5:48 und weil es natürlich nie früh genug für diese Message ist zu spreaden, ihr seid gut genug.
1: Du bist gut genug. Oh. Es ist gerade wirklich maximal dreimal auf TikTok swipen und dann hat man den Song auf der For You.
0: Safe.
1: Weil der geht gerade international viral. Und ich muss sagen, ich liebe ja TikTok dafür. Toll, toll, toll, was da alle machen.
0: Meinst du den Arbeitszeitbetrug?
1: Ja, Arbeitszeitbetrug.
0: Ist großartig, ja.
1: Ist ein Banger. Und da gibt es noch so viel mehr. Ich weiß nicht, hast du den schon gesehen? Mein Barkeeper, wenn ich noch ein Bier an der Bar bestelle.
2: Du bist voll genug.
0: Den kann ich noch nicht.
1: Stark.
0: Ich habe noch einen gefunden. Zum Beispiel der hier. Ich am Frühstücksbuffet.
2: Ich glaube, ich nehme zu.
0: Oder?
1: Stark. Ich habe jetzt noch einen selbst kreierten. Mhm. Wenn der Song jetzt bei Das Ding läuft. Ich glaube, ich höre zu.
0: Schön.

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0: Falls ihr heute Morgen nicht ganz so fresh aufgestanden seid, denkt immer dran, es ist schon Mittwoch. Alles ist gut.
1: Ja, die Hälfte haben wir dann quasi schon geschafft. Und ein bisschen Motivation für die zweite Hälfte gibt es jetzt für euch von Kenya Grace bei Das Ding.
0: Morgen.

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1: Hey, ich bin Sevilay Sace. Das kann man niemandem vermitteln, findet der Innensenator von Hamburg Rothe. Straffällige Flüchtlinge müssten schneller abgeschoben werden, egal woher sie kommen. Er hat dem Redaktionsnetzwerk Deutschland gesagt, die Hürden müssten gesenkt werden. Darüber will er auch mit seinen Kollegen von Bund und Ländern heute sprechen. Hunderte Liter Diesel haben die Autobahn 4 bei Friedewald im Kreis Hersfeld-Rotenburg in eine spiegelglatte Rutschbahn verwandelt. Die Polizei meldet, dass es dort gestern Abend einen schweren Unfall gegeben hat. Es hat stark geregnet, dann ist ein LKW von der Fahrbahn gerutscht und hat 30 Meter Mittelleitplanke mitgerissen. Dem Fahrer ist aber nichts passiert. Der Krieg in der Ukraine soll jetzt zu Ende gehen. Das wollen die Chefs und Chefinnen der G7-Staaten. Sie machen Druck auf Russland. In Evian haben sie entschieden, noch mehr Waffen in die Ukraine zu liefern und neue Sanktionen gegen Russland zu verhängen. ARD-Korrespondentin Katrin Schmidt.
2: US-Präsident Trump hat erklärt, dass er die Sanktionen gegen russisches Öl bald wieder aufnehmen wird. Die lagen ja etwas auf Eis. Und die EU, die plant ohnehin schon ihr 21. Sanktionspaket. Sprich, man will Russland in Verhandlungen drängen. Auch US-Präsident Trump, das ist natürlich entscheidend. Und die Europäer, die dürften, so scheint es, in einem solchen Fall eine zumindest stärkere Rolle spielen, als das bisher der Fall war.
1: Bei der Fußball-WM haben die Favoriten geliefert. Frankreich ist mit einem 3:1-Sieg gegen Senegal ins Turnier gestartet. Argentinien hat 3:0 gegen Algerien gewonnen und Norwegen 4:1 gegen den Irak. Freibadwetter bei uns in Hessen. Vor allem der Süden bekommt heute viel Sonne ab. Regen gibt es höchstens mal ganz wenig nachmittags. Es wird warm, 22 bis 30 Grad. Morgen dann Hochsommer bis 34 Grad.
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3: Und mit mir Tina, hallo.
4: Guten Morgen. Ich habe hier gerade eben eine Pfeife gesucht und habe leider nur das
3: hast du nur dich gefunden?
4: Ich habe... Witzig? Nee, ich wollte sagen, ich habe nur diese Pfeife hier gefunden.
3: Nee, die ist es nicht.
4: Es ist es nicht. Ich wollte eigentlich eine Schiedsrichterpfeife haben, denn es ist Anpfiff für Jordanien. Und die spielen das erste Mal bei einer WM gerade, Leute.
3: Ja, das ist ein sehr großes Ding für alle Leute, die jordanische Wurzeln haben. Mhm. Wie auch Sama aus Frankfurt. Mit dem quatschen wir gleich drüber nach zwei Songs.
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0: Justin ist hier. Um 6.06 Uhr gleich gibt's Eli Oaks und Lavinia für euch.
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2: So, 3 Minuten ist es her. Ein historischer Startschuss bei der Weltmeisterschaft.
0: Mhm. Jordanien spielt jetzt gegen Österreich und Jordanien ist damit zum allerersten Mal jemals bei einer WM dabei, Leute.
2: Da freuen sich natürlich alle Jordanier und auch Summer aus Frankfurt. Seine Family ist nämlich aus Jordanien. Guten Morgen. Wie sehr bist du aufgeregt?
3: Oh, es ist sehr, sehr, sehr aufregend. Also, ich telefoniere gerade, also wir haben jetzt so einen Videocall mit meiner Familie. Meine Mutter und Vater sind in Jordanien, meine Schwester ist in Berlin, mein Bruder ist in Dubai. Mhm. Und wir schauen das Spiel alle gerade gleichzeitig zusammen an.
0: Oh, also über so ein Family Public Viewing.
3: Genau, so eine Family Public Viewing.

0: Union. Und wir sind alle so aufgeregt. Natürlich wissen wir, drei von guten, also von besten Spielern sind verletzt, aber trotzdem ist der unser Team trotzdem gut und wir hoffen, dass es gut wird.
1: Wir drücken alle Daumen.
2: Absolut.
1: Auf jeden Fall. Jetzt hast du aber leider nicht die passenden Sachen an zum Spiel, ne? Weil ein Trikot hast du nicht mehr bekommen. Was war da los?
0: Nee, wir haben halt online geguckt. Alle Trikots waren ausverkauft.
2: Boah.
0: Ich hol mal ein weißes T-Shirt, ich schreibe einfach Jordanien drauf.
1: So. So. Oder wie sieht eure Flagge aus? Kann man die easy nachmalen?
0: Bestimmt, ja. Also so richtig künstlerisch bin ich nicht begabt, aber ich gebe mir mal Mühe.
2: Ja, auf jeden Fall einfach mal Mühe geben. Ist doch super, warum nicht?
1: So. Ich habe es für Sama, für dich jetzt nebenher auch aufgemacht. Aktuell steht es übrigens noch 0-0, also ja. Hast du kein Tor verpasst wegen dem Telefonat.
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1: War das Ding hier. Guten Morgen.
2: Guten Morgen.
1: So, gestern haben wir hier über den WM-Song von Shakira gesprochen. Die Die heißt er ja.
2: Die Die. Und daraufhin hat sich Tanzel aus Ludwigsburg gemeldet an die 0172 10951 und meinte, dieser Song hier wäre der WM-Song für ihn.
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2: Nie allein von Bund und GBS.
1: Hat er uns gestern dann am Telefon erklärt.
4: Also nie allein von Bund und GBS.
1: Ja, das
4: ist mein Sohnemann.
1: Moment, Bund ist dein Sohn?
4: Ja, Bund ist mein Sohn.
1: Halt's Maul.
4: Doch, wirklich.
2: Hä? Nein. Du hast dir gedacht, mein Sohn hat den besten WM-Song. Der ist ja auch schon ultra-fame. Aber ich rufe trotzdem bei Let's Ding an und sag denen mal, dass der Song der beste ist.
4: Ja, also ich habe den Song einmal gehört und ich habe Gänsehaut gehabt. Das ist für mich überhaupt der WM-Song überhaupt.
2: Du bist also ja der süßeste Papa überhaupt.
4: Oh Gott, danke.
2: Aber du musst jetzt ganz ehrlich sein, der offizielle FIFA-WM-Song, der ist von fucking Shakira.
1: Die Die.
2: Sagst Shakira, du, mein Sohn hat es besser gemacht?
4: Ich meine, Shakira ist, da gibt es nichts. Das ist on top. Aber ich finde den Song geiler von meinem Sohnemann.
2: Hört ihr zusammen auch immer das Ding?
4: Wenn der Song im Radio abgespielt wird, ich bin dann sofort mit meiner Kamera da, nehme das auf und dann mache ich bei der Playlist von euch, mache ich einen Screenshot und schicke sie ihm immer. Ich weiß nicht, ob sie nervt oder nicht, aber ich mache es halt.
2: Oh Gott, ist süß.
4: Also ich schicke ihm das immer.
1: Nochmal ganz kurz zur Zusammenfassung. Uns hat gestern einfach der Vater von Bund angerufen. Falls ihr es nicht gecheckt habt.
2: Um zu sagen, das ist der WM-Song aller Zeiten. Und ich hoffe, Tanzel, du bist jetzt auch wach und kannst hier vielleicht sich einen Screenshot machen und deinem Sohnemann schicken, dem Bund, weil hier ist nie allein jetzt vom Bund und GBS für euch.
1: Dead Support.

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1: Seit dem ersten Deutschlandspiel sind alle im WM-Fieber.
2: Ja, sagt der Richtige, ne?
1: Ja, hallo, ich gebe es auch zu. Ich bin OG-WM-Fan, so wie Tyler und Sarah Larsson. Von ihnen?
2: Ja, she did it again. Und da haben sie einfach schon vor 2 Monaten eingebaut. Also die sind wirklich schon lange im WM-Fieber.
1: Ja.
2: Ich stelle vor, ich habe mir frei übersetzt.
1: Bitte.
2: Zum Beispiel wird da gesagt, wir sind kein Team, das ist hier nicht die FIFA. Mhm. Keine Wiederholung, keine Neustart.
1: So.
2: Einmalig, keine Wiederholung.
1: So, fallen uns noch mehr Wortspiele für Dating und Fußball ein?
2: Ja.
1: Du bist ein Volltreffer. Vielleicht.
2: Finde ich gut. Vielleicht auch so, du hast eine Linie überschritten. So
1: ah, stark. Stark. Oder der Ball liegt jetzt bei dir.
2: Oh. Ne?
1: Oder halt dieser eine legendäre Fußballkommentator hier vor 4 Jahren.
3: Und genau wie du sagst, es ist wie beim dritten Date mit einer neuen Freundin. Beide wissen, es wird jetzt passieren. Nur, dass er den hier nicht reinhämmert.

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1: Hallo, ich bin Sevilay Sarcı. Betrug ist fies, nicht nur in Beziehungen, auch bei Sozialleistungen. Darüber wollen die Innenminister von Bund und Ländern in Berlin heute sprechen. Aus dem ARD-News-Team Jörg Brandscheid.
2: Beim Thema Sozialbetrug wollen die Innenminister von Bund und Ländern einen Bericht der Bild-Zeitung zufolge prüfen, ob EU-Bürgern der Anspruch auf Grundsicherung erschwert werden kann. Damit solle verhindert werden, dass insbesondere Südosteuropäer nach nur wenigen Monaten Arbeit in Deutschland bereits Anspruch darauf haben. Geprüft werden solle auch eine Kürzung des Kindergeldes für EU-Ausländer in Deutschland im Heimatland leben.
1: Hunderte Liter Diesel haben die Autobahn 4 bei Friedewald im Kreis Hersfeld-Rotenburg in eine spiegelglatte Rutschbahn verwandelt. Die Polizei meldet, dass dort gestern Abend ein LKW von der Fahrbahn geflogen ist. Dabei hat er 30 Meter Mittelleitplanke mitgerissen. Dem Fahrer ist aber nichts passiert. Gute Nachbarschaft ist wichtig, das finden Deutschland und Polen. Heute feiern sie ihren 35-jährigen Nachbarschaftsvertrag. In Berlin ist deswegen jede Menge los. Auch Außenminister Wadephul ist dabei. Verteidigungsminister Pistorius ist in Warschau, um noch mehr militärische Zusammenarbeit zu vereinbaren. Schlechte Nachricht für alle Deutschland-Fans, die sich nach den ersten WM-Toren von Havertz und Undav ein Trikot mit deren Namen bestellen wollen. Das geht gerade nicht. Genauso wenig wie von Pavlovic. Grund ist das V in deren Namen. Adidas sagt, es gibt keine Vs mehr für die Beflockung, aber der Nachschub ist schon bestellt. Freibadwetter bei uns in Hessen. Vor allem der Süden bekommt heute viel Sonne ab. Regen gibt's höchstens mal ganz wenig nachmittags im Norden. Es wird warm, 22 bis 30 Grad. Morgen dann Hochsommer bis 34 Grad.
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4: Und mit der Sonne. Leute, es ist schon so hell, jetzt wo die Wolken mal weg sind. Ist es nicht fantastisch?
3: Tatsächlich. Hallo, schön, dass du da bist.
4: Hättest du fast nicht gesehen, weil du die Jalousien runtergemacht hast.

0: Guten Morgen.
1: Der kommt an.
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0: Fußball-EM oder WM und der Typ mit dem Saxophon gehören ja mittlerweile irgendwie zusammen.
4: Stimmt.
0: Checkst du noch?
4: André Schnurra, dieser Typ, der vor 2 Jahren viral gegangen ist mit seinem Saxophon, mit dem er...
0: Ja, er hier.
4: Ja, wo er immer irgendwo gespawnt ist einfach.
0: Ist großartig, war der damals, ne?
4: Ja, aber, also, der war schon Hype, aber auch halt schon... 2024, muss man sagen.
0: Was Neues.
4: Wir haben gesagt, wir suchen für die WM 2026 ein neues random Instrument.
0: So, und dann werfen wir doch einfach mal Orgelspieler Willi aus Oberfranken ins Rennen. Würdest du André Schnurrer beerben wollen?
5: Oh, ich glaube, das ist eine krasse Ehre. Würde ich schon machen.
4: Ja, guck, da haben wir schon den ersten. Und ich glaube, es wird auch richtig geil klingen, weil du hast ja tatsächlich auch mal Major Tom gespielt. Wir hören uns das Ganze jetzt mal zusammen an.
0: Mhm. Ein bisschen langsamer.
4: Ich finde es epischer direkt.
0: Ja, und es ist ja auch sehr so ein bisschen, finde zu dir selbst, mal ein bisschen Ruhe, nicht immer so zack, zack, zack. Ruhiger ist auch schön.
4: Warum würdest du sagen, ist die Orgel das Instrument, um WM-Songs zu pimpen?
5: Zum einen ist der Orgel sowieso schon total das feierliche Instrument, also wird auch immer bei Hochzeiten benutzt. Und jetzt stellt euch mal vor, irgendwie so 90. Minute, Deutschland schießt so das finale Entscheidungstor und dann kommt einfach dieser brachiale Sound der Orgel. Das würde schon ziemlich hart gehen.
4: Boah.
0: Direkt allen so in die Fresse pusten.
4: Und das hat so was Göttliches auch direkt dran, weil man es ja mit Kirche verbindet. Oh mein Gott.
5: Alle WM-Songs würden, glaube ich, ziemlich gut gehen.
0: Safe. Wow.
4: Also, das klingt schon mal richtig gut, finde ich. Mhm. Aber wir fühlen Willi gleich nochmal so ein bisschen kritisch auf den Zahn als gute Journalisten und checken, ob die Orgel wirklich der perfekte André-Schnurrer-Nachfolger ist oder ob es doch ein anderes Instrument werden sollte.
0: Schauen wir gleich hier bei

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0: Guten Morgen, das Ding ist hier.
1: 7:10.
0: Unsere WM-Songs auf dem Saxophon, das kennen wir von vor 2 Jahren, von dem Schnurrer. Aber auf der Orgel?
1: Wow.
0: Ja.
1: Das ist schon nochmal anders episch. Die Orgel spielt Willi aus Oberfranken. Der spielt neben Major Tom auf TikTok auch noch ganz andere viele nice Songs auf der Orgel. Also haben wir uns gedacht, perfekt, um André Schnurrer, diesen Saxophon-Typen von der letzten EM, irgendwie zu beerben.
0: Voll.
1: Und dass Willi unser Mann für die WM wird.
0: Aber die Frage ist natürlich, Willi, das sind ja jetzt nicht ganz so christliche Songs wie Rasenschach von Philo oder Deutschland von Chiago und Ikimel. Gehen die trotzdem auf der Orgel klar oder nicht?
2: Ja klar, also Orgel ist ja an sich auch ein Konzertinstrument. Man muss es ja nicht unbedingt im kirchlichen Kontext spielen. Insofern würde ich da eigentlich kein Problem sehen.
1: Also man geht nicht direkt dann in Flammen auf?
2: Also ich schon, weil die Musik so gut ist, aber nicht aus blasphemischen Gründen.
0: Also für mich klingt es nach einem absolut validen Instrument, um das Saxophon abzulösen als WM-Instrument.
1: Ja, einziger Haken vielleicht, Orgel auf Tour, weil André Schnurrer ist natürlich auch überall dann gespawnt, so mitten in Städten. Das wird jetzt schwer mit deiner Orgel.
2: Das stimmt.
1: Orgel.
2: Es gibt auch mobile Orgeln, aber natürlich sind die großen Orgeln an einem Standort von die geilsten leider. Das ist natürlich ein Nachteil.
0: Da muss halt gesagt werden, an einem, wo Public Viewing ist, steht auch eine Orgel. Punkt.
2: Kann man machen.
0: So.
2: Kann man machen. Amen.
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1: Hallo, ich bin Sevilay Sace. Betrug ist fies, auch bei Sozialleistungen. Darüber wollen die Innenminister von Bund und Ländern in Berlin heute sprechen. Aus dem ARD-News-Team Jörg Brandscheid.
2: Beim Thema Sozialbetrug wollen die Innenminister von Bund und Ländern einen Bericht der Bild-Zeitung zufolge prüfen, ob EU-Bürgern der Anspruch auf Grundsicherung erschwert werden kann. Damit solle verhindert werden, dass insbesondere Südosteuropäer nach nur wenigen Monaten Arbeit in Deutschland bereits Anspruch darauf haben. Geprüft werden soll auch eine Kürzung des Kindergeldes für EU-Ausländer in Deutschland, deren Kinder im Heimatland leben.
1: Weniger Geld für Brennpunktschulen etwa in Frankfurt-Sossenheim, Griesheim oder Kassel-Waldau, Offenbach oder im Rheingauviertel in Wiesbaden. Das plant die Landesregierung und dagegen gibt es heute hessenweit Proteste. Auch Eltern, Studierende und Schüler wollen für mehr Geld für Bildung demonstrieren. Russland soll zurück an den Verhandlungstisch gezwungen werden. Auf dieses Ziel haben sich die Teilnehmer des G7-Gipfels verständigt, im französischen Evian. Und deshalb wollen sie den Druck erhöhen. Nur durch mehr Waffenlieferungen an die Ukraine und neue Sanktionen gegen Russland, auch was Öl und Gas angeht. Bei der Fußball-WM haben die Favoriten geliefert. Frankreich ist mit einem 3:1-Sieg gegen Senegal ins Turnier gestartet. Argentinien hat 3:0 gegen Algerien gewonnen und Norwegen 4:1 gegen den Irak. Das Wetter bei uns in Hessen. Im Süden gibt's heute Sonne satt. Regen gibt es höchstens mal ein bisschen am Nachmittag. Es wird bis zu 30 Grad warm. Morgen dann Hochsommer, sonnig, trocken und bis zu 34 Grad. Freitag müssen wir dann mit heftigen Gewittern rechnen und noch krasser, bis 37 Grad sind drin und es wird schwül heiß.
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4: Guten Morgen, hallo. Was machen unsere Fußballjungs eigentlich gerade so, während sie nicht spielen?
3: Ich kann da aushelfen.
4: Natürlich.
3: Die laufen im Garten so rum.
5: Die immer grüne Magnolie ist hier sehr auffällig. Falls ihr die schon entdeckt habt. Noch nicht? Krasser Baum, kenne ich so nicht aus Deutschland. Müsst ihr mal drauf achten. Die Magnolie ist hier sehr auffällig.
4: Was für Magnolie?
3: Grüne Magnolie auf die Eins. So ungefähr hat Joshua Kimmich das gestern auf der Pressekonferenz gesagt.
4: Gut, also durch den Garten laufen ist ja auch gut, so für die mentale Gesundheit.
3: Zum Abschalten nach einem Spiel auch.
4: Ja, sehr gut. Noch mehr unnützes Olympia-Wissen.
3: WM ist es tatsächlich.
4: Weltmeisterschaftswissen. Präsentiert uns Tina gleich.
0: Das

0: Das Ding ist hier, gleich gibt's Calvin Harris für euch.
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2: So ein paar Dinge, die man neben dem Fußballerischen noch bei der WM wissen sollte. Wegen Marketing und besserer Sichtbarkeit auf dem Platz haben die Männers alle pinke Schuhe an.
0: Ja.
2: Die Japaner räumen nach dem Stadionbesuch einfach ihre eigenen Plätze auf, weil es deren Kultur ist, alles so zu hinterlassen, wie man es aufgefunden hat.
0: Mhm.
2: Wissen wir alles schon dank Tinas unnützem WM-Wissen.
0: Ja, gern geschehen an der Stelle.
2: Fülle ich unsere wirklich, Wissenslücken.
0: Ja, ich kläre die wirklich wichtigen Fragen bei der Fußball-WM. Mhm. Und ich hätte noch dabei Leroy Sanés Haargel. Welches benutzt er? Darüber zerbrechen sich gerade wirklich alle den Kopf.
2: Ja, weil seine Haare auch besser standen als er am Sonntag beim Spiel. Verstehe ich schon.
0: Kann man so sagen, ja. Mit seinem Haargel hat er es sogar in die Google-Suchtrends geschafft.
2: Wahnsinn.
0: Das finde ich crazy. Und natürlich auch auf Social Media.
3: Ich habe wirklich nur eine Frage an Leroy Sané. Bruder, welches Gel benutzt du?
4: 90 Minuten hin und her, links und rechts rennen, damit deine Haare trotzdem noch shiny bleiben? Which gel are you using, my brother?
0: Ja, der soll mal nicht gatekeepen, aber eine Antwort hat er bisher jetzt noch nicht rausgerückt.
2: Man kann nur spekulieren bisher, okay.
0: Schreiben auch die Leute in den Kommentaren, welches Gel er benutzt, fragen wir uns doch sicher schon seit der EM.
2: Ja, okay.
0: Ja, und, also ist schon länger ein Thema. Es gibt aber auch einen Erklärungsversuch, warum der Sleekbang gehalten hat. Da schreibt jemand, ja, der hat sich auch einfach beim Spiel nicht bewegt, hat nichts gemacht.
2: Ja, check ich.
0: Oder, das finde ich aber ein bisschen gemein. Er kann besser Haare machen als Fußball spielen.
2: Ja, Facts.
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0: Marco aus Karlsruhe ist ein ganz witziger. What the fuck? Wir haben ja hier gerade drüber gesprochen, dass alle diskutieren, welches Haargel Leroy Sané benutzt.
1: Weil das so ein ganzes Fußballspiel lang hält und er trotzdem noch so einen Sleek Man Bun hatte. Mhm. Und dann hat Marco das hier geschickt an die 0172 10 10 951.
2: Ich glaube, der Leroy Sané trägt eigentlich eine Glatze. Und das, was wir als Haare sehen, ist eigentlich ein Hut.
0: Ja, ich glaube auch.
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0: da kurz zurückhalten, dass ihr nicht gleich komplett hier ins Radio reinschreit. Weil Jordanien spielt ja gegen Österreich. Ist das allererste Mal, dass Jordanien überhaupt bei der WM dabei ist.
1: Und deshalb steht, bin ich für den Underdog.
0: Natürlich. 1-1 jetzt.
1: Ja. Die Fans sind hyped. Ich auch. Und wir wollten von euch wissen, was habt ihr denn in letzter Zeit zum allerersten Mal gemacht? Wie Jordanien eine WM spielen zum Beispiel. Schickt gerne jetzt noch eine WhatsApp an die 0172 1010 951.
0: Ja, Luis hat es auch gemacht aus Esslingen. Wie war es bei dir?
2: Ich habe Auto gekauft.
1: Oh!

0: Oha! Ja.
1: Direkt sowas.
0: Zum ersten Mal eins?
2: Zum ersten Mal von einem Händler gekauft. Ich hatte schon mal eins gekauft, aber das war so eine Billigkarre für 500 Euro.
1: So eine, die schon halb auseinanderfällt.
0: So eine fahre ich immer noch, ja?
2: Super. Klar, das zähle ich nicht als Auto.
0: Ja, und jetzt aber vom Händler so richtig.
2: Ganz genau. Mit Anrufen, mit Probefahrt, mit Verhandeln und alles erklären lassen.
1: Und wie war's?
2: Es war super aufregend. Ich habe eigentlich die Hälfte immer mit meinem Dad gequatscht. Ja, was kann ich hier noch machen, was kann ich da noch machen? Ich war richtig überfordert, brauchte Hilfe und dann mit der Zulassung und alles. Mhm. Aber es war super aufregend und jetzt im Nachhinein super schön. Ich habe ein neues Auto, es ist sauber, alles toll.
0: Ich hatte ja da auch so Schiss, dass ich abgezogen werde. Ich brauche ja mal noch ein Auto, wie du sagst, oder wie ich sage, ein richtiges Auto. Ist es machbar? Kannst du uns irgendwie Mut zusprechen?
2: Es ist am Ende nicht so, es ist kein Hexenwerk.
1: Ja, I mean, du, Tina kann ja auch einfach Louis anrufen.
0: Oder Louis Papa in dem
1: oder
0: Fall.
1: Oder Louis Papa. Ja. Louis, hast du die Nummer von deinem Vater? Für Tina braucht sie vielleicht.
2: Gebe ich den Nachhinein durch.
0: Also ich habe das erste Mal einen Tag mit Louis Papa verbracht. Ist dann, was ich das erste Mal gemacht habe.
1: Vielleicht bezahlt er dir das Auto ja sogar noch.
2: Oh, er hat weiß auch nicht bezahlt.
0: Jetzt wird's ehrenlos.
1: Okay.
0: Baden-Württemberg, Rheinland-Pfalz, Hessen und Saarland. Was habt ihr denn in letzter Zeit zum ersten Mal gemacht? 0172 1010 951.
1: Louis, Grüße an deinen Dad.
2: Richtig aus.
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0: Das Ding ist hier, guten Morgen, schön, dass ihr am Start seid. Mhm. Gleich Somber für euch neue Musik.
1: Homework. Ja, und der Typ, muss man sagen, der flutet aktuell meine TikTok for you. Mhm. Ich bleib aber auch immer hängen. Starker Content macht er.
0: Sagt ihr echt, wir sind ganz unterschiedlich im Bubble. Ich hatte den, glaube ich, noch nie auf meiner For You-Page. Was postet der so? Was macht der?
1: Also im Mai. Ist er aktiv? Ja, also im Mai war er sehr aktiv, weil er im Off-Campus Rabbit Hole war.
0: Oh, Off-Campus? Diese Rom-Com, die haben sogar ich gesehen. Stark.
1: Ja, gut. Somber hat die auch gesehen und dann gemerkt, lol, mein Song kommt da ja in der Serie drin vor. Mhm. Und zwar als Ellie, eine der Hauptfiguren, in der Bar einen fremden Typ klären soll.
2: Wir machen das jetzt so. Ich gebe dir einen Kuss. Und du küsst mich zurück und ziehst an meinen Haaren, aber so richtig. Mhm. Das wird ein verdammt guter Kuss.
3: Bullshit.
2: Ich beweise es dir gern.
0: Und da läuft er. Okay, ich verstehe. Und dann läuft er einfach, während die so ultra hot rummachen.
1: Ja, da läuft dann einfach Somber nebendran. Und dann hat Somber noch einen TikTok gepostet. Das finde ich schon geil. Er schreibt: Deine freundliche Erinnerung, dass die Typen in Off-Campus nicht echt sind, ich aber schon.
0: Okay, jetzt weiß ich, warum du den auf der For You-Page hast.
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1: Hey, ich bin Sevilay Sace. Betrug fuckt ab, nicht nur in Beziehungen. Um Cheating bei Sozialleistungen geht es heute bei den Innenministern von Bund und Ländern in Hamburg. Aus dem News-Team Maren Weil.
2: Mit KI wollen die Innenminister gezielt Betrugsmaschen aufdecken. So steht es laut Bild-Zeitung in der Beschlussvorlage. Außerdem wollen sie zum Beispiel prüfen, ob einfach weniger Leute Anspruch auf Bürgergeld haben. Denn im Moment bekämen insbesondere Südosteuropäer oft Geld, obwohl sie nur kurz in Deutschland gearbeitet hätten. Und auch beim Kindergeld sind offenbar Änderungen geplant. Dann nämlich, wenn EU-Ausländer in Deutschland leben, deren Kinder aber im Heimatland.
1: Weniger Geld für Brennpunktschulen, etwa in Frankfurt-Sossenheim, Griesheim oder Kassel-Waldau, Offenbach oder im Rheingau-Viertel in Wiesbaden. Das plant die Landesregierung und dagegen gibt es heute hessenweit Proteste. Auch Eltern, Studierende und Schüler wollen für mehr Geld für Bildung demonstrieren. Der Krieg in der Ukraine soll jetzt zu Ende gehen. Das wollen die Chefs und Chefinnen der G7-Staaten und machen Druck. Russland soll zurück an den Verhandlungstisch. In Evian haben sie entschieden, noch mehr Waffen in die Ukraine zu liefern und neue Sanktionen gegen Russland zu verhängen. One-Man-Show von Lionel Messi. Der Argentinier hat beim 3:0 gegen Algerien alle Tore geschossen. Damit hat Messi als Rekord-WM-Torschütze mit Miro Klose gleichgezogen. Auch Norwegen und Frankreich haben ihre ersten Spiele gewonnen. Freibadwetter heute in Hessen. Im Süden gibt Sonne satt. Regen höchstens mal ein bisschen nachmittags. Es wird bis zu 30 Grad warm. Morgen dann Hochsommer, sonnig, trocken und bis zu 34 Grad. Freitag noch krasser. Bis 37 Grad sind drin. Es wird schwülheiß.
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3: Mit Tina und mit Benji, hallo.
4: Guten Morgen, ich habe mir vor kurzem das neue James Bond Game gekauft.
3: Oh,
4: 007
3: ja.
4: Last Light,
3: tolles teuer.
4: Game. Es ist natürlich auch teuer und jetzt imagine, du gibst so 70, 80 Euro für so ein Game aus und dann wird es einfach irgendwann runtergenommen.
3: So von Steam oder so.
4: Das wäre scheiße.
3: Dann einfach richtig Geld verbrannt. Das kann aber tatsächlich passieren. Mhm. Haben sich Leute jetzt aber bei der EU beschwert. Ob das in Zukunft jetzt immer noch passieren kann oder was rauskam, checken wir nach zwei Songs.
4: Ray, Where Is My Husband und die Giant Rooks.

0: Den Giant Rooks bei das Ding. Guten Morgen.
1: 7.39 Uhr haben wir gleich South Star.
0: So, Games laufen ja mittlerweile fast alle nur noch online.
1: Ja, auf Steam und sowas.
0: Genau, das wird manchmal zum Problem, wenn die Anbieter nämlich ihre Server irgendwann abschalten, verlieren wir Gamer den Zugang zu den Spielen, obwohl wir das Game ja eigentlich gekauft haben.
1: Ja, dann gibt man so 80 Euro im Schnitt für ein Game aus und dann kann man es nicht mehr zocken.
0: Weg ist es.
1: Das ist blöd. War bei Dark Souls auf Steam zum Beispiel so und das finden super Leute, surprise, viele Leute kacke. Mhm. Eine Bürgerinitiative hat deshalb über 1 Million Unterschriften dagegen gesammelt.
0: Was genau wurde da gefordert? Unsere Reporterin Sarah in Brüssel hat dazu eine Antwort.
2: Dass wenn man 70 oder 80 Euro für ein Videospiel ausgibt, dass es dann nicht sein darf, dass es irgendwann plötzlich nicht mehr funktioniert, weil das Unternehmen dahinter zum Beispiel die Server abgeschaltet hat. Und die Gründer der Initiative, die sagen, die Spiele, die wir ganz früher gekauft haben, die können wir ja auch immer noch spielen.
0: Könnte man zum Beispiel auch auf E-Books oder so übertragen, also dasselbe Spiel.
1: Hat man es ja auch die ganze Zeit. Jetzt haben die ihre Forderung an die EU-Kommission ja weitergegeben. Die Kommission hat auch geantwortet. Was stand da jetzt drin?
2: Ja, das war eine ziemlich klare Absage an die Gamer. Also die EU-Kommission will Unternehmen weiter erlauben, Videospiele quasi stillzulegen. Das begründet die Kommission mit Urheberrechten, aber auch mit den Kosten, die auf Unternehmen bei einer Gesetzesänderung zukommen würden.
0: So, trotz Absage will die EU-Kommission aber jetzt mit Vertretern aus der Gaming-Branche und Zockern sprechen, um mal so ein bisschen checken, wie kann denn so ein Online-Game tatsächlich sterben, in Anführungsstrichen, ohne dass dann alle komplett Crash-out gehen.
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0: Das Ding ist hier. Guten Morgen zusammen. Schön, dass ihr dabei seid.
1: Hallo.
0: Und hier ist der offizielle WM-Song.
1: Ja. Bisschen Fußballfieber hier
2: Shakira!
1: Weiter.

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0: leider liegen sie 1-2 hinten gegen Österreich.
1: Ja, egal. Sag ich. Hauptsache mal was wieder zum ersten Mal gemacht. Es ist wichtig, sich so selbst challengen und so. Und das macht ihr auch. 0172 1010 951. Wir sprechen gerade über die Dinge, die ihr letztens zum allerersten Mal gemacht habt.
0: Ein Auto kaufen zum Beispiel, hat Luis vorhin schon erzählt. Und ein bisschen weniger begeistert war von der ersten Erfahrung Ben aus Völklingen.
2: Ja, ich habe Matcha probiert zum ersten Mal. Es war sehr ungewohnt, weil ich es noch nie probiert habe. Also mir wurde immer erzählt, das schmeckt wie Gras oder so irgendwie. Aber ich fand, das hat irgendwie wie Kuchenteig geschmeckt.
1: Also ich check den Wiesengeschmack schon. Ich mag Matcha auch nicht.
0: Wie sieht es bei euch aus? Was habt ihr als letztes zum allerersten Mal gemacht? WhatsApp 0172 1010 951.
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1: Hallo, ich bin Sevilay Sace. Betrug fuckt ab, nicht nur in Beziehungen. Um Cheating bei Sozialleistungen geht es heute bei den Innenministern von Bund und Ländern in Hamburg. Aus dem News-Team Maren Weil.
2: Mit KI wollen die Innenminister gezielt Betrugsmaschen aufdecken. So steht es laut Bild-Zeitung in der Beschlussvorlage. Außerdem wollen sie zum Beispiel prüfen, ob einfach weniger Leute Anspruch auf Bürgergeld haben. Denn im Moment bekämen insbesondere Südosteuropäer oft Geld, obwohl sie nur kurz in Deutschland gearbeitet hätten. Und auch beim Kindergeld sind offenbar Änderungen geplant. Dann nämlich, wenn EU-Ausländer in Deutschland leben, deren Kinder aber im Heimatland.
1: Er gilt als heikelster G7-Gipfel ever. Unter anderem, weil unklar ist, welche Rolle die USA beim Ukraine-Krieg in Zukunft spielen wollen. Fest steht schon, dass es neue Sanktionen gegen Russland und mehr Waffen für die Ukraine geben soll. Zum Abschluss in Evian geht es heute um Einsatzmöglichkeiten von KI. Wer am Schiersteiner Hafen in Wiesbaden unterwegs ist, sieht sie safe. Viele große Pflanzenbüschel im Wasser. Das kühlere Wetter hat auch nicht gegen die sogenannten Wasserpestpflanzen geholfen. Am Wochenende ist schon die große Kanu-Regatta ausgefallen. Jetzt ist auch die Drachenboot-Regatta beim Hafenfest ab 10. Juli in Gefahr. Ein Grund für die Pflanzen zu viele Nährstoffe wie Nitrat im Wasser. Wer sich nach den ersten WM-Toren von Havertz und Undav ein Trikot mit deren Namen bestellen will, hat Pech. Das geht gerade nicht, genauso wenig wie von Pavlovic. Grund ist das V in deren Namen. Adidas sagt, es gibt keine Vs mehr für die Beflockung, aber der Nachschub ist schon bestellt. Das Wetter in Hessen. Im Süden gibt Sonne satt, Regen höchstens mal ein bisschen nachmittags. Es wird bis zu 30 Grad warm, morgen dann Hochsommer.
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3: Guten Morgen mit Benji und Tina. Hallo.
4: Ja. Hallo, hallo. So. Und es steht 2-1 in der Nachspielzeit. Leute, wir fiebern ja heute ganz doll mit für Jordanien, ja, weil die zum ersten Mal jemals bei einer WM dabei sind und das erste Spiel ist.
3: Ja, da wollen wir natürlich auf jeden Fall mitfiebern und sprechen deshalb heute Morgen mit euch aus dem Das Ding-Viertel ein bisschen drüber, was ihr denn so zuletzt das erste Mal gemacht habt. 0172 10 10 951, unsere WhatsApp-Nummer, könnt ihr uns direkt schreiben.
4: Und da hat sich auch Luke gemeldet, der schreibt, ich bin neulich bei einem Freund zum ersten Mal E-Roller gefahren.
3: Oh, geil.
4: Ja, nice, das macht Bock zum ersten Mal. Das ist eine geile Sache, die man zum ersten Mal macht. Habt ihr auch noch was? Dann 0172 10 10 951.
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2: Mit diesem offiziellen WM-Song von Shakira. Die, die.
3: Oh ja. Über den haben wir gestern gesprochen. Und dann hat sich Tanzel aus Ludwigsburg gemeldet an die 0172 10 10 951 und meinte, dieser Song hier wäre auch voll gut für die WM.
4: Und wenn wir scheinen, dann scheinen wir zusammen.
2: Ja, JBS und Bund, nie allein. Da haben wir ihn mal angerufen und gefragt, warum.
5: Also nie allein von Bund und JBS. Ja,
2: in Amerika?
5: Das ist mein Sohnemann.
2: Moment, Bund ist dein Sohn?
5: Ja, Bund ist mein Sohn.
2: Halt's Maul.
5: Doch, wirklich.
3: Hey? Nein! Du hast dir gedacht, mein Sohn hat den besten WM-Song. Der ist ja auch schon ultra-fame. Aber ich rufe trotzdem bei das Ding an und sag denen mal, dass der Song der beste ist.
5: Ja, also ich habe den Song einmal gehört und ich habe Gänsehaut gehabt. Das ist für mich überhaupt der WM-Song überhaupt.
3: Du bist also ja der süßeste Papa überhaupt.
5: Oh Gott, danke.
3: Aber du musst jetzt ganz ehrlich sein, der offizielle FIFA-WM-Song, der ist von fucking Shakira.
2: Mhm, die, die.
3: Sagst Shakira, du, mein Sohn hat's besser gemacht?
5: Ich meine, Shakira, da gibt's nichts. Das ist on top. Aber ich finde den Song geiler von meinem Sohnemann.
3: Hört ihr zusammen auch immer das Ding?
5: Wenn der Song im Radio abgespielt wird, ich bin dann sofort mit meiner Kamera da, nehme das auf und dann mache ich bei der Playlist von euch, mache ich einen Screenshot und schicke sie ihm immer. Ich weiß nicht, ob sie nervt oder nicht, aber ich mache es halt. Also ich schicke ihm das immer.
2: Sagt der Vater von Bund, der gestern einfach random hier mal das Ding angerufen hat.
3: Der das Ding immer hört und Tanzel, jetzt bitte wieder Screenshot an deinen Sohnemann. Jetzt kommt Bund mit Trippen.

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0: Lost gibt's hier bei das Ding. Ganz neu von Glockenbach und Sam Harper. Und Tina, ich dachte, wir machen ein kleines Spielchen draus.
1: Okay.
0: Zum Thema Lost. Ich gebe dir Situationen und du sagst, ob das Lost ist oder nicht.
1: Okay. Ich bin natürlich der Richter über alles Wahre und
0: heute Morgen richtest du über alles.
1: Ja, super.
0: Falschen Sprit ins Auto tanken. Ist das Lost oder nicht?
1: Boah. Also wenn man jetzt diese statt super macht, ist schon Lost. Aber wenn man jetzt so Sprit E10 statt E5 macht, würde ich sagen, geht noch klar.
0: Nee, so richtig, komplett. Passiert. Also Diesel statt Benzin. So.
1: Ja, ist schon Lost ein bisschen.
0: Okay, ist Lost. Wissen, dass man Pollenallergie hat, aber trotzdem ständig das Fenster aufreißen.
1: Nee, man braucht ja auch frische Luft.
0: Das also ist nicht Lost?
1: Nicht Lost, freigesprochen.
0: Okay. Letzte Situation, nicht checken, was Lost bedeutet und dieses ganze Quiz hier zwischen uns nicht verstehen.
1: Das ist ultra Lost.
0: Ultra Lost. Das

0: Gleich Stateside, Pink Panthers war das Ding.
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0: Es war ein großer Tag heute für Jordanien.
3: Ja.
0: Die haben zum allerersten Mal bei der WM gespielt und Tina hat mitgefiebert.
3: Ich habe mitgefiebert, wirklich. Ich war für den Underdog, und aber extrem mitgefiebert hat vor allem auch Sama aus Frankfurt. Der hat mit seiner jordanischen Family Public Viewing per Videocall gemacht. Heute Morgen um 6 Uhr schon, als Anpfiff war.
0: So, Sama, jetzt ist es 3-1 ausgegangen. Dein Statement?
4: Ach man, schade Marmelade, aber beide Teams haben echt gut gespielt. Ich bin trotzdem sehr, sehr stolz auf Jordanien. Sie haben wirklich alles gegeben. Sie haben gekämpft mit Herz und Seele. Das war ein sehr gutes Spiel. Ja, ich bin sehr stolz auf Jordanien und Glückwunsch Österreich.
3: Ja, und man hat ja da Österreich noch beglückwünscht und es stand so lange 1-1 und so viele Spieler sind krank. Ich bin immer noch im Herzen für Jordanien, diese WM.
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2: Hey, ich bin Sevilay Sace. Cheating bei Sozialleistungen ist heute eins der großen Themen in Hamburg. Dort treffen sich die Innenminister von Bund und Ländern. Die Bild-Zeitung schreibt, dass die Minister checken wollen, ob sie KI-Systeme einsetzen können, um Abzocke aufzudecken. Außerdem Thema, straffällige Flüchtlinge sollen vielleicht bald schneller abgeschoben werden, egal woher sie kommen. Um Einsatzmöglichkeiten von KI-Systemen geht es auch beim G7-Gipfel heute in Evian. Sie sollen sicher, schnell und effizient angewendet werden. Wie? Das wollen die Chefs und Chefinnen der Länder auch mit Leuten von OpenAI und Meta heute besprechen. Gute Nachbarschaft ist wichtig, das finden Deutschland und Polen. Heute feiern sie ihren 35-jährigen Nachbarschaftsvertrag. Wir haben ARD-Korrespondentin Christina Nagel gefragt, was uns die Partnerschaft bis jetzt gebracht hat.
3: Wenn es um positive Errungenschaften geht, dann wird eigentlich immer sofort das deutsch-polnische Jugendwerk erwähnt. Das bringt Deutsche und Polen, inzwischen aber auch andere Europäer zusammen. Es gibt aber auch hunderte anderer Formate, in denen echtes Miteinander gelebt wird. Da gibt es die Städtepartnerschaften, da gibt es Schulen, Chöre, Feuerwehren, Vereine, Sportclubs, die sich regelmäßig austauschen.
2: One-Man-Show von Lionel Messi. Der Argentinier hat beim 3:0 gegen Algerien alle Tore geschossen. Damit hat Messi als Rekord-WM-Torschütze mit Miro Klose gleichgezogen. Auch Norwegen und Frankreich haben ihre Spiele gewonnen und eben hat Österreich seinen ersten Sieg klargemacht. 3:1. Hessen hat heute einen sonnigen Süden, der Norden kriegt noch ein bisschen Regen ab und alle über 22 Grad. Morgen dann Hochsommer, bis zu 34 Grad sind drin.
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4: Guten Morgen, hier sind Benji und Tina für euch.
5: Hallo. Hallo.
4: Und Achtung, es ruft jemand an. Ring, ring, ring. Die EM 2024 hat angerufen. Andi Schnurrer ist am Telefon.
5: Das ist der Typ mit dem Saxophon, der bei der EM vor 2 Jahren einfach überall mit seinem Saxophon gespawnt ist und einfach gespielt hat.
4: Ich hab's schon geliebt, auch ein bisschen dieses random Instrument und dieser Hype um dieses Saxophon plötzlich.
5: Das war geil.
4: Wir brauchen was für die WM 2026. Ein Instrument, was genauso gehypt wird wie das bei der EM vor 2 Jahren.
5: Aber es muss auch ein bisschen komisches Instrument sein.
4: Bisschen weird, ja, stimmt. Wir beginnen unsere Suche gleich nach Flo mit Lick It und jetzt erstmal DTMF. Bad Bunny.
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0: Das Ding ist hier gleich mit Sony Fodera für euch.
1: Der kommt an.
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4: Was ist der EM-Sound von der EM 2024 gewesen? Natürlich das Saxophon.
0: Ja.
4: Wir erinnern uns alle an den Typen mit dem Saxophon, André Schnorrer, der überall gespawnt ist und die Fußballdinger reingekloppt hat auf dem Ding.
0: Ja, Grüße an ihn. Und wir haben uns gedacht, wir brauchen dieses Jahr auch wieder so ein random Instrument für die WM, die ja jetzt ist. Erster Kandidat für den Job, eine Orgel.
4: Natürlich. Willi aus Oberfranken spielt Orgel, postet das auch auf TikTok. Wir haben ihn mal gefragt, ob er den Saxophon-Typen beerben möchte.
5: Oh, ich glaube, das ist eine krasse Ehre. Würde ich schon machen.
0: Ja, guck, da haben wir schon den ersten. Und ich glaube, es wird auch richtig geil klingen, weil du hast ja tatsächlich auch mal Major Tom gespielt. Wir hören uns das Ganze jetzt mal zusammen an.
4: Mhm. Ein bisschen langsamer.
0: Ich finde es epischer direkt.
4: Ja, und es ist ja auch sehr so ein bisschen, finde zu dir selbst, mal ein bisschen Ruhe, nicht immer so zack, zack, zack.
0: Ist auch schön. Warum würdest du sagen, ist die Orgel das Instrument, um WM-Songs zu pimpen?
5: Zum einen ist der Orgel sowieso schon total das feierliche Instrument, also wird auch immer bei Hochzeiten benutzt. Und jetzt stellt euch mal vor, irgendwie so 90. Minute, Deutschland schießt so das finale Entscheidungstor und dann kommt einfach dieser brachiale Sound der Orgel. Das würde schon ziemlich hart gehen.
0: Boah.
4: Direkt alle so in die Fresse pusten.
0: Und das hat so was Göttliches auch direkt, weil man es ja mit Kirche verbindet. Oh mein Gott.
5: Alle WM-Songs würden, glaube ich, ziemlich gut gehen.
4: Aber dürfen

0: die Songs auf der Orgel auch mal ein bisschen dirty werden und so Rasenschacht zum Beispiel von Philo, ne? Oder ist dann vielleicht die Orgel entweiht von Gott persönlich?
1: Mein lieber Herr Sohn!
2: Das sind die Fragen.
1: Ja.
2: Checken wir in 10 Minuten mit Willi.
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0: Some Days.
1: Das Ding ist hier um 8.43 Uhr.
0: Mit Samba geht's weiter. Schön, dass ihr dabei seid. Hallo.
1: Schönen Mittwoch.

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2: Liebe Gemeinde, wir erheben uns für diesen absoluten Banger. Willi aus Oberfranken spielt die deutsche WM-Torhymne Major Tom auf der Orgel. Geht dein Herz auf, oder? Das ist schön.
3: Ja, mein Herz geht auf Richtung Himmel. Und ich finde, er ist eigentlich perfekt für die Nachfolge von dem Saxophon-Typ André Schnurrer. Vielleicht erinnert ihr euch, der ist bei der EM vor 2 Jahren viral gegangen, weil er WM-Songs auf dem Saxophon gespielt hat. Und wir haben uns gedacht, vielleicht ist die Orgel ja das WM-Instrument für 2026.
2: Stellt sich aber natürlich die Frage, was ist mit nicht so ganz christlichen WM-Songs wie Rasenschach von Philo oder Deutschland von Chiago und Ikimel?
3: Deutschland, Wolfgang.
2: So, also darf man das auf der Orgel spielen, Billy?
4: Ja klar, also Orgel ist ja an sich auch ein Konzertinstrument. Man muss es ja nicht unbedingt im kirchlichen Kontext spielen. Insofern würde ich da eigentlich kein Problem sehen.
3: Also man geht nicht direkt an den Flammen auf.
4: Also ich schon, weil die Musik so gut ist, aber nicht aus blasphemischen Gründen.
2: Also für mich klingt es nach einem absolut validen Instrument, um das Saxophon abzulösen als WM-Instrument.
3: Ja, einzige Haken vielleicht, Orgel auf Tour, weil André Schnurrer ist natürlich auch überall dann gespawnt, so mitten in Städten. Das wird jetzt schwer mit deiner Orgel.
4: Es gibt auch mobile Orgeln, aber natürlich sind die großen Orgeln an einem Standort schon die geilsten leider. Das ist natürlich ein Nachteil.
2: Da muss halt gesagt werden, an einem, wo Public Viewing ist, steht auch eine Orgel. Punkt.
4: Amen. Kann man machen. Doch. Kann man machen. Amen.
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0: Hier gibt's gleich ein News-Update um 9 Uhr. Danach haben wir BTS für euch.
1: Mit Swim hören wir uns die K-Pop-Jungs gleich hier an bei das Ding.
0: Jetzt aber wie gesagt erstmal der Blick in die Welt für euch.
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3: Hallo, ich bin Sevilay Sace. Mehr Profit, weniger Ernteausfälle. Gentechnik hilft der Agrarindustrie. Heute stimmen die Abgeordneten im EU-Parlament über neue Regeln ab. Dadurch wird die Kennzeichnungspflicht für bestimmte Techniken gelockert. Dann könnte im Supermarkt bald nicht mehr ganz klar sein, ob bei Pflanzen Gentechnik im Spiel war. Bauern, Imker, Umwelt- und Menschenrechtler protestieren deswegen heute in Straßburg vom Parlament. Auch in Hessen gibt es Proteste. Eltern, Studenten und Schüler gehen heute gegen die Sparpläne der Landesregierung auf die Straße. HR-Reporterin Alicia Lindhoff.
4: Bei den Schulen trifft das besonders sogenannte Brennpunktschulen und damit natürlich die Schülerinnen und Schüler, die eh schon nicht so tolle Chancen auf einen guten Abschluss haben. Ja, und das treibt viele Eltern gerade echt um. Die schließen sich hessenweit in Chatgruppen zusammen, schreiben offene Briefe an die Landesregierung und organisieren Aktionen, weil sie diese Kürzungen einfach nicht hinnehmen wollen.
3: Cheating bei Sozialleistungen ist heute eins der großen Themen in Hamburg. Dort treffen sich die Innenminister von Bund und Ländern. Die Bild-Zeitung schreibt, dass die Minister checken wollen, ob sie KI-Systeme einsetzen können, um Abzocke aufzudecken. Außerdem Thema, straffällige Flüchtlinge sollen vielleicht bald schneller abgeschoben werden, egal woher sie kommen. Wer am Schiersteiner Hafen in Wiesbaden unterwegs ist, sieht sie safe. Viele große Pflanzenbüschel im Wasser, die da nicht hingehören. Am Wochenende ist schon die große Kanu-Regatta wegen der sogenannten Pflanzenpest ausgefallen. Jetzt ist auch die Drachenboot-Regatta beim Hafenfest ab 10. Juli in Gefahr. Hessen hat heute einen sonnigen Süden. Der Norden kriegt noch ein bisschen Regen ab und alle über 22 Grad. Morgen dann Hochsommer, sonnig, trocken und bis zu 34 Grad heiß.
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1: Mit Benji und Tina heute Morgen. Hallo.
0: Morgen. Jordanien ist zum ersten Mal bei einer Weltmeisterschaft dabei. Ja. Und haben heute Morgen gespielt gegen Österreich. Leider 1:3 verloren. Ja. Schade, wir sind für den Underdog gewesen, ja, ne?
1: Ja, aber Dinge zum ersten Mal machen ist trotzdem wichtig und richtig. Deshalb feiern wir euch heute für Dinge, die ihr zum allerersten Mal gemacht habt. 0172 10 10 951.
0: Katha hat geschrieben. Sie schreibt, hallo, hier ist Katha. Ich war gestern auf einem Pferdehof und durfte zum ersten Mal erleben, wie pferdegestützte Therapie wirkt.
1: Das finde ich crazy.
0: Das ist geil, oder?
1: Ja. Und auch eine coole Sache zum ersten Mal zu erleben. Und Jessie aus Lamprecht hat auch noch eine Sprache geschickt.
5: Am 1. Mai, am Maifeiertag, war ich auf dem Maimarkt und da war so eine Gruppe von Graffiti-Sprühern, wo da legal, na, also mit Erlaubnis, ein Gebäude besprüht haben. Und da war ich schon die ganze Zeit mit mir am Struggeln. Dann bin ich hingegangen und habe gesagt, hey, darf ich irgendwann eine Säule auch irgendwas dran sprühen? Und dann haben sie mir wirklich eine Dose gegeben und da habe ich da einfach so ein kleines Herzchen gemacht und mich auf dem Gebäude so in Anführungszeichen verewigt.
0: Oh, cool. Ich will auch gerne mal sprayen.
1: Ich habe kurz gedacht, das war wirklich illegal, weil sie so doll betont hat, dass es wirklich legal gewesen ist.
0: Was habt ihr letztes Mal zum ersten Mal gemacht? 0172 10 10 951. Schreibt uns gerne eine WhatsApp.
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0: Gleich All I Know, Rudimental, Khalid.
1: Das Ding ist hier.
0: 3-1 ist ausgegangen heute für Jordanien. Leider, die haben verloren gegen Österreich bei der Fußball-WM. Aber so oder so war es ein krasses Game, weil Jordanien war das allererste Mal ever bei einer Fußball-Weltmeisterschaft dabei. Das ist doch schon mal was.
1: WM machen die also zum ersten Mal. Aber wie sieht es denn bei euch aus? Wann habt ihr das letzte Mal was zum ersten Mal gemacht?
0: Ja.
1: Ihr habt uns schon viel geschrieben. Ein Auto gekauft habt ihr erst. E-Roller gefahren zum ersten Mal. Matcha getrunken, haben wir gehört.
0: Ja, und Marian und Annalena aus Horheim haben sich an die 0172-10951 noch gemeldet. Erzählt mal, was ihr gerade eben zum ersten Mal macht.
2: Genau, also wir sind jetzt gerade unterwegs nach Sasbachwalden und werden da einen Paragliding-Flug machen.

0: Wow, so Freefall-mäßig.
1: Ich glaube, wir laufen damit zum Drachen den Berg runter und wenn man schnell genug ist, hebt man dann irgendwann ab.
0: Boah, und was, wenn man nicht schnell genug rennt? Mault man
1: ja,
0: sich
1: das
0: dann?
1: Ist eine, das sehen wir dann, weiß ich ja nicht genau. Wie gesagt, wir machen es auch zum ersten Mal. Von dem her, okay. Schauen wir mal.
0: Was hat euch dazu bewegt, so einen Paragliding-Flug mal zu machen?
2: Seid ihr Jochen Schweizer?
1: Also es war so, dass ich den Gutschein von meiner Mutter zum Geburtstag geschenkt bekommen habe.
0: Mag dich deine Mutter?
1: Animiert. Eigentlich schon, ja. Also ich habe gedacht, spring mal von der Klippe, das ist eine gute Idee.
2: Ja, was wird halt so machen, liebevolle Mütter? Ne? Kostet es euch Überwindung oder habt ihr schon Bock jetzt vor allem?
1: Nö, also ich habe schon Bock, ich freue mich, ja, ja.
0: Stark. Auf jeden Fall. Ich würde sowas ja nie machen. Ich bin ein richtiger Schisser bei sowas.
2: Ich glaube, ihr seid die krassesten, was ihr heute zum ersten Mal macht.
1: Ah ja, das haben wir uns eben auch gedacht, als wir es vorhin gehört haben.
0: Dann ganz viel Spaß euch und gutes Gelingen.
2: Ja, guten Flug.
1: Ja. Danke.
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0: Pullback Girl, Gwen Stefani hier bei Das Ding. Guten Morgen.
1: Und gleich gibt es eine Pause für euch.
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0: Tina steht wieder auf heißen Kohlen und erklärt euch die wirklich wichtigen Fragen zur WM.
1: Ja, nicht was ist hier abseits und auch nicht wer ist Gruppenerster, langweilig, sondern die wahren Fragen wie, welches Haargel benutzt der deutsche Nationalspieler Leroy Sané?
0: Ja.
1: Das fragen sich nämlich online gerade alle Leute.
0: Check ich voll, weil beim Spiel am Sonntag hat er weniger mit seiner Leistung brilliert als mit seinem krassen Sleek-Bun.
1: Er sah echt heftig aus. Ja. Er hat es mit seinem Haargel damit sogar in die Google-Suchtrends nach dem Spiel geschafft und natürlich auf Social Media.
3: Ich habe wirklich nur eine Frage an Leroy Sané. Bruder, welches Gel benutzt du?
4: 90 Minuten hin und her, links und rechts rennen, damit deine Haare trotzdem noch shiny bleiben? Which gel are you using, my brother?
0: Ja. Tell me.
1: Ja, er soll es mal raushauen, dass wir Divas auch was davon haben. Bisher gab es aber noch keine Antwort.
0: Man kann nur spekulieren bisher.
1: Ja, ich kann mir auch vorstellen, kennst du auf TikTok diese Videos, wo so Tänzerinnen und so 100 Kilo Haarspray, Gel
0: ja.
1: und so unseren Frisuren gemacht werden? Ich
0: ja.
1: glaube, bei solchen Friseuren war er auch. Das ist meine Vermutung.
0: Das kann natürlich sehr gut sein. Wir wissen es aber leider natürlich nicht und das ist so ein bisschen die Frage, aber vielleicht kriegen wir es irgendwann noch raus, wer weiß auch immer.
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0: Das Ding ist hier.
1: Morgen.
0: Mit der Frage, welches Haargel benutzt Leroy Sané, fragen sich alle, weil sein Sleekband ein ganzes Fußballspiel lang gehalten hat.
1: Marco aus Karlsruhe hat möglicherweise die Antwort.
2: Ich glaube, der Leroy Sané trägt eigentlich eine Glatze. Und das, was wir als Haare sehen, ist eigentlich ein Hut.
1: Ach so. Ich glaube, das wird's sein.
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0: Großartiger Song und ist auch mal wieder ein Beweis, dass es nicht viel Text für einen Banger braucht. Einfach ein fetter EDM-Beat und zack, ab ist schon die halbe Miete bezahlt eigentlich.
1: Ja, es ist wirklich wenig Text. Ich habe mal nachgeschaut und ja. Es sind einfach im ganzen Song nur 9 verschiedene Sätze, von denen sich 4 auch noch sehr ähneln. Also sowas wie I'm moving to the sun, I'm going to the sun.
0: Ja.
1: Also ich sag jetzt mal, die Songwriting-Session für den Song.
0: Nicht so kompliziert.
1: Klopft war schnell vorbei, ja.
0: Ja, aber ehrlich gesagt, ist der Song ein Banger oder ist er ein Banger?
1: Er ist ein Banger.
0: Er ist ein Banger. 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

0: dann könnte im Supermarkt bald nicht mehr ganz klar sein, ob bei Pflanzen Gentechnik im Spiel war. Bauern, Imker, Umwelt- und Menschenrechtler protestieren deswegen heute in Straßburg vom Parlament. Auch in Hessen gibt es Proteste. Eltern, Studenten und Schüler gehen heute gegen die Bildungssparpläne der Landesregierung auf die Straße. HR-Reporterin Alicia Lindhoff.
1: Bei den Schulen trifft das besonders sogenannte Brennpunktschulen und damit natürlich die Schülerinnen und Schüler, die eh schon nicht so tolle Chancen auf einen guten Abschluss haben. Ja, und das treibt viele Eltern gerade echt um. Die schließen sich hessenweit in Chatgruppen zusammen, schreiben offene Briefe an die Landesregierung und organisieren Aktionen, weil sie diese Kürzungen einfach nicht hinnehmen wollen.
0: Straffällige Flüchtlinge sollen vielleicht bald schneller abgeschoben werden, egal woher sie kommen. Das ist heute eins der großen Themen in Hamburg. Dort treffen sich die Innenminister von Bund und Ländern. Die Bild-Zeitung schreibt, dass die Minister auch checken wollen, ob sie KI-Systeme einsetzen können, um Abzocke bei Sozialleistungen aufzudecken. Um Einsatzmöglichkeiten von KI-Systemen geht es auch beim G7-Gipfel heute in Evian. Sie sollen sicher, schnell und effizient angewendet werden. Wie? Das wollen die Chefs und Chefinnen der Länder auch mit Leuten von OpenAI und Meta heute besprechen. Hessen hat heute einen sonnigen Süden. Der Norden kriegt noch ein bisschen Regen ab und alle über 22 Grad. Morgen dann Hochsommer, sonnig, trocken bis 34 Grad. Freitag noch krasser, bis 37 Grad sind drin. Es wird schwül heiß.
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3: Mit Benji und Tina.
4: Wir wünschen euch einen schönen Mittwoch.
3: Wir trinken einen Schluck Wasser.
4: Oh ja, mach doch mal. Meine ist leider schon leer.
3: Es wird ja so warm jetzt im Viertel.
4: Ja, das stay Ding hydrated, schwitzt. Leute. Mm. Benji schwitzt auch schnell. Falls es euch besser fühlen lässt.
3: Ja, wenn ihr jetzt dachtet, die Information habe ich gebraucht, bitte gerne. Jetzt ja, kennt ihr mich noch.
4: So sind wir.
3: So, mal Musik laufen hier. Timeless, Weekend, Playboi Carti. Guten Morgen.

0: Das Ding ist hier, morgen. Gleich gibt's 21 Pilots für euch.
1: So, Games laufen ja oft mittlerweile nur noch online, wenn man sich so ein Game kauft. Mhm. Und dann gibt es ein Problem. Wenn das Game irgendwann offline genommen wird, zum Beispiel wie bei Dark Souls, auf Steam ist das der Fall gewesen, dann sind alle natürlich angepisst.
0: Ja, und Gamer haben da Unterschriften gesammelt und eine Bürgerinitiative bei der EU eingereicht. Sarah ist unsere Das Ding-Reporterin in Brüssel. Was wurde da denn genau gefordert?
2: Dass wenn man 70 oder 80 Euro für ein Videospiel ausgibt, dass es dann nicht sein darf, dass es irgendwann plötzlich nicht mehr funktioniert, weil das Unternehmen dahinter zum Beispiel die Server abgeschaltet hat. Mhm. Und die Gründer der Initiative, die sagen, die Spiele, die wir ganz früher gekauft haben, die können wir ja auch immer noch spielen.
1: Das kann man natürlich auch einfach auf E-Books oder so übertragen.
0: Ja.
1: Jetzt haben die ihre Forderung an die EU-Kommission weitergegeben. Die haben jetzt auch geantwortet. Was stand in der Antwort drin?
2: Ja, das war eine ziemlich klare Absage an die Gamer. Also die EU-Kommission will Unternehmen weiter erlauben, Videospiele quasi stillzulegen. Mhm. Das begründet die Kommission mit Urheberrechten, aber auch mit den Kosten, die auf Unternehmen bei einer Gesetzesänderung zukommen würden.
0: Ja, trotz dieser Absage will die EU-Kommission jetzt aber mit Vertretern aus der Gaming-Branche und auch mit Gamern sprechen, um mal zu checken, wie vielleicht ein Game online weggenommen werden.

0: Ich bin erzürnt, dass ihr immer noch nicht wach seid.
1: Wer ist nicht wach?
0: Ja, wenn wir diejenigen jetzt erwischt haben, dann haben wir die richtigen erwischt.
1: Dann fühlt man sich jetzt richtig geschämt. 9.43 Uhr, werdet mal wach, Alter.

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0: Mit das Ding in den Mittwoch starten hier gleich mit Miss Jackson Pasha Nim. Das erste Mal.
1: Ja, da sprechen wir heute drüber. Aber nicht über das erste Mal, was ihr jetzt denkt.
0: Nein.
1: Sondern über irgendein erstes Mal, ihr in letzter Zeit gemacht habt.
0: Wie Jordanien zum Beispiel. Die hatten heute das erste WM-Spiel jemals. Und Felix aus Ingelheim am Rhein, du warst auch mutig letztens und hast deinem Crush die Liebe gestanden.
2: Ich habe gesagt, dass ich ein bisschen auf den stehe und ja.
1: Hast du das zum ersten Mal jemals gemacht?
2: Ja, das habe ich zum ersten Mal jemals gemacht.
0: Aber magst du sagen, wie es ausgegangen ist?
2: Ich habe ihn blockiert, weil Loki, das war zu peinlich.
1: Oh nein, aber hat er uncool reagiert oder?
2: Ja, er hat gesagt, dass er nicht so fühlt wie ich und dass okay ist, wenn ich ihn blockiere. Aber das war mir klar. So, ich habe das auch in der Nachricht geschrieben.
1: Jetzt ist es ja leider nicht so gut geendet bei dir. Würdest du trotzdem sagen, es hat sich gelohnt, dich das zum ersten Mal zu trauen, jemandem Liebe zu gestehen?
2: Ja, man lernt immer mit, wie man das nächste Mal dann sagen kann oder dass man einfach weiß, was man will oder sagen will, wenn man das nächste Mal seine Liebe gesteht.
0: Genau. Du hast fürs nächste Mal gelernt und für dich wahrscheinlich dann auch irgendwie eine Erleichterung, das mal losgeworden zu sein, oder?
2: Also, irgendwie so wollte ich das sagen nur.
0: Ja, also vielen Dank für die Offenheit an Felix und wir geben weiter an
1: Zeni.
0: Zeni, gleich ab 10.
1: Die ist ab 10 da. Bis morgen.
0: Bis morgen. Ja,

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1: Hallo, ich bin Sevilay Sarce. Der Agrarindustrie ist es gelungen, riskante Regeln als harmlos darzustellen. Das sagen Verbraucherschützer. Grund? Das EU-Parlament entscheidet heute darüber, ob Gentechnik-Angaben auf der Packung in manchen Fällen weggelassen werden dürfen. Aus dem News-Team Maren Weil.
2: Dabei geht es um Verfahren, bei denen kein fremdes Erbgut eingesetzt wird, sondern zum Beispiel mit der sogenannten Genschere Teile der eigenen DNA entfernt werden. Befürworter hoffen, dass dadurch neue Sorten entstehen, die besser mit Dürren oder Schädlingen klarkommen. Umwelt- und Verbraucherschützer protestieren dagegen, auch weil die aufwendigen Umweltprüfungen vor der Zulassung von Produkten mit solchen Techniken wegfallen sollen.
1: Weniger Geld für Brennpunktschulen etwa in Frankfurt-Sossenheim, Griesheim oder Kassel-Waldau, Offenbach oder im Rheingauviertel in Wiesbaden. Das plant die Landesregierung und dagegen gibt es heute hessenweit Proteste. Auch Eltern, Studierende und Schüler wollen für mehr Geld für Bildung demonstrieren. Seid ihr happy mit euren Nachbarn? Deutschland und Polen schon. Heute feiern sie 35 Jahre Nachbarschaftsvertrag. In Berlin ist deswegen jede Menge los. Auch Außenminister Wadephul ist dabei. Verteidigungsminister Pistorius ist in Warschau, um noch mehr militärische Zusammenarbeit zu vereinbaren. Bei der Fußball-WM hat Österreich heute früh sein erstes Spiel gegen Jordanien gewonnen mit 3:1. Heute startet auch Portugal ins Turnier um 19 Uhr gegen die Demokratische Republik Kongo. Freibadwetter bei uns in Hessen. Vor allem der Süden bekommt heute viel Sonne. Ab Regen gibt's höchstens mal ganz wenig nachmittags im Norden. Es wird warm, 22 bis 30 Grad. Morgen dann Hitze pur, sonnig trocken bis 34 Grad.
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3: Mit mir Celi, hallo, und wir legen los mit einem wichtigen Tipp.
4: In Hodensack in kaltes Wasser hängen.
3: So, den kennen die meisten. Das ist nichts Neues, ne? Aber auf TikTok geht gerade tatsächlich wieder vermehrt dieser Tipp rum. Ja, und zwar Sperm-Maxing nennt sich das. Also es geht darum, die Spermaqualität zu verbessern. Ja Leute, das ist doch gut auf Mittwochmorgen, oder? Da kümmern wir uns drum. Was genau da empfohlen wird und vor allem, naja, was so ein Urologe dazu sagt, das checken wir hier bei Das Ding. Und zwar nach drei Songs.
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0: Eisbad hängen oder bräunen. Danach Spermien, 12 von 10. Hätte ich jetzt auch nicht gedacht, dass ich das mal im Radio sage. Aber Leute, das ist jetzt auch kein Tipp von mir, sondern ein Trend auf TikTok. Spermaxing nennt sich das, klar, weil wir sind ja im Optimierungswahn jetzt auch bei den Spermien angekommen. Christoph, du als Urologe, was meinst du? Influencer empfehlen da eben den Hodensack in kaltes Wasser zu halten oder den Hoden zu bräunen?
1: Gut, also da wirst du sicherlich Verständnis haben, wenn ich da gar nichts zu sagen.
0: Das klingt
1: also
0: nach
1: bräunen,
0: Quatsch.
1: Ja, kühlen, klar, also man soll die nicht chronischer Hitze aussetzen. Aber das.
0: Aber Eisbad ist dann vielleicht doch auch ein bisschen
1: nein,
0: doll.
1: Nee, Eisbaden nicht. Und bräunen, wie soll da denn der Mechanismus sein?
0: Was ist dran an der Feststellung, dass die Spermienqualität sinkt und kann man auf die Weise dann irgendwie dagegen steuern?
1: Dieses Gerücht, das gibt es schon etliche Jahre und es gibt tatsächlich Studien, die das beweisen, dass in den westlichen Industrienationen die Spermaqualität über die letzten Jahrzehnte abgenommen hat und das scheint tatsächlich so zu sein. Es sind vorwiegend Umwelteinflüsse, denen wir so in unserem täglichen Leben ausgesetzt sind. Es ist vorwiegend die Ernährung. Wir wissen, dass Übergewicht einen sehr schädlichen Einfluss auf die Spermienqualität hat. Rauchen ist sehr schädlich, Cannabis kann die Fruchtbarkeit beeinträchtigen, Alkohol, aber leider auch Dinge, die wir uns nicht aktiv zuführen, wie also Luftverschmutzung, Mikroplastik wird diskutiert, also viele Dinge, die von außen auf uns einströmen und halt Lifestyle, Stress vorwiegend ist auch ein negativer Einflussfaktor für die Spermaqualität.
0: So, also Stress reduzieren wir auf jeden Fall, aber wir glauben auf jeden Fall nicht, dieses hier.
2: Den Hodensack in kaltes Wasser hängen.
0: Nein.

Hier gibt's gleich James Hype bei Das Ding, neu in der Das Ding Playlist. Und ich sag mal so, es gibt Wörter und das erinnert mich eben an dieses Lied von James Hype. Die sprechen manche Menschen falsch aus. Zum Beispiel wie jetzt hier Tunnel, ne, statt Tunnel. Der Balkon. Oder auch ganz aus dem Schwäbischen die Brezel statt eine Brezel. Ich zum Beispiel habe auch einen richtigen Fail. Ich sage immer Cafeteria. Mein Leben lang schon, meine Mutter spricht es richtig aus und ich glaube sonst der Rest um mich auch, aber für mich ist es die Cafeteria. Ich weiß, dass es Cafeteria heißt, aber ich werde es in meinem Leben auch nicht mehr ändern. Und ich glaube, genauso geht es mir mit dem Wort Serotonin. Und im Englischen wird es aber irgendwie in einem anderen Rhythmus ausgesprochen, beziehungsweise gesungen, eben bei James Hype jetzt im Song. Serotonin. Das finde ich irgendwie schwer. Das geht wie die Cafeteria nicht.

Hier ist das Ding um 10.28 Uhr. Einen schönen Mittwochvormittag wünsche ich euch. Ich bin Celi, hello, und das hier ist Dominik Feig mit White Keys.

0: Neu hier in der Dusting-Playlist. Drake. 10.37 Uhr haben wir es.
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0: Ja, sie prägen eine Zeit. Ja, sie erinnern uns in der Zukunft an genau dieses Gefühl und sie gehören einfach dazu. WM-Songs, ja, und der von diesem Jahr ist ja Die Die von Shakira. Den finden viele eher so la la, ja, und deswegen die Frage, welcher WM-Song ist denn der beste ever? Ich habe mal hier in der Das Ding-Redaktion gefragt.
3: Waving Flag, weil der hat so diesen Nostalgie-Vibe noch von früher, wenn man sich noch dran erinnert.
4: Waving Flag, würde ich behaupten. Der hat einfach ein geiles Hymnen-Feeling. Man hat wehende Fahnen, das braucht man für einen guten WM-Song natürlich. Und man hat immer diesen Chor, der da mit jodelt.
5: War Hipstone gleich? Wann? Was nicht?
0: Vanessa ist unsere Musikredakteurin.
6: Der erste, der mir einfällt, ist Waka Waka.
0: Und ist der beste?
6: Schon gute Frage. Ja, ist gut. Ich habe keine große Meinung zu Fußballsongs.
0: Wie sieht's bei euch aus? Schickt jetzt mal ein Fußball-Emoji an die 0172 1010 951. Dann machen wir hier nämlich einfach mal das ultimative Blind-Ranking von WM-Songs. 0172 1010 951. Schickt da jetzt ein Fußball einfach per WhatsApp und dann wird hier gleich ein Blind-Ranking abgefahren.

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0: Where are you now? Auch wieder der Standardsatz. Jetzt am Wochenende auf dem Southside Festival, wenn man seine Freunde sucht, oder? Hier ist das Ding mit Sabrina Carpenter.
1: What's up, guys? It's Sabrina Carpenter.

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1: Hey, ich bin Sevilay Sace. Der Agrarindustrie ist es gelungen, riskante Regeln als harmlos darzustellen. Das sagen Verbraucherschützer. Grund: Das EU-Parlament entscheidet heute darüber, ob Gentechnikangaben auf der Packung in manchen Fällen weggelassen werden dürfen. Aus dem Newsteam Maren Weil.
2: Dabei geht es um Verfahren, bei denen kein fremdes Erbgut eingesetzt wird, sondern zum Beispiel mit der sogenannten Genschere Teile der eigenen DNA entfernt werden. Befürworter hoffen, dass dadurch neue Sorten entstehen, die besser mit Dürren oder Schädlingen klarkommen. Umwelt- und Verbraucherschützer protestieren dagegen, auch weil die aufwendigen Umweltprüfungen vor der Zulassung von Produkten mit solchen Techniken wegfallen sollen.
1: Marode Schulen, Straßen mit Schlaglöchern oder Turnhallen, bei denen schon der Putz von der Wand bröckelt, kommt nicht selten vor. Und die Städte und Gemeinden haben jetzt auch in einer Umfrage der Förderbank KfW zugegeben, wir hängen bei solchen Investitionen hinterher. Es fehlen dafür etwa 231 Milliarden Euro. Das ist Rekord. Straffällige Flüchtlinge sollen vielleicht bald schneller abgeschoben werden, egal woher sie kommen. Das ist heute eins der großen Themen in Hamburg. Dort treffen sich die Innenminister von Bund und Ländern. Die Bild-Zeitung schreibt, dass die Minister auch checken wollen, ob sie KI-Systeme einsetzen können, um Abzocke bei Sozialleistungen aufzudecken. Bei der Fußball-WM hat Österreich sein erstes Spiel gewonnen gegen Jordanien mit 3:1. Und heute startet auch Portugal ins Turnier um 19 Uhr gegen die Demokratische Republik Kongo. Freibadwetter bei uns in Hessen. Vor allem der Süden bekommt heute viel Sonne ab. Es wird warm, 22 bis 30 Grad. Morgen dann Hitze pur, sonnig, trocken und bis zu 34 Grad heiß.
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3: Einen wunderbaren Mittwoch wünsche ich euch. Ich bin Celi, hello. Und wir kriegen hier gleich die ultimative Fußballstimmung, würde ich behaupten. Denn zu so einer WM gehört ja auch immer ein Song. Weil der ist dann einfach für immer da und man kriegt immer wieder diese Feelings von Public Viewing und sonst wie rein, wenn man ihn hört. Aber welcher WM-Song, den es jetzt so die letzten, keine Ahnung wie viele Jahre gab, welcher von diesen Songs ist denn the one and only? Machen wir hier gleich mal ein Blind-Ranking. Meldet euch gerne noch 0172 1010 951. Schickt da einfach einen Fußball-Emoji per WhatsApp oder direkt eine Sprachnachricht mit eurem liebsten WM-Song 0172 1010 951.
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0: Songs bringen Nostalgie und erinnern uns einfach krass. Und ich finde, nirgendwo ist es so doll wie bei Fußballsongs. Vielleicht noch wegen mir bei Weihnachtssongs. Aber ja, Fußball 100%. Aber welcher ist denn jetzt der beste? Daniel aus Norderstedt, was machen wir mit Waka Waka von Shakira?
1: Der geht auf jeden Fall immer. Also abgesehen, ich wusste, glaube ich, gar nicht, dass der jetzt so auf eine WM gedriftet war. Ich weiß nicht, was bei den anderen kommt, aber der kann schon auf die 1.
0: Also, ach Gott, okay, ja, dann ist die 1 schon belegt, alles klar. Wir machen weiter mit Rasenschach von Philo.
1: Also ich finde Philo jetzt gar nicht so schlecht, aber ich würde den auf die 3 packen.
0: Oh, das tut ein bisschen weh, aber gut, dann machen wir weiter mit einem weiteren Klassiker. Und zwar mit Waving Flag.
1: Den finde ich tatsächlich auch nicht schlecht. Also der kann auf jeden Fall auf die 2.
0: Dann kommt jetzt der letzte. Und da bin ich gespannt, was du darüber denkst, dass der auf der 4 landet. Jetzt wird gekickt, Nick, Nick, Nick. Das ist Jetzt wird gekickt.
1: Tatsächlich finde ich den jetzt nicht so gut, aber also der passt schon auf die 4. Also das ist okay.
0: Also bist du zufrieden?
1: Ja, ja.
0: Gut, dann frage ich dich jetzt noch nach deinem Tipp, auch wenn du nicht im Fußballgame bist. Musikalisch bist du ja im Game. Wie spielt Deutschland am Samstag?
1: Also mindestens 4-1 oder so müssen die auch spielen.
0: Daniel, wir setzen auf dich. 4-1 am Samstag.
1: Okay.
0: Schmeiß den Stift zur Seite, die Maus, irgendwie den Schraubenzieher, alles aus der Hand. Hier ist Shakira mit Waka Waka, der Nummer 1 im Blind Ranking von Daniel.

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Die OG Taylor Swift Fans freuen sich gerade doll. Das ist ihre aktuelle Single. I knew it, I knew you. Und da geht sie eben back to the roots. So ein bisschen country-mäßig, ne? Und ich sag mal so, natürlich, es ist Taylor Swift. Und natürlich hat dieser Song auch wieder richtig.

delivered und bricht sämtliche Rekorde. Und zwar Billboard ganz vorne, sonst wie. Es ist ja auch Musik zum Toy Story Film und eben zum 15. Mal unter den Top 100 Hot Billboard. I Knew It, I Knew You, jetzt hier bei Das Ding.

Summertime Sadness. Wir haben vor allem jetzt erstmal Summertime in Baden-Württemberg, Rheinland-Pfalz, Hessen und im Saarland. Im ganzen Viertel, oder? Steht jetzt der Sommer an. Nix mit Sadness. Und dann machen wir noch ein bisschen sommerlich hier kleine Dance-Party vor der Mittagspause. Das ist Talk to You. Es ist 11:30 Uhr. Ich bin Celi. Hello!

0: langsam, aber wirklich ganz langsam kramen wir es doch alle irgendwo noch hervor, und zwar die Deutschlandflaggen. Ich weiß nicht, wie es euch geht, aber WM-Stimmung ist ganz langsam im Anrollen, aber da könnte schon noch mehr sein, ne? Im Libanon, da ist aber WM-Stimmung. Es gibt auf Insta und TikTok ganz viele Videos, wie es da nach dem 7:1 von der DFB-11 richtig eskaliert ist. Das Ding-Reporter Moritz hat die Lage im Libanon für uns ausgecheckt. Warum gibt es denn da so viele Deutschland-Fans?
1: Libanon war noch nie für eine WM qualifiziert. Gleichzeitig ist die Fußballbegeisterung im Land riesig. So suchen sich viele Libanesen ein Nationalteam aus, das sie während der großen Turniere anfeuern. Am beliebtesten sind Brasilien und Deutschland. In den Straßen von Beirut gibt es gar so eine Art Flaggenwettstreit, ob die deutschen oder die brasilianischen Farben am häufigsten zu sehen sind.
0: Also wenn man so die ganzen Videos da sieht, dann ist Deutschland da aber safe am beliebtesten.
1: Ja und nein, die deutsche Mannschaft schon. Deutschland nicht unbedingt. Nach dem 7:1 für Deutschland im Halbfinale vor 12 Jahren schienen die Deutschland-Fans im Libanon Oberhand gewonnen zu haben. In den letzten Jahren hat die Deutschland-Begeisterung im Land aber nachgelassen. Das Auftreten des deutschen Teams bei der WM in Katar wurde als unsympathisch wahrgenommen. Und dann ist da noch die Politik. Im Libanon wird Deutschland vorgeworfen, im Nahostkonflikt einseitig pro-israelisch zu agieren. Siege und Tore bei der Weltmeisterschaft jetzt, die können dieses Image nur zum Teil korrigieren.
0: Samstag gibt es dann also wahrscheinlich doch irgendwie wieder Autokorso im Libanon, nachdem Deutschland hoffentlich gegen die Elfenbeinküste gewinnt. Sportscar Tate McRae haben wir jetzt hier bei Das Ding. 11:41 Uhr haben wir es.

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falls ihr eine Abkühlung braucht. Ich empfehle euch den Trick, den ich gerade angewandt habe. Vielleicht freiwillig, vielleicht unfreiwillig. Einfach so eine Sprudelflasche ein bisschen schütteln. Oh, Mensch, wird's da kurz kühl. Hier ist das Ding mit Waterfalls. 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
1: Mit Axel Klangwart, hallo. Marode Schulen, Straßen oder Sporthallen. Die Städte und Gemeinden in Deutschland hängen bei Bau- oder Modernisierungsprojekten ziemlich zurück. Die Förderbank KfW kommt nach einer Umfrage zum Ergebnis, der Investitionsstau liegt bei rund 231 Milliarden Euro. Das ist Negativrekord. HR-Reporter Alexander Schmidt.
2: In diesem Jahr wollen die Kommunen rund 50 Milliarden Euro investieren. Der größte Anteil soll in Schulen fließen, in Straßen und in Verkehr sowie in Brand- und Katastrophenschutz. Allerdings werden erfahrungsgemäß nicht alle Gelder wie geplant genutzt, zum Beispiel wegen langwieriger Genehmigungsverfahren und unterbesetzter Bauämter.
1: Im Supermarkt könnte es bald viel schwerer sein, Produkte zu erkennen, bei denen Gentechnik zum Einsatz gekommen ist. Das EU-Parlament will heute nämlich darüber abstimmen, ob die Kennzeichnungspflicht für einige Verfahren wegfällt. Dabei geht es zum Beispiel um Techniken wie die Genschere, bei denen kein fremdes Erbgut eingesetzt wird. Verbraucher und Umweltschützer sind alarmiert, auch weil für solche Fälle eine umfassende Umweltprüfung wegfallen soll. Antisemitismus ist in Deutschland weit verbreitet. Die Meldestelle RIAS hat im letzten Jahr fast 24 judenfeindliche Vorfälle pro Tag registriert. Das sind ähnlich viele wie letztes Jahr, aber dreimal mehr als vor dem Terrorangriff der Hamas 2023 und dem Krieg in Nahost. Aus dem ARD-Hauptstadtstudio Isabel Karas.
3: Insgesamt wurden 8.725 Fälle dokumentiert. Viele der registrierten Vorfälle ereigneten sich an alltäglichen Orten, in öffentlichen Verkehrsmitteln, beim Sport oder im eigenen Wohnumfeld, darunter Angriffe und Bedrohungen. Besonders häufig ging es um israelbezogenen Antisemitismus, etwa indem die Vernichtung Israels gefordert wurde.
1: Sie fressen Obstbäume oder Maispflanzen kahl und sind

0: Deshalb für die Landwirtschaft sehr gefährlich, Japankäfer. Jetzt sind in Trebur im Kreis Groß-Gerau 5 Tiere gefunden worden in einer Falle. Schon letztes Jahr waren dort einige Käfer aufgetaucht. Laut Regierungspräsidium Gießen sollen deshalb jetzt auch die Felder drumherum noch einmal genauer untersucht werden. Bei der Fußball-Weltmeisterschaft kommen immer mehr Mannschaften dazu. Heute startet auch Portugal ins Turnier, um 19 Uhr gegen die Demokratische Republik Kongo. Danach treffen England und Kroatien aufeinander. Und in der kommenden Nacht gibt es noch Ghana gegen Panama und Usbekistan gegen Kolumbien. 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Und jetzt das Wetter. Teils Sonne, teils Wolken, dazu meist trocken. Nur ab und zu kommen ein paar Tropfen Regen runter. Wir kriegen höchstens 22 bis 30 Grad heute. Ab morgen dann Hitzealarm, sonnig, schwül. Maxwerte 28 bis 34 Grad. 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
1: Das Eine wunderbare Mittagspause wünsche ich euch. Ich bin Celi, hello. Und liebe Grüße gehen noch raus an Sebastian und Easy, die sich zu Recht gemeldet haben. Wir haben ja vorhin über WM-Songs und vor allem den ultimativen WM-Song gesprochen. Waka Waka war natürlich mit dabei oder auch Waving Flag. Und sie meinten eben noch Love Generation von Bob Sinclair. Wäre auch ihr Favorite. Ja, und dann haben wir doch auch noch eine Sprache bekommen. Und zwar von der Milena.
2: Ende des Tages ist und bleibt La La La von Shakira einfach Nummer 1, meiner Meinung nach. Und ja, heute Abend feiere ich übrigens auch Portugal an.
1: Ja, also Milena ist auf jeden Fall richtig im Game. Portugal versus hier Demokratische Republik Kongo um 19 Uhr zum Beispiel beim ZDF. Könnt ihr das kostenlos schauen. Hey everyone.

0: mal gleich hier bei das Ding.
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0: Jetzt kümmern wir uns aber erstmal um die wichtigen Dinge. Unnützes WM-Wissen, ja. Aber mal ganz kurz, ne? Sätze, die immer gehen beim Fußballschauen, da ist noch alles drin. Kleinigkeiten werden heute den Unterschied machen. Was ist los mit dem Schiri? Das sind so die Klassiker, ne? Das sind die Kommentare rund um das Geschehen auf dem Platz. Aber wichtig ist ja auch immer, was da so nebenher passiert, ne? Deshalb geben wir uns hier bei das Ding den wichtigsten Updates zur WM hin. Tina aus der Good Morning Show, womit kommst du heute um die Ecke?
2: Ja, mit Leroy Sané natürlich, weil der hat gestrahlt auf dem Platz, leider nicht spielerisch, sondern mit seiner Frisur. Mhm. Einen ganz linken Bann hatte er und deswegen fragt sich das ganze Internet, was für ein Haargel er wohl benutzt.
0: Ja.
2: Es ist kein Witz, die Frage hat sogar in die Google-Suchtrends geschafft und natürlich auch auf Social Media.
0: Klar.
2: Eine Antwort gibt's von ihm aber bisher nicht. Er gatekeept ein bisschen.
0: Ja, also, Geheimnis. Er will ja wahrscheinlich auch nicht, wenn er nach Deutschland zurückkommt, dass es dann das Produkt nicht mehr gibt, ne?
2: Ausverkauf.
0: Ich check's doch. Gut, man kann also weiter nur spekulieren.
2: Ja, so ist es. Ich vermute ja. Ich weiß nicht, ob du auf TikTok mal in dieses Rabbit Hole abgetaucht bist, wo so Tänzerinnen oder Eiskunstläuferinnen ganz leake Frisuren gemacht haben. Ungefähr 2 Haarspraydosen und 5 Haargels werden da verwendet. Und ich glaube, bei genau so einer Friseurin muss dann eher vor dem Spiel gewesen sein.
0: Wie wir vielleicht auch so einen sleeken Sleek-Bun wie Sané hinkriegen, das checken wir hier bei das Ding in der nächsten halben Stunde. What's up?

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heiß in the room hier bei das Ding. 12.22 Uhr haben wir es. Und wenn ihr gerade in der Mittagspause seid und euch vielleicht gerade entscheiden müsst, was gibt's denn wohl heute zum Mittagessen? Und wenn ihr zum Beispiel gerade zwischen Döner und Jufka entscheiden müsst oder zwischen Fleischkäsbrötchen oder Schnitzelbrötchen oder vielleicht seid ihr schon beim Nachtisch zwischen Schoko und Vanille, nehmt das, was ihr immer nehmt. Das sage ich jetzt auch nicht einfach nur so. Nein, ich untermauere das natürlich. Denn Eli Oaks und Lavinia, die sind eigentlich das beste Beispiel dafür, dass man so mäßig never hier Rune Running System mäßig machen. Borderline kennen wir von den zwei. Ist aus 2025, genauso wie Money Made Me Savage. Die funktionieren einfach wunderbar zusammen. Und vielleicht funktioniert ihr eben am besten mit eurem Jufka, den ihr immer mittwochs nehmt. Also bleibt beim Jufka, sage ich jetzt einfach, okay? I look like shit and I'm fine with it. Gibt's neu hier in der Das Ding Playlist.

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8: Hier ist das Ding mit Harry Styles auf die Mittagspause American Girls. Ich bin Celie. Hello!

0: Gerade haben wir schon über den sleeken Sleek-Bun von Fußballer Leroy Sané gesprochen hier bei Das Ding. Und da sind wir doch alle neidisch im Viertel. Chantal ist Friseurin und in der Show. Chantal, ist dein Sleek-Bun-Game genauso wie bei Leroy Sané?
1: Also ich muss echt sagen, der Sané, der hat das schon wirklich super gut geübt. Das sieht man ja selbst, dass das 90 Minuten hält beim Sport machen. Aber ich würde behaupten, ich bin eigentlich auch ganz gut dabei bei Sleek-Zöpfen.
0: Wie wir das genauso gut hinbekommen, das klären wir hier nach Gracie Abrams und jetzt Kendrick Lamar.

0: Waschen, schneiden und einmal einen strengen Leroy Sané. Das wird safe genauso seit dem WM-Spiel Deutschland gegen Curaçao in allen deutschen Friseursalons gefragt, weil der hatte ja wirklich sowas von einem sleeken Zopf. Also das war Sleek Zopf Ultra Pro Max. Keine Ahnung, wie viel Haargel da drin steckt, aber die Frise hält alles. So haben wir eben schon auch in unserem unnützen WM-Wissen erfahren, dass alle sich dafür interessieren, welches Gel das ist. Chantal aus Saint-Louis, du als Friseurin musst uns sagen, wie bekommen wir denn auch so einen geilen, sleeken Zopf hin wie Leroy Sané?
1: Als erstes ist es super wichtig, dass man sich dafür ein bisschen Zeit nimmt und auch gut mit Produkt arbeitet. Man hat einmal die Wahl zwischen entweder einem Schaumfestiger, der ist eigentlich immer super gut geeignet, oder einem Gel, was aber nicht zu fest macht, was vielleicht noch ein bisschen Feuchtigkeit drin hat. Das Wichtigste ist quasi, dass man anfängt, das Gel einzuarbeiten oder den Festiger, sich dann erstmal einen ganz normalen Pferdeschwanz macht und das Entscheidende daran ist eigentlich, wie man es dann weitermacht. Und zwar braucht man eine gute Bürste.
0: Mehr fast schon wie so eine Bürste, wenn man die Fingernägel sauber machen will.
1: Ja, sowas in der Art beschreibt es eigentlich ganz gut. Also wir nennen das jetzt so in der Fachsprache eine Toupierbürste. Mhm. Hat oft Wildschweinbürsten, die gibt es aber auch in veganen Alternativen, wenn man das jetzt nicht möchte.
0: Ich kenne das von mir selber, wenn ich ein Sleekband mache, dann gibt es vor dem Haargummi so Bubbel, sage ich mal, so wie so ein Wulst.
1: Ja, genau, das ist nämlich der Fehler, wo sich ganz viele dann nicht mehr trauen, weiterzumachen. Und zwar wirklich alles schön glatt nach hinten kämmen mit der Bürste. Und bei mir entstehen genau dieselben Hubbel und Unebenheiten. Aber dann ist es wichtig, dass man hingeht und den Zopf wieder aufmacht. Mhm. Nimmt man dann wieder den Pferdeschwanz selber in die Hand und dann muss man über diese ganzen Unebenheiten nochmal mit der Bürste durch.
0: Mhm. Samstag dann alle mit Sleeker-Frise vorm Fernseher, bitte, danke.

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No Broke Boys wird hier bei Das Ding jetzt abgelöst um 12.49 Uhr von Olivia Dean. Das ist Man I Need. Ich bin Celie. Hello.

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1: Mit Axel Klankwart, hallo. Es gibt einen neuen Anlauf, um das Bahnhofsviertel in Frankfurt sicherer und attraktiver zu machen. Frankfurts Oberbürgermeister Josef hat Hessens Innenminister Poseck dazu jetzt ein Gipfeltreffen vorgeschlagen. HR-Reporter Frank Angermund weiß, was genau der Frankfurter OB damit erreichen will.
2: Dass die Stadt Frankfurt und das Land Hessen besser zusammenarbeiten. Sicherheits-, Gesundheits- und Sozialpolitik sollen besser verzahnt werden. Das Drogenproblem im Bahnhofsviertel sei ein gesamtgesellschaftliches. Deshalb schlägt der OB einen Gipfel mit den Verantwortlichen der Stadt und des Landes vor. Er erneuert auch seine Forderung, dass andere Städte Drogenhilfeeinrichtungen eröffnen müssen. Zuletzt hatte Minister Poseck der Stadt vorgeworfen, zu wenig gegen die Zustände im Bahnhofsviertel zu unternehmen.
1: Straßen sanieren oder neue Sporthallen bauen, dafür ist in den deutschen Städten und Gemeinden eigentlich kein Geld mehr da. Die KfW-Bank hat in den Kommunen nachgefragt und meldet, der Investitionsrückstand liegt geschätzt bei rund 231 Milliarden Euro. Ein neuer Negativrekord. Die meisten Städte und Gemeinden gehen nicht davon aus, dass es durch das Sondervermögen der Bundesregierung besser wird. Neue Statistik zum Hass auf Juden in Deutschland. Im letzten Jahr hat es insgesamt rund 8.700 antisemitische Vorfälle gegeben, also Angriffe, Drohungen oder Holocaustleugnungen. Das sagt die Meldestelle RIAS. Jüdinnen und Juden würden häufig in ihrem normalen Alltag Opfer von Antisemitismus. Bei der größten Zahl der Fälle gehe es aber um Hass und Hetze in Bezug auf den Staat Israel. Ein jahrhundertealtes Manuskript auf Pergament, ein Goldring mit Diamant. Deutschland hat Kulturgüter an Polen zurückgegeben, die während des Zweiten Weltkriegs bei Plünderungen geraubt worden waren. ARD-Korrespondentin Nicole Markwald.
3: Auch Eisenbahnminiaturen, die ursprünglich dem Verkehrsmuseum Warschau gehörten, sind Teil der Kulturgüter, die heute offiziell an Polen zurückgegeben wurden. Die Rückgabe ist eine wichtige Geste der Anerkennung historischen Unrechts, erklärte der parteilose Kulturstaatsminister Wolfram Weimer. Die Rückgabe erfolgt am 35. Jahrestag des deutsch-polnischen Nachbarschaftsvertrages von 1991.
1: Zwischenbilanz zum Hessentag in Fulda. Gestern hatte schon die Stadt Fulda gesagt, dass es mit dem Landesfest prima läuft. Heute sagt die Polizei, auch ihre Zwischenbilanz sei positiv. Der Hessentag laufe bis jetzt friedlich und weitgehend ohne Störungen. Das Fest dauert dann noch bis Sonntag.

0: 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Und jetzt das Wetter. Teils Sonne, teils Wolken. Dazu meist trocken. Nur ab und zu kommen ein paar Tropfen Regen runter. Wir kriegen höchstens 20 bis 30 Grad heute und morgen dann. Sehr sonnig, heiß und schwül bei Maximalwerten von 28 bis 34 Grad.
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2: Happy Mittwoch wünsche ich euch. Ich bin Celi. Hello. Hier gibt's gleich was, Mensch. So ein bisschen zum Tagträumen. Stumblin' in. Haben wir auf der Playlist. Davor gibt's noch Leak It und das hier ist Somber 12 to 12.
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M&M. Also jetzt nicht die Süßigkeiten, ne? Aber das ist einfach ein Ding. Es ist ein Match. Ich rede von Macron und Merz. Macron, ne, hat zum Start des G7-Gipfels Videos auf Insta gepostet, wie er jede Menge wichtige Leute begrüßt, eben unter anderem auch unseren Kanzler, und immer unterlegt mit einem ganz persönlich gewidmeten Song. So, und jetzt haltet euch fest, bei Friedrich Merz hat er diesen Song ausgewählt.

0: Fall. Bei ihm kann er einfach eher sein, Mensch. Aber einfach eine Männerfreundschaft oder vielleicht auch der Start einer ganz romantischen Beziehung, einer Liebesgeschichte. Nein, aber, also das geht besser, oder? Wir hätten da so ein paar Vorschläge, die wirklich besser passen würden.
1: At this point ist der Song international wahrscheinlich bekannter als die deutsche Nationalhymne. Der hat inzwischen mehr Reichweite als so manche Wahlkampagne. Und vielleicht hat sich auch Merz beim Aufstehen gefragt, bin ich gut genug für diesen Job? Naja, vielleicht hätte dann auch der hier gereicht.
2: Du bist ganz okay.
1: Nicht, weil es seine Lieblingsfarben sind. CDU ist schwarz, AfD ist blau. Ihr checkt's. Das wäre weniger so ein netter Begrüßungssong gewesen, mehr so eine PowerPoint unserer aktuellen Situation. So eine kleine Nachricht der Franzosen. Salut Friedrich, wir haben uns da mal die Umfragen angeschaut. Achtung, Achtung, nicht verwechseln mit Work from Home. Da kriegt Merz wahrscheinlich schon Ausschlag vom Songtitel. Work klingt eher wie sein persönlicher Weckton. Kein Song schüttet bei ihm wahrscheinlich mehr Glücksgefühle aus. Work-Life-Balance? Für Merz gibt's nur Work-Work-Work-Balance. Weniger Lifestyle-Teilzeit, mehr
0: weitergearbeitet wird, jetzt mit Rihanna im Ohr.

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0: wäre dieser Song nicht schon Ohrwurm genug? Die For You Pages sind voll. Aber Leute, natürlich gibt's jetzt auch einige Versionen, ne? Herrlich, das finde ich doch ganz prima. Zum Beispiel diese hier.
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0: Da fühlt sich wahrscheinlich gar niemand angesprochen, oder? Aber jetzt nach der Mittagspause finde ich noch besser.
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0: In diesem Sinne, lasst euch euer Eis, weiß ich nicht, euer Stück Kuchen oder sonst was schmecken. Gut genug, hier bei Das Ding.
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Musikalisch werden wir hier bei Das Ding schon ein bisschen auf die Hitzewelle eingestellt. Swim, BTS eben hier in der Playlist und wir machen weiter mit Hot in Here. Und das wird's in den meisten Wohnungen die nächsten Tage. Wie wir das so ein bisschen vermeiden können, checken wir gleich. Nach eben Hot in Here und Like a Prayer.

0: Prinz mit Walzer haben wir gleich hier bei das Ding. Und ab heute Nachmittag wieder Arschwasser hoch 100. Im Viertel kratzen wir heute nämlich die 30 Grad an. Und das wird die nächsten Tage auch genauso weitergehen. Summer has arrived quasi. Und für alle in Dachgeschosswohnungen, naja, mein Beileid jetzt schon mal. Wir halten, wie machen wir das mit der Hitze? Vor allem, wenn die jetzt eben kommt. Vor allem, wie halten wir eben unsere Bude kühl? Melina aus dem Das Ding-Team. Du bist, man kann es ja so sagen, Betroffene.
1: Ja, dritter Stock Sonnenseite, sag ich da. Und über die Zeit, da lernst du aber ein paar Lifehacks kennen, das kann ich dir sagen.
0: Komm mir jetzt nicht mit einer 800-Euro-Klimaanlage.
1: Nee, das würde ich never. Es gibt nämlich noch eine viel einfachere Lösung, nämlich Lüften. Ja, was man nämlich oft nicht auf dem Schirm hat, vor allem die Wände, die Böden, Möbel, das speichert alles die Wärme. Deshalb direkt heute Nacht nochmal richtig einen weglüften. Und da rät sogar auch das Umweltbundesamt zu.
0: Okay, logisch. Also wir sind ja auch immer noch hier. Ja. Quasi die, weiß ich nicht, die ersten beim Lüften, ne?
1: Voll.
0: In Deutschland. Je kälter die Wände und so sind, desto länger bleibt es kühler, ist wirklich logisch.
1: Ja, eben. Und außerdem alles, was Schatten macht, bevor die Sonne überhaupt ins Fenster klatscht, hilft. Also wenn da ein Sonnenschirm vorm Fenster steht, ein Sonnensegel oder die riesengroße Pflanze, das kühlt alles nochmal runter.
0: Ja, gut. Dann in Ruhe auch WM schauen.
1: Ja, also tatsächlich so Kleinscheiß, wie so ein Fernseher oder der Gaming-PCs oder sowas, das heizt nochmal zusätzlich auf, weil logisch, alles, was Strom verbraucht, es gibt auch nochmal ordentlich was an Wärme ab. Aber ich sag ganz ehrlich, dann stellen wir vielleicht lieber nochmal einen Ventilator mehr in den Raum und schauen einfach die WM.
0: So machen wir's.
1: Real Talk.
0: Gut, schwitzt euch und damit ihr jetzt auch nicht gleich noch mehr aufheizt, weil hier irgendein Banger läuft oder sowas, bisschen ruhigere Musik und einen langsamen Walzer.
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0: hier ist das Ding. Am Mittwochmittag, 13.48 Uhr haben wir es. Hier gibt's gleich Pink Pantheress und Sarah Larsson mit Stateside. Das ist so ein klassischer Song, wo ich persönlich gern mitsingen könnte, aber irgendwie singt sie so schnell. Dann muss ich mir nochmal ganz genau hier jetzt auf die Ohren geben. Ihr bleibt weiter dran. Ich sage nämlich jetzt Tschüss. Aber ab 14 Uhr übernehmen dann Peppi und Marvin. Ich bin Celi, sagt Tschüss, macht's gut, bleibt aufrichtig und auf Wiederhören.
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1: Mit Axel Klangwart, hallo. Bundeskanzler Merz sieht den G7-Gipfel in Frankreich als Erfolg. Alle Staaten hätten sich darauf geeinigt, die Ukraine im Krieg gegen Russland stärker zu unterstützen. Die G7-Staaten seien auch froh über das Abkommen zwischen den USA und dem Iran, das laut Medienberichten vorsieht, alle Angriffe zu stoppen. Dazu hat Merz gesagt:
2: Wir brauchen einen stabilen Nahen und Mittleren Osten. Wir brauchen freie Seewege. Wir brauchen stabile Energiepreise. Unsere Hilfe kann auch ein militärisches Engagement vor Hormuz beinhalten. Ein entsprechendes Mandat wird die Bundesregierung dem Bundestag vorschlagen, wenn und sobald die entsprechenden Voraussetzungen gegeben sind.
1: Neuer Vorschlag zum Frankfurter Bahnhofsviertel. Viele Leute gehen da nicht gerne hin. Die Stichworte sind Kriminalität und Drogen. Jetzt sagt Frankfurts Oberbürgermeister Josef, am Ende könne es im Bahnhofsviertel nur besser und sicherer werden, wenn die Stadt und das Land Hessen besser zusammenarbeiten. Deshalb hat der OB Hessens Innenminister Posek ein Gipfeltreffen vorgeschlagen. Gießen vor gut einem halben Jahr. Mehr als 25.000 Menschen protestieren gegen die Gründung der neuen AfD-Jugendorganisation, überwiegend friedlich. Teilweise geraten aber auch Einsatzkräfte und Demonstranten aneinander. Jetzt haben die Ermittler eine Zwischenbilanz gezogen. HR-Reporterin Rebecca Diekmann.
3: Mehr als 200 Ermittlungsverfahren sind eingeleitet worden. Doppelt so viele wie bislang bekannt. In den meisten Fällen geht es um Landfriedensbruch, Körperverletzung und Angriffe auf Polizeibeamte. Mehr als 50 Einsatzkräfte wurden bei den Protesten verletzt. Auch unter den Demonstrierenden gab es Verletzte. Genaue Zahlen sind jedoch unklar. Rund 20 Verfahren richten sich auch gegen Polizisten selbst, etwa wegen des Verdachts auf Körperverletzung im Amt.
1: Viele Schulkinder sind schon in der ersten Klasse gestresst. Das ist bei einer Umfrage der Krankenkasse KKH herausgekommen. Dabei haben 18% der Eltern gesagt, ihre 6 bis 7 Jahre alten Erstklässler seien in der Schule oder im Alltag gestresst. Sie kann ein wichtiger Baustein bei der Energiewende sein, Wärme, die zum Beispiel bei der Müllverbrennung oder in der Industrie anfällt. In knapp 20 Jahren könnte in fast der Hälfte der Wohnungen in Deutschland mit Fernwärme geheizt werden, das meldet das Forschungsinstitut Prognos. Im Moment hätten vor allem Großstädte Fernwärmenetzwerke, auf dem Land würden dagegen Wärmepumpen und Pelletheizkessel eine entscheidende Rolle spielen. 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Und jetzt das Wetter. Zum Teil bewölkt, zum Teil sonnig, auf jeden Fall meist trocken. Nur im Norden von Hessen gibt es hier und da mal Regen. Dabei maximal 20 bis 30 Grad heute Nachmittag. Und ab morgen geht's dann los mit Hitze und Schwüle. Viel Sonne bei maximal 28 bis 34 Grad.

0: bei Dusting zusammen mit Marvin und mir, Peppy. Hi.
1: Ich bin froh, dass ich wieder reden kann. Ich hatte vorhin richtig Puls, ich hatte Panik, ich habe Angst bekommen. Ich habe nämlich einen Anruf bekommen in der Kantine. Ich stand da gerade mit meinem Tablett, habe gerade Essen draufgepackt und habe einen Anruf bekommen von einer unbekannten Nummer. Es war eine Arztpraxis aus Euskirchen in NRW.
0: Oha.
1: Genauer gesagt, eine Kinderarztpraxis. Ah. Und spätestens da war ich dann verwirrt. Die gute Frau am Telefon hat zu mir gesagt, ja, ich wollte Sie nur daran erinnern, dass Sie morgen um 11:15 den Termin haben zur U8-Untersuchung für den kleinen Ivan.
0: Bist du Vater geworden? Hast du mir nichts gesagt, ja?
1: Ich habe mir selber, also ich habe es ja auch gerade erst am Telefon erfahren. Also Ivan, wenn du das hörst, hier ist dein Vater. Meld dich mal, wir müssen morgen zum Arzt. Das Ding. Wenn du nicht herkommen kannst hier ins Studio, dann treffen wir uns einfach um 10:45 in der Arztpraxis da. Dann machen wir
0: ich bring dich auch rein. Marvin ist ein ganz lieber.
1: Deine
0: ganz
1: U8-Untersuchung, also das ist uns wirklich, das liegt Peppi und mir ganz doll am Herzen, dass es dir gut geht.
0: Pass auf dich auf, Junge.
1: Lieber Ivan.

0: Das Ding mit Dive Into Me, A-Lock und Khalid für euch.
1: Und meine Frage, wer ist eigentlich diese Shakira?
0: Was
1: für Wacka Wacka und Dai Dai. Das hier ist der WM-Song, den wir alle verdient haben.
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0: absoluter Partyklassiker, der Zug hat keine Bremsen, von Mia Julia, Lorenz Büffel und der Band Malle Anja. Wenn ihr mich fragt, absolutes Brett. Aber ich habe jetzt auch bei Musik nicht immer so die allerhöchsten Ansprüche, da bin ich auch ganz ehrlich.
1: Weiß ich jetzt auch nicht so, aber der Song läuft ja eigentlich eher bei so Volksfesten oder Surprise am Ballermann.
0: Ja.
1: Aber jetzt am Sonntag nach dem 7:1 WM-Spiel Deutschland gegen Curaçao lief der auf einmal nach dem Abpfiff im Stadion.
0: Also in den USA, in Houston lief plötzlich dieser deutsche Partyschlager, ja. Und hat es damit natürlich auf die ganz große Bühne geschafft. Und das hat auch hier und da für ein bisschen Irritation gesorgt. Aber unser Bundestrainer Julian Nagelsmann hat das nach dem Spiel dann bei der Pressekonferenz auch nochmal aufgeklärt. Und genau diese Szene geht jetzt gerade ein bisschen viral.
3: I think after the game there was a song, The Train Has No Brakes. It's a German song.
1: The Train Has No Brakes.
0: The Train Has No Brakes.
1: Of course.
0: Ja, and this video ist auch bei the band Malle Anja angekamed. And they have direkt mal the English version gemacht.
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1: man kann halt auch einfach was Anständiges in seiner Freizeit machen, ne? Und so einen Banger-Abriss-Song produzieren. Jetzt nur noch in Vollversion bitte. The Train Has No Brakes. Und dann werden wir safe Weltmeister, würde ich auch mal sagen. Ne?
0: Ich würde auch sagen, dann sehen wir uns alle in Berlin bei der großen Weltmeisterparty und dann singen wir zusammen.
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0: Meinst du, das haben die extra gemacht?
1: Das muss Zufall gewesen sein.
0: Ja, ach, ist ja auch egal, dass sie fast denselben Namen haben. Geile Musik machen können sie.

0: Asake und Snake
1: ja
0: relativ viele Überschneidungen haben,
1: oder?
0: Also bei den Buchstaben. Ne?
1: Ja, buchstabenverwandt.
0: Ja, das muss ja, also quasi, da muss ja irgendeine Deutschlehrerin...
1: Ja. Hat sich gedacht,
0: Frau Fairweil, meine alte Deutschlehrerin, Frau Fairweil, die muss gekommen sein und hat gesagt, hier, ihr habt doch so viele gleiche Buchstaben, geht doch mal zusammen ins Studio.
1: Was jede Deutschlehrerin sich denkt.
0: Ja, absolut.
1: Und zusammen haben sie einen neuen Song gedroppt, Worship heißt der. Perfekt für einen Mittwochnachmittag.
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0: Also ich gucke jetzt auch nicht alles bei der WM, ne? Aber ich muss sagen, ich bin jetzt schon schwerst verliebt in diese ganzen ausländischen, vor allem so diese südamerikanischen Fußballreporter.
1: Wegen Messi, oder was?
0: Ja, wegen Messi heute Morgen. Letzte Nacht, 3 Uhr, Argentinien, Algerien. Messi einfach 3 Tore. Reporter rastet komplett aus.
1: Alter.
0: Ja, wir können jetzt einfach drüber reden, weil das, also...
1: Ja, geht eine halbe Stunde weiter. Ja. Hm? Oh, er ruft immer noch.
0: Ja. Ja, ja. Also das macht er jetzt, bis unsere Sendung vorbei ist um 18 Uhr. Ja. Aber ich muss sagen, also ich habe jetzt auch nochmal reingehört in unseren deutschen Kommentatorenkollegen von der ARD, Tom Bartels, als der das 7:1 von Kai Havertz kommentiert hat. Das war also fast genauso emotional.
2: Eine Augenweide.
1: Wow.
0: Muss auch manchmal reichen.

0: Giant Roofs und Want It Back um 20 vor 3 hier bei Das Ding.
1: Was man sich alles so leisten kann für 1600 Euro, ne?
0: Ja, einen gebrauchten Roller zum Beispiel.
1: 2 Wochen All-In auf Malle.
0: 160 Premium-Döner in Frankfurt.
1: Oder ein volles Sticker-Album.
0: Mhm. Seit ein paar Wochen liegen ja überall im Kiosk oder im Supermarkt wieder diese kleinen Panini-Sticker-Päckchen rum und gefühlt gehen wieder alle komplett darauf ab.
1: Ja, die haben anscheinend alle zu viel Geld, denn unser Statistik-Nerd Christian Hesse von der Uni Stuttgart hat mal durchgerechnet, wie viele Sticker wir uns kaufen müssen, um das Album wirklich voll zu machen, weil da sind ja auch super viele doppelt und dreifach dabei.
2: Etwa 7.300. Dann ist man bei 1.600 Euro im Schnitt.
0: Was?
1: Ich bin komplett raus. Ich auch.
0: Aber weil es gerade wieder so einen Sammelhype gibt, wollen wir heute mal mit euch über eure ganz persönlichen Sammelhype sprechen.
1: Pokémon-Karten, Kühlschrankmagneten aus dem Urlaub, Festivalbändchen, sowas.
0: Diddleblätter, die einen irgendwann reich machen.
1: Lass mich raten, was es bei dir ist.
0: Ich möchte nicht darüber reden, lass mich Ruhe.
1: Hoffentlich wollt ihr mit uns darüber reden. Was sammelt ihr oder was habt ihr mal gesammelt? WhatsApp ins Das Ding Studio 0172 10 10 951.

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0: einfach gute Laune, der Song, ne?
1: Ja, der macht Bock. Charlie Puth und Light Switch bei Dusting für euch.
0: Wir machen weiter mit Miguel und Sure Thing und gleich vor den nächsten Dusting News um 15 Uhr bekommt ihr dann noch die Chainsmokers zusammen mit Dyer. Don't Let Me Down. Peppy und Marvin hier.

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1: Mit Axel Klangwart, hallo. In welchen Lebensmitteln sind gentechnisch veränderte Pflanzen? Bisher muss das klar auf der Packung erkennbar sein. Jetzt sollen die Regeln in der EU gelockert werden. Das Europaparlament hat zugestimmt. ARD-Korrespondent Thomas Spickhofen.
2: Dabei geht es um Lebensmittel, die nach neuen gentechnischen Verfahren entwickelt werden. In diesen Verfahren werden nicht, wie bei der herkömmlichen Gentechnik, pflanzenfremde Stoffe eingeführt, sondern pflanzeneigene. Im Prinzip gilt das als Fortschritt, weil das zu widerstandsfähigeren Pflanzen führt, die aus eigenem Genmaterial bestehen. Das sehen auch die Kritiker so. Sie hatten aber gefordert, dass der gentechnische Eingriff auch beim Endprodukt im Supermarktregal sichtbar sein muss. Das wird nun nur auf das Saatgut beschränkt bleiben.
1: Außerdem hat das Europaparlament zugestimmt, dass die EU Rückkehrzentren für Asylbewerber im Nicht-EU-Ausland aufbaut und ihre Abschieberegeln verschärft. Letzter Tag beim G7-Gipfel in Frankreich. Bundeskanzler Merz sagt, er ist mit dem Spitzentreffen zufrieden. Bei den Themen Ukraine-Krieg und Iran-Krieg sei man einen Schritt weiter. Das gemeinsame G7-Papier dazu sei ein hartes Stück Arbeit gewesen. Hetze, Drohungen und Angriffe. Deutschland hat weiter ein Problem mit Hass auf Juden. Laut Meldestelle RIAS betrifft das vor allem den Staat Israel, aber auch viele jüdische Menschen ganz direkt im Alltag. 2025 habe es über 8.700 Fälle gegeben. Der Antisemitismusbeauftragte der Bundesregierung Klein.
3: Wir reden über ein strukturelles Problem in unserer Gesellschaft. Das Kriegsgeschehen in Gaza diente vielen offensichtlich nur als Vorwand für die Verbreitung von Judenhass.
1: Vorwürfe gegen die Linkspartei. Der Bayerische Rundfunk hat recherchiert, dass wichtige Mitglieder im linken Jugendverband Diktatoren wie Josef Stalin oder das frühere DDR-Regime verherrlichen. Zum Beispiel habe ein Landessprecher aus Hamburg in einem Forum geschrieben, lang lebe Stalin. Die Linkspartei sagt, sie nehme das Problem ernst und wolle sich darum kümmern. Der Wechsel zum Top-Club AC Mailand ist vom Tisch. Sportvorstand Markus Krösche bleibt bei Eintracht Frankfurt. Diese Medienberichte decken sich mit HR-Informationen. HR-Sportreporter Johann Gallwitz.
4: In den vergangenen Tagen hatten vor allem italienische Medien immer wieder spekuliert, dass der 45-Jährige in Mailand als Head of Sports anfangen soll. Es soll ein Angebot der Italiener gegeben haben. Konkrete Verhandlungen aber nicht. Markus Krösche hat in Frankfurt noch einen Vertrag bis 2028.
1: 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Und jetzt das Wetter. Zum Teil bewölkt, zum Teil sonnig. Auf jeden Fall meist trocken. Nur im Norden von Hessen gibt es hier und da mal Regen. Dabei maximal 20 bis 30 Grad heute Nachmittag. Und ab morgen geht's dann los mit Hitze und Schwüle. Viel Sonne bei maximal 28 bis 34 Grad.

0: Ding, das Peppi. Sag mal kurz Hallo.
1: Hallo.
0: Und ich bin Marvin, nur damit ihr unsere Stimme auseinanderhalten
1: könnt. Ja, weil ihr
0: viele
1: so
0: sagen, wir klingen so ähnlich.
1: Ja, natürlich. Weißt du aber, was du jetzt mal direkt checken musst?
0: Ja.
1: Deine Tippscheine. Guck mal in deinem Portemonnaie nach.
0: Ja.
1: Alle deine Tippscheine, weil vielleicht
0: Warum?
1: Bist du 60 Millionen Euro reich.
0: Das wäre schön.
1: Das wäre krass. Bei den Australien suchen die gerade nach einem Gewinner, der seinen Lottogewinn nicht abgeholt hat. Und du warst ja da vor ein paar Wochen. Dann ziehen wir hier ab und schmeißen den Laden.
0: Also, wann wurde da gezogen?
1: Am 12. Juni.
0: Okay, du weißt schon, dass ich seit Wochen auch schon wieder hier bin in Deutschland, ne? Also die Wahrscheinlichkeit, dass ich da jetzt...
1: Vielleicht ist es mir so egal, dass ich nicht gecheckt habe.
0: Das war das Erste. Das Zweite. Du denkst wirklich, wenn ich jetzt hier 60 Millionen gewonnen hätte, dass du davon was abbekommst.
1: Oh komm, ey, wir verstehen uns so gut, Marvin. Du hättest schon noch ein paar, so 5 Mille hättest du schon abgeben können.
0: 5 Euro, Christel.
1: Oh.

0: Olivia Rodrigo hier bei Das Ding.
1: Und Leute, wenn wir in einen Raum steppen, dann am besten mit so einem richtigen Main-Character-Song, oder? Ja, wünschen sich Präsidenten offensichtlich auch.
0: Was reden wir hier gerade im Radio? Das Ganze hat uns so ein bisschen inspiriert. Der G7-Gipfel. Frankreichs Präsident Emmanuel Macron hat ja eingeladen und die ganzen Wichtigen der Wichtigen, also die Staatsoberhäupter, die sind dann da hingekommen. Und bei Insta hat Macron das dann hinterher so ein bisschen musikalisch untermalt und zwar passend zu den jeweiligen Präsidenten. Also hier zum Beispiel ist der Bundeskanzler Merz. Und was hat Macron dazu gemacht? Das hier.
2: Hallo Lieblingsmensch, ein Riesenkompliment dafür, dass du mich
1: so... Wie sehr
0: will man schleimen?
1: Hingefallen von der ganzen Schleimspur, ey, wirklich ernsthaft. Wir haben da mal wirklich ehrliche Begrüßungssongs rausgesucht. Das passt doch viel besser zu Merz. Ja. Der will doch, dass wir alle mehr

0: ich nicht.
1: Keiner ist mehr krank.
0: So.
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1: Übrigens, das hier war das Lied, mit dem Donald Trump untermalt wurde. Irgend so eine 80er-Schmonzette von Tom Petty. Love is a long road.
0: Mhm.
1: Love. Natürlich auch maximaler Quatsch.
0: Könnte der auch mal gebrauchen, ne?
1: Der einzig wahre Song, den man bei Donald Trump drunterlegen könnte, nicht sollte, könnte, ist natürlich der hier. Aber auch das ist natürlich nur, also ein kleiner Vorschlag.
0: Satire, Leute, Satire.
1: Ja, also Hermann Cron, falls Sie auch noch Videos machen, wenn alle wieder abreisen, das wären unsere Vorschläge.

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0: Das, was ihr jetzt bei uns bekommt, bei Das Ding, das ist so ein bisschen der Sound, gerade auf jeder TikTok-For-You-Page.
1: Ivy und Jürgen Klinsmann wird gerade für jeden TikTok-Edit benutzt, um entweder lustige Zitate hops zu nehmen oder einfach die WM hart abzufeiern.
2: Easy, wie geht das Spiel heute aus?
3: 3-1.
4: Deutschland gewinnt 2-1.
2: Ich hoffe auf 2-0.
5: 2-0 für Deutschland.
2: Wie viel?
6: Das wird ein knackiges 7-1 für uns.
7: Einer hat 5 Euro auf Pura Sauer gewettet. Der dachte, der kann damit 200 Euro machen. Dann habe ich ihm geschrieben, das sind die verschwendeten 5 Euro, die ich hier gesehen habe.
0: Auf jeden Fall, alleine vom Beat her schon harter Ohrwurm, ne?
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0: Ivy.

0: Happy und Marvin sind hier. Jetzt haben wir gleichzeitig geredet. Warte mal. Ich red mal kurz, überbrück mal kurz die Zeit.
1: Hallo, ja, hier mal kurz ist die Happy Zeit. Und hier
0: ja,
1: ist Marvin.
0: Okay, alles klar. So, warte, jetzt mache ich das nochmal. Also wir gehen jetzt nochmal. So, okay. So, ich habe den Song jetzt nochmal vorbereitet.
1: Ja.
0: Dann geht es einfach nochmal zu Ende, dann fangen wir nochmal neu an.
1: Okay, dann machen wir das so.
0: Und du fängst an. Also nicht, damit wir nicht wieder gleichzeitig reden. Also sonst hinterher klingt das doof. Weil
1: Mann!
0: Ja, nee, schön, dass ihr dabei seid. Hier sind Peppi und Marvin, eure absoluten Vollprofis bei Das Ding am Mittwochnachmittag.

0: Ja, da war irgendwie der Text schon zu Ende, aber es war noch ein bisschen Beat über, ne? Da haut man dann einfach so ein paar Buchstaben hinten nochmal aufs Outro. Tyler und Sarah Larsson, She Did It Again. Das Ding ist hier für euch Mittwochnachmittag. Wir sprechen heute mit euch über Dinge, die ihr sammelt oder gesammelt habt. Und jetzt geht das nächste Ding raus an Philomena aus Esslingen.
1: Ja, andere nehmen sich Magnete mit aus dem Urlaub, Muscheln. Und Philomena so, ja, da habe ich was Besseres anzubieten.
2: Hi.
0: Wir haben Fragen. Also
1: warum sammelst du Kotztüten?
2: So als Teenager war ich voll so into Luftfahrt. Das ist so ein bisschen zu einer Gewohnheit geworden halt für mich, so wenn ich halt irgendwo hinfliege, dann halt so diese Tüten mitzunehmen. Und das mache ich halt bis jetzt immer noch.
0: Sehen diese Kotztüten speziell aus? Sind die nicht einfach nur weiß?
2: Heutzutage sind die meisten leider ziemlich, ich sag mal, langweilig. Aber da, wo ich, weiß ich, mit 15, 16, wo ich das so aktiv gesammelt habe, da waren zum Beispiel die Tüten von Eurowings, die hatten schon einen, ich sag mal, schönen Print und hatten dann auch so Sprüche drauf und so.
1: Was war so ein Spruch?
2: Keine Angst, wir nehmen es nicht persönlich oder...
0: Andere Airlines sind auch zum Kotzen.
2: Ich wäre auch lieber eine Popcorn-Tüte geworden.
1: Wie geil.
0: Jetzt mal angenommen, dir wird mal schlecht. Würdest du in so eine Sammelkotztüte reinkotzen oder sind die für dich auch heilig und die werden nicht angerührt?
2: Okay, wenn mir jetzt wirklich schlecht werden würde, ja, es wäre schon ziemlich peinlich, so eine Tüte zu haben, aber dann auf den Boden zu kotzen. Also so ein krasser Sammelnerd bin ich jetzt nicht.
0: Hey, außergewöhnliche Sammelleidenschaft, Leute. Wir sprechen heute über eure ganz persönlichen Dinge, die ihr vielleicht mal gesammelt habt oder immer noch sammelt. Schickt uns gerne mal eine WhatsApp, so wie die liebe Philomena aus Esslingen. Die WhatsApp-Nummer ist die 0172 10 10 951.

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0: ist das?
1: Das heißt, ich hätte mehr Fotos von dir machen sollen.
0: Ist das das Spanisch dann?
1: Das ist Spanisch, ja. Leistungskurs, Bad Bunny und so.
0: Leistungskurs, Bad Bunny hattest du in der Schule?
1: Ja, ich hatte den tatsächlich.
0: Geil. Note?
1: Deswegen,
0: eins.
1: Ein A, ist natürlich eins plus.
0: Also, hier, Bad Bunny mit?
1: Debí tirar más fotos.
0: Sí, cerveza.

0: Die entspannte Nummer hier bei Das Ding NF. Let's you down.
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2: Mit Axel Kleinfahrt, hallo. Die Gentechnikregeln werden in der EU gelockert. Wenn Pflanzen mit einem neuen Gentechnikverfahren behandelt werden, dann muss das nicht mehr auf der Lebensmittelverpackung gekennzeichnet werden. Das hat das Europaparlament entschieden. Es hat außerdem für die umstrittenen Asylabschiebezentren gestimmt. ARD-Korrespondentin Sabrina Fritz.
3: Die sollen ja jetzt außerhalb der EU entstehen, zum Beispiel in Afrika. Und dahin sollen dann Menschen abgeschoben werden, die eben keinen Asylgrund oder andere Gründe haben, um sich in der EU aufhalten zu können. Und da es eben oft schwierig ist, solche Menschen wieder in ihre Länder zurückzuschicken, weil sie vielleicht nicht aufgenommen werden oder keine Papiere haben, sollen sie eben erstmal in diesen Rückführungszentren aufgenommen werden.
2: Bildungsproteste in Hessen. Heute sind Lehrer, Schüler, Eltern und Studenten auf die Straße gegangen. Aufgerufen hatte die Gewerkschaft Erziehung und Wissenschaft. Die wirft der hessischen Landesregierung vor, zu wenig Geld in Kitas, Schulen und Hochschulen zu stecken. Aktionen gab es zum Beispiel in Wiesbaden, Fulda und Darmstadt. Die führenden Industriestaaten der Welt wollen sich bei Rohstoffen unabhängiger von Ländern wie China machen. Auf dem G7-Gipfel wurde vereinbart, die Importe zu begrenzen. Es geht um seltene Erden und leistungsstarke Magneten, die zum Beispiel in Smartphones, Turbinen und Antrieben für Elektromotoren stecken. In Zukunft sollen weniger als 60% davon aus Staaten eingeführt werden, die nicht zu den G7 gehören oder Partnerländer sind. Bargeld wird in Deutschland weniger wichtig. Die Bundesbank in Frankfurt meldet, letztes Jahr haben die Leute zum ersten Mal häufiger bargeldlos als Cash bezahlt. Der Anteil vom Bezahlen mit Scheinen und Münzen lag nur noch bei 45%. Aus Frankfurt, HR-Reporterin Ursula Mayer.
4: An der Ladenkasse haben ganz viele die Girokarte und andere Debitkarten gezückt. Oft haben sie auch mit Smartphone oder Smartwatch gezahlt, hat mir ein Sprecher der Bundesbank erzählt. Speziell im Internet war der Zahlungsdienstleister PayPal sehr verbreitet. Dagegen gibt es seit 2008, also seit die Bundesbank die Studie erstellt, immer weniger Barzahlungen. Ein jahrelanger Trend.
2: Es wird sehr heiß in Hessen und die Gesundheitsämter rufen dazu auf, aufmerksam zu sein. Die Stadt Frankfurt erklärt zum Beispiel, wer obdachlose Menschen sieht, die schutzlos in der Sonne liegen, sollte über den Notruf Hilfe holen. Man verteile jetzt Wasser, Kappen, Schirme und Sonnencreme. Außerdem sei ab morgen der Hitzebus in Frankfurt unterwegs. 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Und jetzt das Wetter. Im Süden sonniger als im Norden. Dort kann es hier und da ein bisschen regnen. Die Temperaturen liegen bei höchstens 20 bis 30 Grad. Morgen dann schon 28 bis 34 Grad. Viel Sonne, es wird schwül. Ja, und am Freitag dann noch heißer und dann gibt es Gewittergefahr.
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0: Und vor allem lieben euch Happy und Marvin.
6: Natürlich
0: hier für euch
6: das.
0: Im Studio. Schön,
6: hallo,
0: dass ihr dabei seid, Leute.
6: Thema Sammeln heute Nachmittag bei uns in der Show, weil ja gerade super viele Leute auf diese Panini-Sticker abgehen.
0: Wir haben vorhin mit unserem Statistik-Nerd gesprochen, Christian von der Uni Stuttgart. Der hat das mal durchgerechnet, wie viel wir im Schnitt zahlen müssen, um das Panini-Album für die WM komplett
6: das
0: voll
6: ist so
0: zu machen.
6: Krank, einfach mal knapp 1.600 Euro. Aber Christopher aus Frankfurt hat da so einen Cheatcode.
7: Ich habe einem Kumpel gesagt, nee, wir schaffen das unter 200, nur mit Tausch. Und mir fehlt noch ein Sticker, Australien 16. Mein Kumpel hat's voll und den letzten Sticker kriege ich auch noch übers Tauschen. Und ansonsten kann man den nachbestellen, das kostet 39 Cent.
6: Oh, easy, einfach nachbestellen, wenn was fehlt. Bestes

0: Der das Ding Peppycore.
1: Ja. Somber hat sich was bei mir abgeschaut.
0: So, ich habe jetzt meine Schuhe geschnürt. Was ist jetzt? Wo müssen wir hin?
1: Wir rennen am besten alle in Danielas Eiscafé in Münster, weil es einfach gratis Eis gibt.
0: Ja, da steht jetzt so ein Schild an der Scheibe. Da steht drauf, für jedes Tor von Italien bei der Weltmeisterschaft gibt es eine Kugel Eis für jeden Kunden gratis.
1: Cool.
0: Ist das nicht geil, oder?
1: Das ist richtig toll.
0: Ja, also das einzige Problem an der tollen Aktion ist, dass Italien halt leider gar nicht dabei ist bei der WM.
1: Ey, aber wie geil muss man bitte sein, um mit so viel Selbstironie an so ein bitteres Thema ranzugehen.
0: Ja,
1: aber mal im Ernst, Daniela, wie sehr schmerzt es denn, nicht bei der WM dabei zu sein?
2: Ah, du kannst es gar nicht glauben. Eine WM ohne Italien. Wenn wir das nicht mit Humor fassen würden, würden mir die Tränen kommen.
1: Ja, verständlich. Verständlich. Gab es denn aber schon Leute, die es irgendwie falsch aufgefasst haben oder die euer Schild nicht gecheckt haben?
2: Ja, wir hatten jede Menge. Die kamen und im Nachhinein haben sie dann etwas überlegt und haben gesagt, ach du Scheiße, Italien ist doch gar nicht dabei.
0: Und bist du denn jetzt eigentlich für Deutschland bei der WM?
2: Auf jeden Fall.
0: Sehr gut.
1: Ja, da sind wir dabei.
2: Als wir damals, als die WM Deutschland-Italien gespielt hat, hatten wir beide Flaggen hier im Eiscafé.
0: Ich fühle mich inspiriert jetzt von dir, Daniela. Ich bin jetzt bei der Weltmeisterschaft auch für Deutschland und für Italien. Ach nee, warte, ihr seid ja gar nicht dabei.
1: Oh Mann, Marvin.
0: Ach,
1: wirklich.
0: Mensch, das...
1: Also, Daniela, wenn er bei dir in der Eisdiele auftaucht, dann gibst du ihm eine Kugel Stracciatella, okay?
2: Stracciatella?
1: Ja.
2: Okay, das müssen wir noch kreieren.
1: Machen wir.
2: Auf jeden Fall. Er kriegt jede Menge Stracciatella. Ich liebe euch.
1: Wir lieben dich,
0: mich auch. Forza Italia.
1: Forza Italia.
2: La dolce vita, amore mio.
0: Ah, die war süß, ne?
1: Die war so cute, ne?

0: 21 Pilots, Level of Concern und kurz vor halb bei Das Ding.
1: Also an sich ist ja am Kilimanjaro, dem höchsten Berg von Afrika, jetzt erstmal nicht so viel Sexuelles.
0: Nee, eigentlich nicht.
1: Warum? Aber ja, wie Summer Jam und Billa Joe das da jetzt rein interpretiert haben, weiß ich auch nicht, aber es hat irgendwie geklappt.

0: Kletter hoch, Kilimanjaro. Ja. Sexy.
1: Sie meinen da andere Berge.
0: Vielleicht. Ja. Auf jeden Fall mit den Boys und ihren neuen Track. Kilimanjaro sind übrigens zwei Wörter, also ganz anders geschrieben. Aber klar, ist genauso heiß wie in Tansania. Beim Kilimanjaro machen es uns die Jungs auch hier im Viertel.
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0: Mendes und Camila Cabello mit Señorita bei Das Ding.
1: Jetzt geht's weiter mit dem WM-Song von Shakira und Burna Boy. Nein?
2: So?
1: Guck mal hier. Mit den Wurstfingern wieder falsch vor drauf gedrückt, ne? Das war der richtige Knopf.
0: Das war der richtige Song. Und wenn wir die Dame hören, natürlich müssen irgendwelche WM-Facts ausgepackt werden.
1: Ja, ja, ich stolper jeden Tag gerade über irgendeinen so random Quatsch von der WM. Ich habe gerade gelesen, dass da einfach Knutschen verboten ist.
0: Wie jetzt? Auf dem Platz beim Spiel?
1: Auf dem Platz weiß ich. Ich weiß nicht, ob das irgendwie eine gelbe Karte gibt oder so, aber auf jeden Fall ist es auf der Tribüne verboten. Ich zitiere: Unangemessene Liebesbekundungen in der Öffentlichkeit sind tabu.
0: Hä, was Übertreiber. Also die Verbotsliste der FIFA, so random einfach. Dinge, die im WM-Stadion nicht erlaubt sind. Moment, Achtung, Waffen.
1: Klar. Ach,
0: Surprise. Bomben.
1: Mhm.
0: Drogen.
1: Ja.
0: Radioaktive Materialien lassen wir auch daheim.
1: Bitte.
0: Mehl, falls wir doch Ciabatta backen wollen. Toilettenpapier, Luftballons und Knutschen.
1: Ja, ganz wichtig, Luftballons und Knutschen. Nicht, dass man sich bei der WM noch mit Spaß ansteckt.

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0: für euch bei Das Ding um 4:15.
1: Peppi ist hier, Marvin ist hier und Kada aus dem Das Ding Team ist auch da. Wir sprechen heute Nachmittag mit euch über das Thema Sammeln und Kada kam gerade rein und meinte so, ja, mein Vater ist da in so eine Sammelei irgendwie reingeraten. Wie kann man in was zum Sammeln reingeraten, Kada?
2: Naja, der hat irgendwann mal gesagt, dass er Frösche ganz gut findet und seitdem hat er jedes Jahr zum Geburtstag, glaube ich, ein Froschgeschenk bekommen. Du kommst da nicht mehr raus aus der Nummer.
1: Ach, wie doll hat er sich jedes Jahr gefreut über einen Frosch?
2: Boah, so mittel.
3: Ja, ganz ehrlich, Frösche sind jetzt auch nicht so geil, muss ich sagen. Also ich wäre da jetzt nicht so happy gewesen. Aber wie sieht's denn bei euch im Das Ding Viertel aus? Schickt mal eine WhatsApp rüber an die 0172 1010 951.
1: Colin aus dem Das Ding Team war mal draußen bei euch auf der Zeit in Frankfurt und hat euch mal gefragt, was sammelt ihr so?
4: Briefmarken habe ich von meinem Opa so ein bisschen übernommen früher. Gibt's auch ganz viele aus dem Ausland, wo dann interessant waren, wo auch viel Landschaften drauf sind und so weiter. Also nicht nur Politiker oder sonst was, sondern auch wirklich schöne.
5: Als Kind so, keine Ahnung, so kleine Pferdchen. Die waren immer in so Mystery-Packungen. Also man muss

0: Denis, was für ein Pferd ist da drin?
1: Ja, ich habe aus den Füllerpatronen diese kleinen Kügelchen gesammelt. Und da habe ich dann irgendwann nach 2 Jahren bestimmt 1000 oder 2000 Kügelchen gehabt und habe auch jedem Freund gefragt, ob der irgendwie diese Kugeln mir geben kann, wenn die Patronen leer sind. Man wollte immer mehr haben. Ich glaube, ich war der Beste in meinem Gebiet.
2: Kügelchen, crazy. Aber ich habe die auch gesammelt, muss ich sagen. Dann hatte ich immer so eine Rassel.
3: Dann lieber Froschfiguren, ganz ehrlich.

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0: Ich habe früher mal Feuerzeuge gesammelt. Das schreibt Anni über die 0172 1010 951. Und Leon, der sagt, bei ihm sind es Bus- und Bahntickets vom Urlaub. Wir sprechen heute mit euch übers Sammeln.
1: Ronny aus Fulda hat ein bisschen mehr ausgegeben. Seit über 10 Jahren Konsolen und Videospiele. Fast 2000 Spiele hat er auf CD. Wie krass ist das?
0: Ja, richtig viel. 0172 1010 951. Ich sag euch nochmal die Nummer, weil ja noch nicht alle die abgespeichert haben. Ne? Schickt uns gerne mal eine WhatsApp und erzählt uns davon, was ihr sammelt und warum. Weil da hat man ja in der Regel auch eine Story zu. Ja, wir machen weiter hier bei Das Ding mit Nina Schuber und Mako. Fucked up.

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1: Mit Axel Kleinbart, hallo. Eine Demo vor dem Kultusministerium in Wiesbaden, Aktionen vor den Schulämtern in Frankfurt und Bebra und ein Protesttheaterstück auf dem Offenbacher Aliseplatz. In mehreren hessischen Städten haben Studenten, Schüler, Eltern und Lehrkräfte demonstriert. Für mehr Geld für Kitas, Schulen und Hochschulen. Aufgerufen hatte die Gewerkschaft GEW. HR-Reporterin Alicia Lindhoff.
2: Nach meinem Eindruck waren heute vor allem Lehrerinnen und Lehrer unterwegs, um gegen die Kürzungen im Bildungsbereich zu protestieren. Gerade an den Gesamtschulen haben viele den Eindruck, dass es schon vorher an Fachpersonal und Geld gefehlt hat, um die Jugendlichen gut zu fördern. Es gab aber auch mehrere Aktionen an Unis, denn auch dort soll ja gekürzt werden. Das Kultusministerium wehrt sich auf HR-Anfrage allerdings gegen den pauschalen Vorwurf, an der Bildung zu sparen, denn tatsächlich sei der Bildungsetat so hoch wie nie.
1: Letzter Tag beim G7-Gipfel in Frankreich. Gestern waren vor allem der Ukraine-Krieg und der Iran-Krieg große Themen. Heute waren es Wirtschaft und Rohstoffe. Die G7 wollen unabhängiger von China werden, wenn es um bestimmte Metalle für die Produktion von Elektronik und Technologie geht, die sogenannten seltenen Erden. In welchen Lebensmitteln sind gentechnisch veränderte Pflanzen? Bisher muss das klar auf der Packung erkennbar sein. Jetzt werden die Regeln in der EU gelockert. Das Europaparlament hat zugestimmt. ARD-Korrespondent Thomas Spickhofen.
3: Dabei geht es um Lebensmittel, die nach neuen gentechnischen Verfahren entwickelt werden. In diesen Verfahren werden nicht, wie bei der herkömmlichen Gentechnik, pflanzenfremde Stoffe eingeführt, sondern pflanzeneigene. Im Prinzip gilt das als Fortschritt, weil das zu widerstandsfähigeren Pflanzen führt, die aus eigenem Genmaterial bestehen. Das sehen auch die Kritiker so. Sie hatten aber gefordert, dass der gentechnische Eingriff auch beim Endprodukt im Supermarktregal sichtbar sein muss. Das wird nun nur auf das Saatgut beschränkt bleiben.
1: Außerdem hat das Europaparlament zugestimmt, dass die EU Rückkehrzentren für Asylbewerber im Nicht-EU-Ausland aufbaut. Mehr als 100 km/h zu schnell, zu wenig Abstand und rechts überholt. Damit ist ein Motorradfahrer gestern Abend einer Streife auf der A66 bei Frankfurt aufgefallen. Die Polizei hat den 34-jährigen Motorradfahrer gestoppt. Gegen ihn wird jetzt ermittelt. Für 2 € durch ganz Nordhessen mit Bus und Bahn fahren. Der Nordhessische Verkehrsverbund hat angekündigt, ein U18-Ticket für Jugendliche einzuführen. Es soll 2 € kosten. Gleichzeitig will der NVV auch seine komplette Tarifstruktur vereinfachen. Es soll nur noch 3 Preisstufen geben. Im Moment sind es 12. Mehr aktuelle News aus Hessen immer auch auf hessenschau.de. Und jetzt das Wetter. Im Süden sonniger als im Norden. Dort kann es hier und da ein bisschen regnen. Die Temperaturen liegen bei höchstens 22 bis 30 Grad. Morgen dann schon 28 Grad, viel Sonne und schwül.

0: Steffi und Marvin, hallo.
1: Also irgendwie entstehen gerade Krisen, von denen ich nie gedacht hätte, dass sie mal entstehen würden, dass wir uns da mal Sorgen machen müssen.
0: Was meinst du?
1: Ja, gestern hier diese Fischstäbchen-Geschichte.
0: Okay, ich muss noch mal kurz rekapitulieren. Absolute Krise. Fischstäbchen-Alarm. Wir kriegen weniger Fischstäbchen importiert nach Deutschland. So. Aber was noch?
1: Haben wir nicht nur zu wenig Fischstäbchen, sondern anscheinend auch noch zu wenig Vs.
0: Vs, wie der Buchstabe V.
1: Wie der Buchstabe V. Mhm. Adidas hat jetzt ein Problem mit Trikotnamen beflocken auf die Trikots von Deutschland drauf, weil so viele offensichtlich UNDAF mit V, Haferz mit V, also Havertz, und Pavlovic, der hat sogar zwei Vs drin, die haben so viele Flock-Dinger da auf die Trikots gehauen, dass sie jetzt einfach nicht mehr genug Vs haben.
0: Aber Marvin, gib doch einfach eins von dir ab.
1: Ich habe ja nur eins.
0: Ja, es wird schon reichen, wird schon gehen.
1: Ja, hier ist das Ding mit Peppi und Marin.

0: Und die ganze Welt gerade gefühlt so,
1: du bist gut genug.
0: Ich möchte mich an der Stelle entschuldigen, dass ich gesungen habe. Ich kann es eigentlich nicht gut. Aber ihr wisst, glaube ich, um welchen Song es geht.
1: Wir alle wissen, worum es geht. Blumengarten und Shirin David mit Good Genug. Die sind gefühlt über Nacht mit dem Song viral gegangen.
0: Komplett viral gegangen. Richtig. Blumengarten haben unsere lieben Kollegen von 1 Live vom WDR besucht für ein schönes Gespräch. Und da haben sie auch so ein bisschen erzählt, wie sie überhaupt gemerkt und realisiert haben, dass der Song gerade so krass abgeht.
2: Da ist damals ein Testreel von Kitschkrieg, damals vor 7 Tagen, ein Reel von Kitschkrieg viral gegangen in Amerika. Das hat dann über Nacht 1 Million Views. Und ich weiß nur, dass der Dominik Feig das damals geliked hatte. Das ist ein Sänger, den wir sehr feiern. Und da war schon so ein bisschen, okay, das ist schon verrückt, dass der das überhaupt sieht. Und ja, dann war es einfach ein Schneeball und es wurde immer größer und größer und größer.
1: Ja, das ist schon mega crazy, wenn so ein Megastar einfach deinen Song abfeiert. Ja. Obwohl es ja auch so ein bisschen Hate gab, ne, für den Part von Shirin David. Viele Amis haben ja so geschrieben, ihren Part brauchen wir jetzt eigentlich nicht.
0: Unter
1: so.
0: Anderem auch Heidi Klum, komischerweise. Die hat so ein bisschen merkwürdig kommentiert, I only love his Part. Also ich mag nur seinen Part und auch darum ging es im Interview mit Blumengarten.
2: Das mit Heidi habe ich wirklich nicht verstanden. Heidi Klum, wir lieben dich, aber was zur Hölle hast du da gekocht? Wir stehen alle hinter Shirins Part, wir feiern Shirins Part. Ohne Shirins Part wäre der Song nicht das, was der Song heute ist. Ich check, dass die Amis das vielleicht nicht so wissen, weil ich glaube, die checken einfach nicht, was sie für ein kulturelles Phänomen hier in Deutschland ist. Und der Part ist halt eher introspektiv und weniger auf Abriss angelehnt. Deswegen, glaube ich, checken die gar nicht, was das für ein Value hat.
1: Ja, die verstehen es einfach nicht. Aber es ist und bleibt ein geiler Song. Und natürlich auch der Ohrwurm des Tages, auch bei euch hoffentlich. Den kriegt ihr jetzt bei Dustin.
2: Good, du bist gut.

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0: Save Your Tears hier bei Das Ding am Mittwochnachmittag. The Weeknd.
1: Und ganz viele von uns setzen sich vielleicht gleich ins Auto und spielen gedanklich, immerhin gedanklich, die Hauptrolle in einem Musikvideo.
0: Und zwar in dem von Glockenbach und Sam Harper.

0: Und die haben sich's ganz einfach gemacht für ihren neuen Track Lost. Einfach ins Auto gesetzt und sind rumgecruised. Also sehr kreativ, das Musikvideo auf jeden Fall. Aber ganz ehrlich, das ist auch so ein Vibe, oder nicht?
1: Ja, absolut. Den Vibe fühle ich auch. Ich hoffe, ihr auch. Glockenbach, Sam Harper für euch hier bei Das Ding. Das ist Lost.

0: 17:30, hier ist das Ding.
1: Hallo ihr Lieben, und die Pubs und Bars in den USA könnten dank der WM ein kleines Problem
0: ja,
1: haben.
0: Ja, also nicht in erster Linie dank der WM, sondern dank der schottischen Fans, denn die sind in Boston nach dem WM-Spiel der schottischen Nationalmannschaft ein bisschen, was das Bier angeht, ausgerastet.
1: Also, ja, man darf ja wohl ausgelassen feiern, wenn man sich am Wochenende einen Sieg gegen Haiti klar macht.
0: Ja, da haben die einfach quasi alle, wie sagt man den bostonischen, die bostonischen Bierreserven haben die leer gesoffen und jetzt ist einfach kaum noch Bier da, also weiß ich nicht.
1: Ja, es gibt ja auch so viele Alternativen.
0: Ja, genau, also liebe Schotten, vielleicht feiern

0: die einfach die nächsten Siege mit einer Apfelschorle, Sprudelwasser zum Beispiel oder stilles Wasser gäbe es ja auch noch.
1: Gut, mit so einer Zitrone drin.
0: Ja, oder eine Cola, Cola Light, Cola Zero.
1: Limo.
0: Warme Milch mit Honig.
1: Kiba.
0: So ein Eistee.
1: Kaffee, so ein Latte Macchiato.
0: Es gibt auch Pfirsich-Eistee übrigens. Ne? Ginger Ale.
1: Ist doch klar, dass es Pfirsich gibt. Ne?
0: Ja, aber also kann man alles machen. Mhm.

0: Das geht noch ein bisschen so. Das hören wir uns jetzt bis zum Ende an.
1: Müssen
0: wir? Drake.
1: Aber ja, es ist das Drake. Wir hören uns das an. Janice, shut the fuck up.
0: Jetzt ist zu Ende. Jetzt können wir sagen, wer wir sind. Hier sind Peppi und Marvin von Das Ding.
1: Hallo.
0: Es ist Mittwoch und die Uhrzeit ist 17.40 Uhr. Hätten wir jetzt alle Fakten geklärt. Wir sprechen heute mit euch hier bei uns in der Show über das Thema Sammeln. Und wir hatten schon sehr unterhaltsame Gespräche. Unter anderem mit Philomena aus Esslingen. Die sammelt einfach Kotztüten und hat uns erzählt, was sie so daran begeistert. Ja. Wir haben noch gar nicht erzählt, was wir sammeln, ne?
1: Nee.
0: Was
1: also
0: bei dir?
1: Ich bin's ja, ich mag ja Kinotickets. Wenn ich keinen QR-Code habe, dann sind es Kinotickets.
0: Ja, QR-Code sammeln auf dem Handy ist auch ein bisschen
1: random. Ist ja blöd. Deswegen, ich brauche das Papierding. Das ist schon süß. So. Dann weiß ich, was ich vor 10 Jahren geguckt habe. Richtig geil.
0: Ja, also sammelst du Müll, willst du sagen.
1: Also warte mal, hast du mir nicht erzählt, dass du früher Zigarettenpäckchen gesammelt hast?
0: Ja, stimmt.
1: Das ist ja wohl der größte
0: hast
1: Müll,
0: Punkt,
1: den
0: Touché?
1: Es gibt.
0: Ja, aber das waren dann auch so Special-Packungen. Damals gab es noch so Sondereditionen und so. War aber war richtiger Quatsch.

0: Was sammelt ihr?
1: Selber, ja.
0: Sammelt ihr auch Müll, so wie Peppi und ich? Oder sammelt ihr bessere Dinge? Das Ding-Reporter Colin war im Viertel unterwegs und hat Thomas aus Frankfurt getroffen.
2: Alter, Magic-Karten. Sinnbefreit, schwierig, ne? Also ich würde sagen, die sind voll geil, aber es ist einfach nur Rechtecke, die so viel Geld kosten aus Pappe. Also, ja, macht halt nicht so viel Sinn.
3: Aber kannst du für die Magic-Karten, hat man vielleicht schon mal gehört, aber viele Leute, die das nicht kennen, was ist denn das Coole daran? Was macht man da?
2: Ja gut, eine Menge Karten, 30.000 verschiedene Karten zu einem Deck zusammenstellen wie Pokémon und damit spielen, so das Urgestein von allen Trading-Card-Games, ja.
3: Wie viel Kohle hast du da schon rausgehauen, so Pi mal Daumen? Sind das Tausende Euro?
2: Zum Glück noch nicht, ich druck mir die jetzt selber, aber es wären Tausende, wenn ich sie mir so gekauft hätte. Ja, es ist ganz schlimm, ganz schlimm.
1: Ja, Rechtecke aus Pappe, Sachen, Zigarettenpäckchen ist
0: klar. Auch alles irgendwie Müll. Ja,
1: ist richtig blöd, ja. Auf jeden Fall, was sammelt ihr denn so Schönes? 0172 1010 951 wollen wir von euch wissen.
0: WhatsApp zu uns ins Studio.

0: glaub's nicht. Was ich gerade gesehen habe, da war die Frau von...
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0: Wir haben gerade eine intensive Unterhaltung im Studio über Wäsche zusammenlegen. Ich glaube, wir sind reif für
1: Feierabend. Trockner anmachen. Ja, vielleicht müsst ihr gleich auch noch einen Trockner anstellen.
0: Oh je. Toppi und Marvin sind raus. Bis morgen, Leute.

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1: Mit Axel Klankwart, hallo. Bildungsproteste heute in Hessen. Schüler, Eltern, Lehrer und Studenten haben mehr Geld gefordert, und zwar für Kitas, Schulen und Hochschulen. Aktionen hat es unter anderem in Wiesbaden, Gießen, Weilburg, Bebra, Offenbach oder Darmstadt gegeben. Aufgerufen hatte die Gewerkschaft GEW. HR-Reporterin Alicia Lindhoff.
2: Nach meinem Eindruck waren heute vor allem Lehrerinnen und Lehrer unterwegs, um gegen die Kürzungen im Bildungsbereich zu protestieren. Gerade an den Gesamtschulen haben viele den Eindruck, dass es schon vorher an Fachpersonal und Geld gefehlt hat, um die Jugendlichen gut zu fördern. Es gab aber auch mehrere Aktionen an Unis, denn auch dort soll ja gekürzt werden. Das Kultusministerium wehrt sich auf HR-Anfrage allerdings gegen den pauschalen Vorwurf, an der Bildung zu sparen, denn tatsächlich sei der Bildungsetat so hoch wie nie.
1: Sie haben viel zu besprechen. In Hamburg startet gleich die Konferenz der Innenminister. Mit dabei Bundesinnenminister Dobrindt und seine Kollegen aus den

0: 16 Bundesländern. Sprechen wollen sie unter anderem über härtere Regeln gegen Sozialbetrug und darüber, wie sich Deutschland besser auf Krisen und Katastrophen vorbereiten kann. Neue Statistik zum Hass auf Juden in Deutschland. Im letzten Jahr hat es insgesamt rund 8700 antisemitische Vorfälle gegeben, also Angriffe, Drohungen oder Holocaustleugnungen. Das sagt die Meldestelle RIAS. Jüdinnen und Juden würden häufig in ihrem normalen Alltag Opfer von Antisemitismus. Bei der größten Zahl der Fälle gehe es aber um Hass und Hetze in Bezug auf den Staat Israel. Sie versprechen mehr Hilfe für die Ukraine und wollen weniger Abhängigkeit bei seltenen Rohstoffen von China. Die G7-Staaten haben sich auf ihrem Gipfel in Frankreich in verschiedenen Punkten geeinigt. Und offenbar hat sich auch das Verhältnis zwischen Bundeskanzler Merz und US-Präsident Trump wieder verbessert. ARD-Korrespondentin Angela Ulrich.
1: Merz will bei Trump nun eine neue Offenheit gesehen haben, dass der US-Präsident aufmerksamer als früher zuhört, kooperativer ist als bisher. Nun muss man sehen, wie lange das hält, denn Trump ist ja nicht gerade für stabile Sympathie bekannt. Aber erstmal ist das Signal von Evian, der US-Präsident schimpft nicht mehr auf die G7-Partner, sondern er braucht sie inklusive Deutschland.
0: Es ist ein friedlicher Hessentag. Gestern hatte schon die Stadt Fulda gesagt, dass es mit dem Landesfest prima läuft. Heute sagt die Polizei, auch ihre Zwischenbilanz sei positiv. Der Hessentag laufe bis jetzt friedlich und weitgehend ohne Störungen. Das Fest dauert noch bis Sonntag. Mehr aktuelle News aus Hessen immer auch auf hessenschau.de. Und jetzt das Wetter. Heute Nacht mehr und mehr klarer Himmel. Mit den Temperaturen geht es runter auf 18 bis 12 Grad. Ab morgen dann so richtig Sommer, 28 bis 34 Grad, viel Sonne und es wird schwül. Und am Freitag dann sogar noch heißer und dann auch Gewittergefahr.
2: Ich bin Alina. Leute, Mittwoch, check. Oder wie er ja auch liebevoll genannt wird, Bergfest. Hör darauf, mal einen Drink. Ich meine, bei diesem heißen Wetter brauchen wir auch ein bisschen Abkühlung.

0: Warum tragen jetzt auf einmal alle pinke Schuhe?
1: Der kommt an! Mach ihn!
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0: Ja, wenn ihr die WM schaut, dann habt ihr es safe schon gesehen. Gefühlt trägt jeder Fußballer gerade pinke Fußballschuhe. Das Ding, Reporter Tim, haben die sich irgendwie abgesprochen oder woran liegt's?
4: Die haben sich nicht abgesprochen und es ist auch kein Statement, das da gesetzt wird. Es ist schlichtweg Marketing. Die Ausrüster haben ganz unabhängig voneinander vor allem pinke Schuhe für diese WM auf den Markt gebracht. Das hat natürlich einen bestimmten Grund. Pink hat einen großen

0: großen Wiedererkennungswert und ist extrem gut sichtbar. Erst recht in Zeitlupen und ganz wichtig, in Social Media Clips stechen die richtig raus. Und es funktioniert, denn Pink hat bei den Fans längst eine Akzeptanz erreicht. Das pinke Trikot zum Beispiel der DFB-Elf bei der EM vor 2 Jahren ist, nach den weißen Trikots, eines der meistverkauften in Deutschland.
1: Ja, das war ja auch wirklich übelst geil. Und der Trainer Nagelsmann fühlt den pinken Einheitslook bei seiner Mannschaft auf jeden Fall sehr.
2: Ich fand es eigentlich ganz cool, ehrlich gesagt. Ich mag Pink sowieso, schöne Farbe. Wirkt freundlich, trotzdem auch die nötige Aggressivität. Ja, und es sah sehr einheitlich aus, auch wenn es unterschiedliche Schuhe waren.
1: Freundlich, aggressiv, ja, hoffen wir mal. Das Match gegen die Elfenbeinküste am Samstag wird auch freundlich, aggressiv. Coole Ausdrucksweise.

0: Mit diesen Good Vibes von Bruno Mars geht's rein in den Mittwochfeierabend. Wie würde Bibi Rexha ohne G-Eazy klingen? Ja, zusammen können wir die beiden ja so Me, Myself and I, Mega-Hit, war super erfolgreich. Klang aber vor Release mal ganz anders. Bibi Rexha hat im Billboard-Interview nämlich eine Demo vom ersten Entwurf gezeigt. Ja, auf jeden Fall ein paar mehr Beats, eher so ein bisschen Dance-Sound, und Bibi Rexha hat dann noch das dazu erzählt.
1: It was a dance record, which was really interesting for my project. We wanted to write a love song to music. You know, when times get hard, you have yourself, you are your best friend. At the time, it didn't fit the sound where we were at, and played it for G-Eazy, and then it became Me, Myself and I.
0: Ja, Inhalt ist auf jeden Fall gleich geblieben, eine Liebeserklärung an die Musik. Nur wurde im Entstehungsprozess halt alles umgeschmissen. War also ein ziemlich langer Prozess, bis wir bei dem Song angekommen sind, den wir kennen und lieben. Bibi Rexha und G-Eazy. Me, Myself and I bei Das Ding.

0: Winky, Winky, Hello Kitty.
1: Hello Kitty, Bad Moms Jay hier bei Das Ding. Und das ist erst der Anfang. Ja, da kommt ein Album, das wissen wir schon. Und da kommt vor allem ganz bald wieder ein Rap-Song.
2: Such irgendwas, mit dem ich Stoff im Schrank aus. Ja, Rolly sieht
1: aber das erste Snippet hat sie uns schon mal auf TikTok rausgehauen. Wann der kommt, hat sie aber noch nicht verraten. Aber wie geil ist das bitte? Bad Moms Jay endlich wieder am Rappen.
0: Lieben wir doch.
1: Schönen Mittwochabend euch. Jetzt mit Lola Young und Messi hier bei Das Ding.

0: Serotonin. Das Ding mit unserem Kindheitshelden. Hey now, ja, wer bei dem Song nicht an Schreck und seinen besten Freund Esel denkt, der hat's entweder nie gesehen oder nie geliebt.
1: So.
0: Einen Schreck-Ultra habe ich hier bei mir im Studio. Lukas und Dusting-Team, hi.
1: Hallo.
0: Ja, du bist ja ein Riesenfan.
2: Ja.
0: Nach Ewigkeiten kommt nächstes Jahr ein neuer Schreck-Film ins Kino. Gestern kam der Trailer raus. Bist du hyped?
1: Nee. Ehrlich gesagt so gar nicht.
0: Warum?
1: Und da bin ich auch nicht der Einzige, denn seit der Trailer draußen ist, gibt's ordentlich Hate auf Social Media und das liegt am Design.
0: Ach krass.
1: Bei Shrek, Esel und Co., die sehen ja jetzt alle so ein bisschen überspitzter aus, so mit mehr Details, ein bisschen schärfer.
0: Mm.
1: Shrek hat fast wie so Sommersprossen auf der Nase und das kommt überhaupt nicht gut an.
0: Das kann ich mir vorstellen. Gab's schon irgendwelche Reactions von den Machern oder so?
1: Nee, bis jetzt noch nicht, aber die Power der Fans sollte man auf gar keinen Fall unterschätzen. So eine ähnliche Situation gab es nämlich vor ein paar Jahren auch schon beim ersten Sonic-Film.
0: Mhm.
1: Da haben die Fans das Design wirklich so lange weggehatet, bis die Macher gesagt haben, okay, we hear you, wir machen das nochmal komplett neu und haben alles überarbeitet. Und das wollen die Shrek-Fans, mich angeschlossen, jetzt eben auch erreichen.
0: Also an dich und alle Shrek-Fans da draußen, weitermachen. Vielleicht bringt's ja was. Ich meine, bis nächstes Jahr ist ja noch ein bisschen Zeit.
1: Auf jeden Fall.
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Ich mache einen Song mit Eamon und Sira. Diese Ankündigung kam so semi-überraschend von Nicholas Wilson, ist ja Streamer, Ex-Fußballer und macht schon länger auf Soundcloud so ein paar DJ-Sachen. Und jetzt will er es auf jeden Fall wissen. Mit Eamon ist er ja eh dicke, also naheliegend, da gemeinsame Sache zu machen. Und auf Insta schreibt Nicholas Wilson, er fühlt sich bei dem Song so ein bisschen wie derjenige im Referat, der in der Gruppe nichts macht und trotzdem eine Eins bekommt. Also ja, viel gemacht wird er wohl nicht haben, aber hey, dabei sein ist alles und wir appreciaten es trotzdem. Rhythm, Eamon, Nicholas Wilson und Sira hier bei Das Ding.

ich bin Alina. Wir quatschen heute Abend hier bei Das Ding über versteckte Hobbys. Joshua Kimmich kann nämlich noch mehr als nur Fußball spielen. Checken wir aus, zusammen, gleich hier.

0: Ist Joshua Kimmich in einen Baum verknallt?
1: Die immergrüne Magnolie ist hier sehr auffällig. Krasser Baum, kenne ich so nicht aus Deutschland. Also meiner im Garten, der blüht erstens nie und zweitens ist er nicht so groß, müsst ihr mal drauf achten.
0: Ah, hat wohl einen grünen Daumen. Ich find's super random. So ein kleines verstecktes Hobby von ihm. Bei der EM 2024 hat er sich ja auch aber herzallerliebst um einen Bonsai gekümmert. Habt ihr sowas auch? So ein verstecktes Hobby. 0172 1010 951. Schickt mal eine Memo. Flo aus Mannheim liegt vor. Welches Hobby überrascht bei dir?
2: Wenn mich jetzt eine fremde Person kennenlernen würde und wir gleich in das Gesprächsthema Hobby springen würden, ich glaube, dann würde mir eine Person nicht direkt an der Nase anerkennen, dass ich Hobbypilot bin, weil ich laufe einfach gern auch ein bisschen lockerer einfach durch die Straße mit Cappy und so weiter. Und das würde man wahrscheinlich nicht direkt von einem Pilot erwarten.
0: Na, das stimmt. Das sieht man nicht unbedingt. 0172 1010 951. Was ist euer verstecktes Hobby? Vielleicht hat ja echt einer von euch eine Modelleisenbahn im Keller.

Ein Jahr lang gab es keine einzige Show. Ja, es wird höchste Zeit, also wirklich allerhöchste Zeit. Giant Rooks haben unsere Wünsche und Gebete erhört. Gehen endlich wieder auf Tour, haben sie in einem Insta-Reel angekündigt. Und sie sind wieder natürlich international unterwegs. Shows in Sao Paulo, Chicago, New York und natürlich auch bei uns im Viertel Stuttgart und Frankfurt stehen auf dem Tourplan. Und wahrscheinlich wird es auch noch ganz viel neue Musik geben. Wir bleiben auf jeden Fall gespannt. Giant Rooks, Want It Back, hier wow. Bei Das Ding.

0: Reezy hier bei Das Ding und der hat eine ganz wichtige Frage. Habt ihr wirklich gedacht, ich lasse euch diesen Sommer nicht tanzen? Ja, und die Antwort kommt auch prompt: falsch gedacht.
1: Wie kannst du mir sagen, dass du gehst mit deinen Sneakern aus meinem Portemonnaie?
0: Ja. Den Snippet serviert er uns in seiner Insta-Story. Ganz ehrlich, klingt nach dem perfekten Sommersound. Und ich sag, Reezy, bitte liefer ganz, ganz schnell. Der Sommer ist doch da.

0: Sie haben lang genug die Augen zusammengekniffen, ganz fest. Aber jetzt nicht mehr. Die Grammys haben es endlich gecheckt. Die Kategorien, in denen sie bislang Preise vergeben haben, sind nicht mehr ganz so zeitgemäß. Da mussten Änderungen her. Mele aus dem Dustin-Musikteam hat die Änderungen auf dem Schirm.
1: Ja, die Grammys, die sind jetzt auch mal angekommen. Im Jahr 2026, thank God, und haben 5 neue Kategorien an den Start gebracht. Da gibt es unter anderem Best Latin Song, nachdem lateinamerikanische Popmusik ja wirklich krass gehypt ist.
0: Ja.
1: Im Moment, ich sag nur Bad Bunny. Mhm. Außerdem gibt es da beste R&B-Kollaboration und, aufgepasst, Best Asian Pop Music Performance.
0: Es klingt ein bisschen so, als hätten die Grammys dann auch mal K-Pop entdeckt.
1: Ja, man wundert sich. Man wundert sich wirklich, dass erst 2026 Popmusik und Performance aus Asien als eigenständige Rubrik gewürdigt wird. Aber auf dem Zeugnis von den Grammys würde schon stehen, sie waren stets bemüht, weil 2024 haben sie ja auch schon Best African Pop Music Performance als Kategorie hinzugefügt.
0: Ja, das trifft's auf jeden Fall gut. Aber endlich mehr internationalere Kategorien lieben wir. 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

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Luciano und sein Sohnemann Jazik ist natürlich nicht wirklich sein Sohn. Aber in dem Reel, das sie auf Insta gepostet haben, wirkt schon ein bisschen so. Luciano ist ganz in Schwarz, schon eher so fast erwachsen angezogen, auf jeden Fall auch sehr zugeknöpft. Jazik dagegen, oberkörperfrei mit so einer Louis-Jacke, Jogger, fette Ketten und so. Aber wann der neue Song rauskommt, das haben sie noch nicht verraten. Gerade sind sie wohl laut Social noch am Musikvideodreh in Köln. Aber dass die Kombi was kann, das haben sie uns ja schon bewiesen. Mit zum Beispiel dem hier, Mashori, Jazik und Luciano bei Das Ding.

ich bin Alina. Schönen Mittwochabend euch. Wir checken gleich zusammen das neue Social Media Netzwerk WSocial aus. Was das kann, ob wir es wirklich brauchen, das finden wir zusammen heraus. Gleich nach 3 Songs. Habt einen schönen Mittwochabend. Genießt noch ein bisschen die Sonne mit Another und Talk to You hier bei Das Ding.

0: Snapchat, Instagram und W Social. Ja, seit heute könnt ihr euch dort einen Account machen. Ist aber erstmal nur eine Testphase. W Social kommt aus Europa, ist ein schwedisches Startup und will viele Dinge besser machen, besonders als der große Konkurrent X. Luca aus dem Dusting-Team, du hast mit einem Online-Journalisten gesprochen. Was soll denn da jetzt besser werden?
1: Ja, im Endeffekt will die Plattform ein vertrauenswürdiges X aus Europa sein. Mhm. Das wichtigste Versprechen ist, wer auf W Social postet, der ist auch ein echter Mensch und kein Bot.
0: Und wie wollen die das sicherstellen?
1: Ganz einfach, indem du dich mit deinem Perso registrieren musst. Ich habe mit Jo von Heise Online darüber gesprochen und er findet das richtig gut. Damit würden sie nämlich genau das Problem mit den Bots aushebeln. Genau das macht aber den Leuten auch so ein bisschen Sorgen. Der Umgang mit den Daten, wo landen die dann? W Social meint aber, die Daten werden vertrauenswürdig behandelt. Heißt, dein echter Name wird laut ihnen nicht automatisch auch dein Username.
0: Aber braucht's denn überhaupt noch ein weiteres soziales Netzwerk?
1: Also einige finden ja, zumindest seitdem Twitter mit der Umbenennung zu X und der Übernahme von Elon Musk ja so ein bisschen den Bach runtergegangen ist. Laut Jo von Heise Online hofft man, dass W Social wieder eine Plattform für echten internationalen Austausch wird.
0: Ich weiß ja nicht, ob es wirklich noch eine App braucht. Mal sehen, ob sich W Social durchsetzt. Ab heute startet ja erstmal die Testphase.

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2: Ja, diesmal mit einer, die normalerweise in der Weltgeschichte unterwegs ist. Aber wir haben sie auf die Song-Tindern-Couch gekriegt. Reise-Influencerin Jules war da und sie hat bei Hostin Daniela gleich mal die schlimmsten Gerüche bei Flug- oder Zugreisen gerankt. Vielleicht könnt ihr ja relaten.
3: Wir fangen an mit im Zug oder im Flugzeug essen ein Mettbrötchen.
4: 2.
3: Findest du schon turbo schlimm?
5: Oh nein, was kommt noch?
3: Jemand pellt eine Mandarine.
4: 5. Geil.
3: Ja?
4: Mehr davon, ja.
3: Okay, jemand bestellt sich ein Bier.
4: Wäre die eigentlich 5 gewesen? 4 von mir aus.
3: Okay. Dann haben wir Burger und Pommes.
4: 3. Ich habe jetzt Angst vor der 1, aber.
3: Classic, natürlich habe ich die gekochten Eier dabei.
4: Hast du?
3: Ja.
4: 1.
3: Die kommen auf sofort. Die 1, ja.
2: Ja, ich meine, gekochte Eier immer geil, oder? Zum Frühstück als Snack zwischendurch oder auch so abends. Als Abendbrot. Ja, aber Jules hat neben dem Tindern von Songs auch ein bisschen die Hose runtergelassen und Real Talk zu ihrem Geld gemacht.
3: Ich glaube, in dem ersten Jahr, in dem du so in dieser Branche, in der du heute bist, gearbeitet hast, hast du im Jahr, glaube ich, 30.000 Euro verdient, meintest du. Und 2023 waren es dann irgendwie 250.000 Euro.
4: Ja.
3: Welches Gefühl hast du zu diesen zwei komplett verschiedenen Summen?
4: Unglauben tatsächlich immer noch. Ich habe gerade auch einen Post, an dem ich arbeite, wo ich tatsächlich über Ausgaben spreche.
6: Meine Werbe- und Reisekosten beliefen sich letztes Jahr auf 73.834,34 Euro.
4: Man kann natürlich sagen, yo, man verdient so und so viel und das ist richtig cool, aber der Großteil des Geldes, den ich einnehme, dann pulver ich natürlich dann auch für Content wieder raus.
2: Also könnt ihr heute Abend gerne wegbingen, die neueste Folge Songtindern mit This is Jules jetzt für euch auf YouTube.

0: Wie stolz willst du sein? Wohnt Papa so? Ja. Und wenn wir scheinen, dann scheinen wir zusammen. Oh, da hat sich nämlich hier schön bei Das Ding als Tansel aus Ludwigsburg gemeldet und meinte, der Song von Bund und JBS, das ist richtig gut.
1: Also nie allein von Bund und JBS.
2: Auch
1: ja,
2: in Amerika.
1: Das ist mein Sohnemann.
2: Moment, Bund ist dein Sohn?
1: Ja, Bund ist mein Sohn.
3: Hä? Hey? Du hast dir gedacht, mein Sohn hat den besten WM-Song. Der ist ja auch schon Ultra-Fame. Aber ich rufe trotzdem bei Das Ding an und sag denen mal, dass der Song der beste ist.
1: Ja, also ich habe den Song einmal gehört und ich habe Gänsehaut gehabt. Das ist für mich überhaupt der WM-Song überhaupt.
3: Du bist also ja der süßeste Papa überhaupt.
1: Oh Gott, danke.
3: Aber du musst jetzt ganz ehrlich sein, der offizielle FIFA-WM-Song, der ist von fucking Shakira.
2: Dai.
3: Sagst Shakira, du, mein Sohn hat es besser gemacht?
1: Ich finde den Song geiler von meinem Sohnemann.
3: Hört ihr zusammen auch immer Das Ding?
1: Wenn der Song im Radio abgespielt wird, ich bin dann sofort mit meiner Kamera da, nehme das auf und dann mache ich bei der Playlist von euch, mache ich einen Screenshot und schicke sie ihm immer. Ich weiß nicht, ob sie nervt oder nicht, aber ich mache es halt.
0: Ja dann, bitte jetzt ein Foto machen. Bund und JBS. Nie allein. Hier bei Das Ding.

0: Certified Gigolo.
1: Liebe Mamas und Papas, macht's doch mal wie der Papa von Bund.
2: Also ich habe den Song einmal gehört und ich habe Gänsehaut gehabt. Das ist für mich der WM-Song überhaupt.

0: Ja, das hat er heute über den WM-Song von seinem Sohnemann gesagt und den heute Morgen in der Das Ding Good Morning Show komplett abgefeiert. Völlig zu Recht. Aber wann haben eure Eltern euch das letzte Mal so richtig abgefeiert?
1: Oh, ich weiß gar nicht, ob das in den Worten schon mal gefallen ist, aber vielleicht als ich meinen Bachelorabschluss gemacht habe. Ich habe das Gefühl, das sollten Eltern echt öfter zu ihren Kindern sagen.
2: Bei meiner letzten guten Note hier an der Uni, glaube ich, als ich eine gute Note in Mathe geschrieben habe. Das hat nochmal so ein bisschen das bestätigt auf jeden Fall.
3: Heute sogar, weil ich habe heute tatsächlich Geburtstag. Ja, da sagen die mir das immer.
4: Vor kurzem, als ich meine Ausbildung beendet habe und dann Saarlands Bester wurde, da waren dann meine Eltern stolz.
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schönen Mittwochabend euch. Ich bin Alina. Warum finden jetzt alle Bene von den Elevator Boys so sympathisch? Seit der Trennung von Kyla Shikes wird er gehypt für seine Real Talk Videos. Und die checken wir gleich zusammen hier bei Das Ding aus. Jetzt erstmal Bella Kay und Stop.

0: Wie sympathisch kann eine Trennung sein? In Benes Fall sehr. Ja, kennen wir als Member von den Elevator Boys und als mittlerweile Ex-Freund von Kyla Shikes. Ja, und mit dem Ex sein kommt sein Hype. Das Ding Reporterin Lena aus der TikTok-Redaktion. Warum jetzt?
1: Bene hat sich ja vor ein paar Monaten von Kyla Shikes getrennt. Mhm. Und während sie Songs über die Trennung schreibt, haut er jetzt plötzlich Real Talks zu seinen Gefühlen raus. Mainly geht's da darum, dass er jetzt erst festgestellt hat, wie sehr er zum Beispiel Hobbys und auch Alltagsmomente mit seiner Freundin geteilt, aber halt auch abhängig von ihr gemacht hat. Und er jetzt wieder lernen muss, wie er das alles alleine macht.
0: Also ich muss sagen, es klingt für mich irgendwie nach ganz normalem Trennungskontent. Warum ist es bei ihm jetzt diesen Hype wert?
1: Er ist ja durch die Elevator Boys berühmt geworden und die machen ja eigentlich nur Content, in dem es darum geht, dass alle fünf besonders gut aussehen. Und so richtig über ihre Gefühle und Probleme gesprochen hat da bisher irgendwie keiner. Er bricht da gerade schon einfach auch mit so einer stringenten Linie.
0: Und was denkst du persönlich dazu?
1: Ich finde es richtig gut. Ich glaube, sein hauptsächlich weibliches Following reagiert da gerade wirklich auch so gut drauf, weil es einfach selten ist, dass Männer so offen über ihre Gefühle sprechen und vor allem auch einen gesunden Umgang mit Frauen an den Tag legen. Gerade in Zeiten von Trash-TV und Andrew Tate ist es irgendwie toll, so einen reflektierten Mann im Internet zu haben.
0: Ja, so sollte auf jeden Fall der Umgang sein. Aber ansonsten, ja, halt ein Typ, der offen über Gefühle redet, ist ein Mann mehr, der halt über Gefühle

0: American Girls hier bei Das Ding. Schönen Mittwochabend euch. Smooth, raw und trotzdem gefühlvoll. Ja, Georgia Smith kann einfach alles. Irgendwo zwischen Jazz und Club-Feeling. Mit dem Sound hat es letztes Jahr sogar auf die Summer-Playlist von Ex-US-Präsident Barack Obama geschafft. Und auch mit Rapper OG Kimo hast du schon mal gemeinsame Sache gemacht.
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0: War bei so einem Funkhaus-Orchesterkonzert. Wilde Kombi könnten gerne mal einen Song zusammen rausbringen und wir gönnen uns diese krasse Stimme. Georgia Smith. What's done is done. Hier bei Das Ding.

Hallo, ich bin Alina. Schönen Mittwochabend euch. Genießt euren Drink mit Oscar, mit Kay. Und I think I'm addicted. Hier bei Das Ding.

2000er Sound hier bei Das Ding, Sophie Alice Baxter, Murder on the Dance Floor. Und ich wünsche euch noch einen schönen Mittwochabend. Genießt ihn, so die allerletzten Sonnenstrahlen draußen, beziehungsweise den Sonnenuntergang. Dann später eine gute Nacht und dann hören wir uns morgen Abend ab 18 Uhr wieder hier bei Das Ding. Und jetzt für euch Young Pep und

0: dieser Sendung begrüßen wir unsere Freundinnen und Freunde von
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4: Hallo und herzlich willkommen zu diesem Blue Moon mit uns beiden. Wir haben heute ein ganz spannendes Thema mitgebracht. Und zwar, es geht um Wut.
5: Boah, wann wart ihr das letzte Mal so richtig wütend und habt mit den Fäusten irgendwo hingeschlagen, vielleicht auch jemanden ins Gesicht geschlagen? Ich hoffe jedenfalls nicht.
4: Hoffentlich, ja.
5: Oder ihr seid genau die andere Richtung. Wann habt ihr das letzte Mal die Wut so richtig runtergeschluckt, habt mit den Zähnen geknirscht, aber habt trotzdem das Ganze weggelächelt? Mhm. Was sind eure besten Bewältigungsstrategien? Und erzählt uns auch gerne von den Szenarien, bei denen ihr das letzte Mal so richtig vielleicht ausgeflippt seid oder vielleicht auch nur innerlich ausgeflippt seid. Ruft an unter der 0331 70 97 110.
4: Ja, es heißt ja auch nicht, dass Wut unbedingt was Schlechtes sein muss. Auch das wollen wir in dem Fall wissen. Also vielleicht nutzt ihr ja diese Emotion, um sie irgendwo anders dann auszuleben. Aber wir können ja erstmal starten. Wie ist es denn bei dir, Melissa? Bist du ein wütender Mensch? Bist du oft wütend?
5: Ja, ich bin eigentlich immer wütend, glaube ich. Ich bräuchte eigentlich für den Alltag wirklich eine Beißschiene.
4: Nee.
5: Nicht nur für nachts. Also ich reg mich, glaube ich, einfach doll über Sachen auf. Mhm. Ich würde sagen, ich bin nicht so jemand, der dann eskaliert. Mhm. Das bin ich eher nicht. Ich ärgere mich dann einfach nur ganz doll. Aber es braucht auf jeden Fall auch wirklich schon richtig viel, bis ich mal schreie.
4: Mm, mm.
5: Also ich kann mich nicht erinnern, weil ich das letzte Mal in einem Streit geschrien habe.
4: Oh, wow. Ja, ich finde, das ist auch nochmal so eine nächste Stufe. Aber eine ganz spannende Frage, da können wir auch so ein bisschen aufwärmen, auch für alle, die jetzt gerade zuhören, noch so ein bisschen sind, wo geht das Thema hin und so weiter. Wir machen mal eine Skala von 1 bis 10, wo wir es schon haben. Wie laut bist du denn, wenn du wütend bist? Von der Skala 1 bis 10, 1 ist, ich bin immer noch ganz, ich mache keinen Mucks, und 10 ist, ich brüll mir alles aus dem Hals. Jetzt geht's los. Hier ist alles offen, der Schornstein, der erflotet. Wie ist es bei dir?
5: Boah, ich würde sagen, eine 5? Eine 4? Eine 5? Ja, ich glaube, eine 5 ist schon gut. Also ich werde schon müh vielleicht lauter, als ich normalerweise bin, aber ich bin normalerweise schon eher leise. Mm. Da bin ich vielleicht eher so auf Betriebslautstärke für andere Menschen. ich glaube, ich bin nicht so laut.
4: Ja.
5: Wir haben uns ja auch schon mal am Set gestritten.
4: Das stimmt, ja.
5: Ja, also ich glaube...
4: Nicht nur einmal.
5: Das stimmt.
4: Ja, da wird es tendenziell eher so ein bisschen beißiger dann in dem Moment.
5: Ja, voll.
4: Ja, bei mir ist das umgekehrt dann in dem Fall. Ich bin einfach schon von Grund auf eine 7, was Lautstärke angeht. Und dann steigert sich das auf so eine 8, aber ich brülle niemanden an. Also das ist auch nicht so... Das finde ich auch so ein bisschen too much.
5: Mhm.
4: So jemanden wirklich so... Jetzt hör mir mal zu, bla bla bla. So, das führt dann nirgendwo irgendwie so richtig hin, aber so, wenn ich schon sauer werde, dann geht das auch schon mal nach oben. Naja, aber ja, mal sehen, was die anderen Leute so zu erzählen haben. In dem Fall, wenn ihr was zu erzählen habt zum Thema Wut, wenn ihr jetzt erst eingeschaltet habt, ihr seid beim Blue Moon mit Melissa und Felix. Und unter der 0331 70 97 110 könnt ihr anrufen und uns über Wut erzählen, wie ihr mit Wut umgeht. Seid ihr oft wütend? Und wann wart ihr das letzte Mal so richtig, richtig wütend? All das wollen wir wissen.
5: Mhm.
4: Und, ja.
5: Ja, mich würde auch mal interessieren, was so die Szenarien sind. Einfach. Also, weil jede Person hat ja einen anderen Grund, um wütend zu werden.
4: Mhm.
5: Und zum Beispiel, ich werde auch über ganz andere Sachen wütend als du zum Beispiel. Habe ich manchmal das Gefühl.
4: Mhm.
5: Also, manchmal bin ich so, ja, war doch jetzt hier gar nicht so schlimm und andersrum.
4: Ja, da bin ich auch gespannt, was die Leute gleich zu erzählen haben. Wir holen gleich auf jeden Fall Leute rein, denn die Leitungen füllen sich schon ordentlich.
5: Sehr gut.
4: Sehr, sehr gut. Weil was ich mich in Vorbereitung gefragt habe ist, und das werde ich auf jeden Fall jedes Mal reingeben, wo sind die Unterschiede? Also ich finde so, es ist so, genervt ist so Start des 1, sauer ist so der nächste, Wut dann der nächste und dann kommt Zorn, würde ich sagen.
5: Wow.
4: Aber ich war nämlich so, gibt es einen Unterschied zwischen Wut und Zorn? Und ich hätte schon gesagt, so ja, ziemlich eindeutig.
5: Okay, ich habe auch einen biologischen Fact.
4: Ja.
5: Tatsächlich, so dieses Gefühl und die Hormone, die ausgestoßen werden und all diese Reaktionen von Wut, halten tatsächlich nur so um die 90 Sekunden.
4: Ach, was, echt?
5: Ja.
4: Das kann ich nicht bestätigen.
5: Genau, und ab da ist so ein bisschen, Kopfkino und man steigert sich rein.
4: Mm.
5: Aber die tatsächliche Reaktion auf etwas hält tatsächlich eigentlich nur so um die 90 Sekunden.
4: Und der Rest ist dann mein Temperament?
5: Ja, ich bin ja auch so jemand, ich bin ja turbo nachtragend und ich bin auch so jemand, der dann so richtig Grudges hält und ich bin so, boah, ich bin einfach noch 3 Jahre wütend. So scientifically 90 Sekunden, in meiner Welt einfach so 90 Jahre.
4: Ja, ich finde, ich habe mich das nämlich vorher gefragt, so auch so Wut, also ich habe immer das Gefühl, Wut hat etwas so was mit einer Ungerechtigkeit zu tun. Und man wird wütend, wenn man sich ungerecht behandelt fühlt. In irgendeiner Art und Weise, sei es die Welt oder weil man eine Situation ungerecht findet. Und dann ist man sofort so, jetzt geht's los. So, das muss irgendwo hin und dann katapultiert das so los. Und Zorn ist so, da sind wir an der Substanz. Und ich war so, ja, es gibt auch so einen Unterschied, wenn wir jetzt mal mythologisch zum Beispiel gucken, so griechische Mythologie zum Beispiel. Wenn du die Wut eines Gottes oder einer Göttin hast, dann kriegst du im Zweifelsfall irgendeine schlimme Strafe oder eine Aufgabe, die vielleicht unmöglich zu lösen, aber du hast wenigstens eine Chance, irgendwas zu machen.
5: Ja.
4: Wenn aber der Zorn Gottes im biblischen Ausmaß kommt, dann ist Land Destruction, dann bleibt dir nichts mehr übrig, dann wird Babel zugrunde getragen, es werden Salzsäulen erzeugt,
5: wow.
4: Hier ist nichts mehr. Weißt du, was ich meine?
5: Ja, ja.
4: Also irgendwie, es gibt schon in uns einen begrifflichen Unterschied, so von wegen, hier geht's an die Substanz. Ja, mal gucken, aber ich bin mal gespannt, was die Leute zu Wut zu erzählen haben. Ich würde sagen, ich hole mal Roxy zu uns in die Sendung hinein. Und wenn ihr genauso wie Roxy drin sein wollt, könnt ihr gerne unter der 0331 70 97 110 hier beim Blue Moon mit Melissa und Felix anrufen zum Thema Wut. So, jetzt aber Roxy rein.
5: Hallo.
1: Hi.
4: Hallo.
5: Na?
1: Hallo.
5: Bist du gerade sehr wütend?
1: Nee, gerade nicht.
5: Okay, gut.
4: Sehr gut.
1: Aber heute Mittag war ich sehr, sehr wütend. Und aufgeregt und frustriert und.
4: Oh, hau raus. Okay, möchtest du erzählen, warum? Oder wollen wir gleich dahin gehen, wie du damit dann umgegangen bist?
1: Also ich kann auch erstmal erzählen, warum.
4: Gerne.
1: Weil es ging mir halt weniger um die Situation, sondern mehr auch so Reaktionen von ein paar Leuten.
4: Mhm.
1: Also das ist eigentlich ganz banal. Weil wir haben in der Schule so einen Kuchenverkauf geplant.
4: Mhm.
1: Und ich und meine Freundesgruppe haben das, also wir haben den Lehrer daran erinnert, wir haben das überhaupt erst so die Idee dahingesetzt und so weiter und so fort. Wir haben das sozusagen halt mitgeplant. Und dann sollten wir beschließen, wer was auf- und abbaut. Und dieses Auf- und Abbauen ist halt sehr beliebt, weil da kann man ein bisschen vom Unterricht schwänzen. Und wenn ich schlafe. Ja. Und wir hatten uns ganz am Anfang der Stunde, also so richtig gemeldet und gesagt, ja, wir würden das gerne machen. Und dann haben wir auch gefragt, wer möchte noch? Hat sich keiner gemeldet. Und unser Lehrer hat dann aber gesagt, wir sollen das am Ende der Stunde regeln. Und dann waren wir halt am Ende der Stunde. Und einer von meinen Klassenkameraden, die ich jetzt nicht so mag, also no judging, aber ja, auf jeden Fall, die hat dann einfach so gesagt, ja, ich kann das für euch übernehmen, so mit dem Aufschreiben, weil wir haben so eine Liste. Und dann schauen wir auf die Liste danach und plötzlich stehen die beim Auf- und Abbau. Mhm. Und ich denke mir so, warum? Und dann haben wir die erstmal freundlich gefragt und die so, ja, ist doch nicht so, die macht jetzt keine große Sache raus. Und es hat mich und meine Freundin schon ein bisschen so genervt, weil wir haben extra auch davor schon gefragt und ich fände es halt besser, hätten die es erstmal mit uns besprochen, anstatt sofort das aufzuschreiben, nur weil die das Blatt haben.
4: Ja.
1: Mhm. Und das haben wir dann auch offen gesagt. Und dann haben die plötzlich angefangen so zu beleidigen, so ja, hört mal auf zu heulen und so.
4: Oh mein Gott, ja, peinlich, ja.
1: Ja, und halt so ein paar Leute aus unserer Gruppe haben gesagt, okay, ist doch egal. Aber mich hat das so, hat das halt richtig aufgeregt, weil bei uns zu Hause ist Respekt eine ziemlich große Sache. Und das war sowas von respektlos und asozial. Und das habe ich denen auch gesagt. Und dann haben die auch wieder gesagt, ja, hol doch und lass gleich in eine andere Klasse gehen. Und dann habe ich auch so laut gesagt, ja, bitte. Und ja, das hat mich dann auch danach noch aufgeregt. Dann habe ich auch mit Freunden darüber gesprochen. Aber ja, das hat mich in dem Moment richtig aggro gemacht und ich wollte auf irgendwas reinschlagen, aber... Und zum Glück hatte ich ja, also heute noch Kampfsporttraining, deswegen...
4: Jawohl.
1: Hat eigentlich zusammengepasst.
4: Ja. Ja, aber das kann ich total nachfühlen. Das ist auch so das, was ich so am Anfang der Sendung gerade meinte, so dieses... Man fühlt sich so ein bisschen machtlos, weil die Person dir eine... entweder respektlos und das ist ja auch so mit Ungerechtigkeit widerfährt. So, es ist gerade so ein Umgang mit dir, den du nicht mit anderen so machen würdest. Und in dem Moment dann ist man so, ey, oh Mann. Und dann geht das ganz schnell von, ich bin genervt und ein bisschen sauer zu so, ey, ich werde jetzt wütend darüber. So, und irgendwo muss das gerade hin. Weil es halt einfach so, es ist so nutzlos. Was soll das gerade? Also dieses so, sie hätten einfach sagen können so, ja, ey, sorry, wir hatten auch echt mega Bock, das nächste Mal klären wir es irgendwie ab. Und dann wäre es das Thema gegessen gewesen, weißt du?
1: Ja, genau. Und das hat mich richtig aufgeregt. Und das ist halt, wir haben halt auch am Anfang gesagt, ja, will noch jemand? Und da haben sich auch extra nicht gemeldet. Und dann sage ich mir so, selbst wenn die sich eingetragen haben, man könnte das normal ausdiskutieren und nicht gleich auf Beleidigen gehen. Oder sagen, ist nicht so deep, ist, wir sind halt jetzt drin, ist schon voll Problem damit. Ja.
5: Ja, also.
1: Und. Ja.
5: Nee, sag gerne.
1: Ja, das war. Ja, also da bin ich. Es war halt auch mehr die Situation, dass sie so, sich so asozial verhalten haben, anstatt dass sie jetzt wirklich diesen Platz bekommen haben. So, ja, gönn ich euch. Aber verhaltet euch halt nicht so.
4: Ja.
5: Ja, es ist auch einfach so, wenn Leute dann herablassend sind.
4: Ja.
5: Dann, das ist auch ganz oft so ein Punkt bei mir. Wie du ja auch schon meinst, hätten sie einfach gesagt, so, ja, dann beim nächsten Mal macht ihr es halt, bla bla, war jetzt irgendwie ein Missverständnis, wir hatten doch Bock, was auch immer. Aber wenn Leute dann noch patzig werden on top,
4: ja.
5: Und ich hasse auch den Satz, it's not that deep. Ja, für dich vielleicht nicht.
4: Ja, es ist vor allem so, ich habe das Gefühl, Leute nehmen das so ein bisschen als Universalentschuldigung gerade, um nicht weiter auf irgendwas eingehen zu müssen. Und ich finde es so spannend, also du bist jetzt 16, wenn ich das korrekt habe, ne?
1: Genau, ja.
4: Genau. Ich glaube aber auch alle, die jetzt vielleicht zuhören, also mir geht es auf jeden Fall, ich kann total das so nachfühlen, weil die Leute einfach später noch genauso drauf sind. Voll. Das ändert sich einfach nicht. Und ich bin so klar, wenn es auch um Wutbewältigung geht, dann ist es manchmal geil, auch einfach mal so einen Schritt zur Seite, nach hinten zu gehen, so, ich entziehe mich der Situation gerade und danach ist es für mich alles nicht mehr so schlimm. Aber genau dieselben Leute, die so agieren, könnten das ja genauso, also die Situation nicht schon vorab zu eskalieren. Das ist ja eine Provokation, die dann ja auch stattfindet. Wenn jemand dir sagt, so, ja, stell dich nicht so an, das ist ja das Äquivalent dazu, dann ist es ja, dann willst du eigentlich schon provozieren, um irgendwo hinzukommen, weil das beruhigt ja niemanden. Keiner sagt, wenn zu dir jemand sagt, it's not that deep oder, chill mal, es komm mal runter. So, dann bist du ja nicht so, ah ja, stimmt, warum habe ich, das ist so dumm, es ist so nutzlos.
1: Ja.
5: Okay.
1: Es ist halt deep für die eine Person vielleicht.
5: Ja.
1: Und ja, das stimmt auf jeden Fall, was du gesagt hast. So, ich stimme da komplett zu. Und mein größtes Problem ist halt, ich mag Diskussionen einigermaßen. Ich mag keine Streitereien, aber
4: das
1: Diskussion.
4: Das kann ich verstehen.
1: Und wenn mich aber jemand wirklich richtig so aufregt, dann werde ich auch ziemlich bissig.
4: Hm. Ja, das kann ich verstehen.
5: Ja, aber sehe ich auch. Okay, aber in dem Fall bist du tatsächlich nicht so bissig geworden, sondern bist dann einfach zum Kampfsport?
1: Ja, ich mache halt seit 2,5 Jahren Kampfsport und das ist auch eine sehr gute Stressbewältigung tatsächlich.
4: Mhm.
1: Weil du musst da niemandem wirklich wehtun, aber ja.
5: Aber dem Boxer kann man richtig wehtun.
1: Ja.
5: Was machst du?
1: Ich mache so eine Art Straßenkampf. Also so.
4: Geil.
1: Ja, so Kampfsport. Einfach so alles gemixt, wie man sich und wie man sich auch so gegen Leute, die Taekwondo oder Karate oder so machen, verteidigen, wie man so. Und da gibt es halt keine Regeln, was ich relativ gut finde, weil es auf der Straße halt einfach auch keine Regeln gibt. Und ja, und tut mir leid, wenn ich so ein 80-jähriger Opa anfasse und du sagst, nicht Kopf verboten, Wettkampf, dann sagt er auch nicht, ah nee, sorry.
4: Ja.
5: Hä, nee, weg mit dem Opa.
4: Ja.
1: Ganz genau.
4: Aber ich finde, also, was ich super spannend finde, also zwei Sachen, wo ich gerne noch hin will, aber das eine ist so, ich habe das Gefühl, und das ist ja, bestätigt sich ja auch ein bisschen, ich bin mal gespannt, ob andere das innerhalb dieser Sendung auch berichten. Also wenn ihr auch was zu berichten habt zum Thema Wut, wenn ihr gerade eingeschaltet habt, ihr seid beim Blue Moon mit Melissa, Felix und Roxy gerade in der Leitung. Es geht um Wut im Allgemeinen, also seid ihr wütend, euren Umgang damit, und ihr könnt hier anrufen unter 0331 70 97 110. Oh, ich muss gleich noch einen Falschfahrer ankündigen.
5: Oh.
4: Das ist gerade reinkommen. Und dann komme ich zu meinem Punkt. Eine Sekunde, das mache ich mal ganz fix.
1: Alles gut.
4: Eine Verkehrsmeldung aus dem Saarland. Achtung, Falschfahrer auf der A6 Kaiserslautern-Saarbrücken zwischen St. Ingbert-Mitte und Dreieck Saarbrücken kommt euch ein Falschfahrer entgegen. Fahrt äußerst rechts und überholt nicht. Auf der A6 Kaiserslautern-Saarbrücken zwischen St. Ingbert-Mitte und Dreieck Saarbrücken ist ein Falschfahrer unterwegs. Gute Fahrt euch weiterhin, kommt sicher nach Hause. So, da sind wir wieder zurück.
1: Ich überlege gerade, tatsächlich, sowas macht manche Leute auch wütend.
4: Ja, zu Recht. Ist es
5: zu Recht.
4: Zu Recht. Worauf ich hinaus wollte, ist, dass ich das Gefühl habe, wenn man wütend wird, dass das so Energie freisetzt. Also es ist so, man ist ja aufbrausend dann in dem Moment. So, es kommt sowas hoch, und das, wenn man das irgendwo hinlenken kann, also sei es in Sport, in verschiedenen Seiten, in Kunst, in Putzen, in alles Mögliche, dass mir so ein bisschen was gibt wie Cute Aggressions. Also wenn du etwas extrem süß findest, dann willst du ja reinbeißen, und wenn du extrem wütend bist und es irgendwo reinsetzt, dann kommt super krasse Freude dabei auf, und man hat das irgendwo so hin. Also dass das so Gefühle
1: trotzdem
4: sind,
1: die reinbeißen, aber nicht auf diese Weise.
4: Ja, genau, aber also ich meine, im Sinne von, das ist irgendwie so ein verwandtes Gefühl, dass so dieses, so fast schon so eine Euphorie sich verbindet mit so krasser Wut auf der anderen Seite. So weit so explosiv irgendwie ist.
5: Ja, es wird wirklich so eine Menge an Energie freigesetzt, die man sonst selten in dem Ausmaß mobilisiert.
4: Ja.
5: Irgendwie.
1: Ja. So, noch eine Sache, die ich vielleicht sagen würde. Irgendwann haben wir uns danach auch nochmal darüber unterhalten und haben wir diskutiert, wie man am besten reagieren kann.
4: Mhm.
1: Sie hat so gesagt, ja, einfach nicht drauf eingehen, weil, naja, das finden die dann noch cooler, wenn du wütend wirst, und dann lachen die und so.
4: Mhm.
1: Aber andererseits habe ich dann gesagt, naja, wenn du nicht drauf eingehst, dann denken die so, jo, kann man immer machen, alles gut. Die haben ja kein Problem damit, die können damit umgehen. Das heißt, nächstes Mal mache ich es wieder und übernächstes Mal auch wieder. Und jetzt bin ich ein bisschen gefangen, weil beides ist richtig.
4: Ja. Ja, ich glaube, das ist die hohe Kunst von antiaggressiver Sprache in dem Moment. Und das ist super schwierig, weil es total abhängig davon ist. Weil ich bin total bei dir. Also im Sinne von, man muss ja auch seinen Standpunkt bewahren, weil gerade diese Leute auch gerne mal, wenn es so in Richtung Mobbing oder sowas geht, also das will ich jetzt nicht unterstellen, aber kann schnell
1: die
4: passieren.
1: Mobben auch.
4: So,
1: siehst
4: du?
1: Übrigens.
4: Das kann passieren, und dann gibt man denen ja Macht, und dann können sie es viel eher. Das heißt, man muss ja einen Standpunkt klar setzen in dem Moment, aber die sind ja darauf aus, das auch zu bekommen. Deswegen, es gibt da nicht so ein richtig und falsch, und man muss sie dann so im richtigen Moment irgendwie gegriffen bekommen. Das ist total schwierig. Und die richtigen Worte finden.
1: Ja, vor allem, wir haben das schon ein paar Mal gesagt, weil, wie gesagt, wir mögen die Gruppe nicht, aus guten Gründen. Und genau solchen Gründen, und das haben wir denen auch schon gesagt. Und die haben dann auch wieder so richtig abfällig reagiert und so gesagt, so, nee, was sind wir doch nicht? Und so Jokes über uns gerissen und hinter uns gelästert und so weiter.
4: Ja,
1: und das Lästern ist mir halt auch sowas von egal geworden. Aber trotzdem, wenn die uns so behandeln, dann werden die auch andere Leute behandelt, und das kann ich einfach nicht akzeptieren.
4: Ja, das verstehe ich.
5: Aber voll gut, dass du dich irgendwie da auch stark machst.
4: Ja.
5: Auch für andere Leute, die es vielleicht nicht so können. Ich finde auch, also es ist super schwer, da eine Balance zu finden, aber ja, ich bin ja auch immer so ein bisschen, Angriff ist die beste Verteidigung, leider. Ich finde auch, natürlich nicht mit Gewalt oder sowas, aber man kann durchaus den Leuten sagen, hey, das fand ich mega blöd von dir.
4: Ja.
5: Und ich finde es gerade auch einfach gar nicht lustig. Schön, wenn ihr das lustig findet, aber viel Spaß euch. Ne? Also, dass die Leute einfach merken, es gibt schon noch Gegenwind. Und die können nicht einfach alles machen, was sie wollen, und ihre Machtfantasien da ausleben. Auch wenn es nur der Kuchenverkauf ist.
4: Ja.
1: Und das war halt gerade so fett mein Satz, den ich einmal zu denen gesagt habe. So, ja, nee, das kann man einfach nicht machen, und das ist auch nicht okay. Und ich bin generell da sehr ehrlich und sag meine Meinung auch, weil wie sollen andere Leute das sonst verstehen? Die können halt nicht deine Gedanken lesen. Und vielleicht merken die dann auch, dass da was falsch ist, wenn die halt denen das vielleicht interessiert oder so und es einfach nicht gemerkt haben, oder?
5: Mhm. Ja.
4: Ich würde auch immer sagen, oder man kann ja, ich glaube, es ist nicht verkehrt, immer einen kurzen Schritt zurück zu machen in dem Moment und selber kurz, bevor man explodiert, in irgendeiner Weise kurz zu checken, wo bin ich gerade? Und die Frage ist, macht es gerade einen Unterschied, sich dem entgegenzustellen, so von der Wut in dem Moment? Also Beispiel zum Beispiel, bin ich im Straßenverkehr und jemand agiert dort blöde und ich will den am liebsten zusammenhuten und Lichthub machen, ändert das die Situation? Ich würde sagen, nein, es macht sie sogar schlechter. Also wäre das für mich eine Situation, wo ich sage so, ey, das ist jetzt dumm und die Person nervt mich vielleicht, aber es passiert nichts, es ist gerade nichts Gefährliches passiert. Ich chill jetzt und lass nicht meinen Road Rage raus, ne? Aber in dieser Situation gibt's ja, ihr müsst euch ja immer wieder begegnen in dem Moment. Und irgendwo muss dann klar sein, es gibt eine Gesprächsbereitschaft, um das zu klären, vielleicht auch, wenn man das möchte. Aber es gibt auch einen klaren Standpunkt, sich Sachen nicht bieten zu lassen und auch umgekehrt, sich für andere dann in dem Moment einzusetzen. Und da macht es einen Unterschied. Und dann finde ich das völlig legitim, sich da nicht wegzuducken in irgendeiner Weise. Mhm. So.
1: Ja.
4: Also wäre jetzt so mein Take dazu.
1: Komplett. Also ich check das sowas von und es stimmt einfach.
5: Hast du denn noch Tipps, wie man so seine Wut reduzieren kann oder nicht sofort explodiert? Weil ich habe das Gefühl, für deine 16 Jahre bist du schon mega weit.
1: Danke. Also es kommt immer auf den Menschen an natürlich. Aber wenn es halt kurz bevor man ist und man vor dieser Person ist, vielleicht einfach mal wegdrehen oder so kurz so ein, zwei Sätze mit Freunden wechseln oder einfach die Person nicht anschauen und sich nicht rage baiten lassen, durchzuatmen, an irgendwas anderes zu denken auf jeden Fall. Mhm. Aber wenn das halt ein bisschen weiter weg ist, so keine Ahnung, die sagen es irgendwie vor Schulschluss und dann sind die weg,
4: ja,
1: dann gibt halt auch diese Sachen genauso, Kampfsport oder generell Sport und halt putzen, genau was du auch gesagt hast.
4: Nice. Was wäre so dein letzter Tipp, wenn du sagst, okay, für alle Leute, die auch wütend sind, was ist so dein Tipp? Wie geht man mit Wut am besten und wo soll die hin?
1: Auf jeden Fall nicht reinfressen. Das habe ich viele Jahre lang gemacht und dann bin ich über die kleinsten Sachen explodiert. Leider auch in der Familie, was ich jetzt auch sehr bereue. Aber nicht reinfressen lassen und auch nicht sofort rauslassen, sondern vielleicht einfach ein bisschen später rauslassen, aber halt nicht an Personen möglichst.
5: Mhm.
1: Oder einfach mit Freunden reden.
5: Sehr das cool. Hilft. Ja, vielen, vielen Dank für deinen Anruf.
4: Yes.
1: Gerne.
5: Und den guten Input und dann gerne bis zum nächsten Mal.
1: Ja, tschüss.
4: Tschüss, dankeschön.
1: Ja.
4: Oh, da war ich noch zu schnell.
5: Naja.
4: Süß, sehr cool, sehr, sehr cool.
5: So, wenn ihr euch gerade fragt, um was geht's hier überhaupt? Ihr seid beim Blue Moon mit Felix und Melissa und wir reden heute darüber, wie es ist, sehr wütend zu sein. Über was wart ihr das letzte Mal wütend? Was sind eure Bewältigungsstrategien? Schreit ihr im Auto rum? Geht ihr alle?

0: alleine zum Karaoke, macht ihr Kampfsport, putzt ihr einfach frenetisch die Wohnung? Was war eine Situation, die ihr gerne hier erzählen möchtet? Oder vielleicht seid ihr gerade sehr wütend und wollt es rauslassen? Dann ruft gerne an unter der 0331 70 97 110.
1: Wann war denn das letzte Mal, wo du richtig wütend warst in den letzten, sagen wir mal, letzten zwei Wochen? Was war so, wo du sagst, oh, das hat mich richtig schon geschoben?
0: Boah, in den letzten zwei Wochen?
1: Ja, mal so aus dem Bauch heraus.
0: Das weiß ich gar nicht. Ich glaube, das Letzte, woran ich mich erinnern kann, war, dass ich an einem großen Showprojekt gearbeitet habe und eine Person war wirklich crazy anstrengend.
1: Mm.
0: Wirklich absolut insane anstrengend. So wütend war ich lange nicht wie auf diese Person.
1: Mm.
0: Da gab es auch wenig Verbesserungen, hatte ich das Gefühl.
1: Ja.
0: Es war dann so, nachdem das Projekt vorbei war, war ich so, Gott sei Dank.
1: Ja, das kann ich verstehen.
0: Und du?
1: Ja, auch in einem Projekt, wo viele Leute involviert sind, einfach unterschiedlich drauf sind und ich komme nicht damit klar. Also wir sind ja mittlerweile auch nicht mal, wir sind in unseren 30ern, so, wir haben ein bisschen was erlebt im Leben schon, wir haben viele Projekte auch schon gewuppt und wenn man in Projekte reinkommt, wo Leute drin sind, die vielleicht noch ein paar Jahre mehr auf dem Buckel haben, die auch andere Projekte gewuppt haben, trotz alledem möchte ich auf Augenhöhe begegnen. Und vielleicht ist es auch egal, ob wir schon Projekte gemacht haben. Vielleicht möchte ich, dass man sich immer auf Augenhöhe begegnet. Und immer dann, wenn ich das Gefühl habe, das passiert nicht und es wird eine Sprache benutzt, die so herabwürdigend ist. Und selbst wenn man die Person darauf aufmerksam macht, so gerade wie bei Roxy auch, so, wenn man darauf sagt, ey, ich finde das nicht cool, wie du redest und die Person das nicht einsieht, dann in dem Moment so, nee, ich meine das ja nicht so. Es ist egal, wie du das meinst. Also im Sinne von, wenn ich dir sage, ich empfinde das gerade als extrem uncool und herabwürdigend und da auch, wie du mit anderen sprichst, dann ist es doch nicht so schwer, das einfach mal kurz anders zu sagen oder umzuformulieren. Auch da mal einen Schritt zurückzugehen und nicht einfach zu sagen, ja, ich meine das ja nicht so. Ja, so kam es aber nicht an. Das ist so, ich mag das einfach nicht, so dieses, das ist dann so bockig. Das ist genau dasselbe Ding, nur halt in alt. So, ja, das mag ich nicht. So, vor allem dann ist es immer so, ey, ich muss mir das auch nicht geben. So,
0: ja.
1: Tschüss.
0: Ja.
1: Ja, ich glaube, das hat mich auf jeden Fall sauer gemacht, dass ich danach so richtig war, so, ach komm, ey, komm mal gerade runter.
0: Mhm.
1: Ich glaube, ich mag auch nicht, wenn Leute arrogant sind.
0: Mhm.
1: Weißt du, so dieses so, ey, wie man so auf Englisch sagen, so humble dich mal ein bisschen oder auf Deutsch, pass mal ein bisschen Gras an, komm mal gerade bitte ein bisschen runter von deinem hohen Ross. Wir kochen alle Tee mit Wasser, also lass uns bitte auf Augenhöhe reden. Naja, egal. Ja, ich würde sagen, das hat mich wütend gemacht. Da bin ich schon direkt wieder wütend geworden. Ja, ich mag das nicht, ich mag das einfach nicht. Ich mag das. Egal, was ich aber mag, ist, dass Fatima in der Leitung ist und die würde ich jetzt mal dazu holen. Ich bin gespannt, was sie zu Wut zu erzählen hat. Hallo.
2: Servus!
1: Servus aus Heidenheim!
0: Oh, das hören wir selten.
1: Ja. Das stimmt.
0: Sehr schön, dass du anrufst. Was hast du mitgebracht?
2: Tatsächlich bin ich gerade ein bisschen irgendwie angespannt. Tatsächlich auch aufgrund dessen, dass ich gerade wirklich eine Sache im Kopf habe, wo ich mir einfach nur denke, vor zwei Jahren, da kriegen jetzt die deutschen Jungs in der Weltmeisterschaft ihre Rache dafür. Ich rede von der EM.
1: Also der Fußball-WM gerade.
2: Ja.
0: Okay,
1: hau raus.
0: Bin ich gespannt.
2: Also vor zwei Jahren gab es ja diese eine Situation im Spiel Spanien gegen Deutschland. Das war ja in der EM in Deutschland.
0: Okay.
1: Ja.
2: Und da gab es ja diese eine Handball-Situation mit Kukureya.
1: Ja, du musst uns auf jeden Fall abholen. Wir sind beide super gar nicht into Fußball, deswegen nur uns betonen. Aber ja, Handspiel, okay, ja, got it.
2: Ja, und dann habe ich mir halt dann so auch schon so gedacht, so Jungs, am liebsten würde ich jetzt sagen, ihr geht da raus, spielt klasse Fußball. Aber ich persönlich würde sagen, ich war kurz davor, wirklich bei der EM wirklich zu sagen, oder auch schon bei der WM wirklich zu sagen, ich flieg nach Amerika und drosch dem Kukureya ein paar aufs Maul.
1: Geil, das heißt, bei dir war es jetzt wirklich eher so Wut aus sportlichen Wetteifer, so aus der Begeisterung für den Sport und dem Foulspiel da drinne?
2: Ja, und weil es halt auch eine Fehlentscheidung meiner Meinung nach und ganz klare Fehlentscheidung war.

0: Aber es gibt ein paar Idioten auf dem Feld, die haben das nicht als Fehlentscheidung gesehen.
1: Auch wieder Ungerechtigkeit.
2: Vielleicht doch.
0: Ja.
1: Okay, abgefahren. Aber schreist du dann so den Fernseher an?
0: Also ich bin dann schon laut und sag dann halt eben, ja, Junge, was soll die Scheiße und Gott weiß was noch was und so und dann gehe ich kurz aus dem Raum raus, prügel auf mein Kissen ein und dann, wenn es dann nicht klappt, dann gehe ich raus.
2: I see. Weil ich finde den Point nämlich super spannend dahingehend, das ist ja eine Situation, wo du auf etwas wütend bist, wo du keine Person hast, die direkt vor dir, also weißt du, es gibt, du kannst das gar nirgendwo adressieren, das verpufft ja in der Luft, deswegen, ich finde den Gedanken ja spannend, weil wir werden ja aus genau diesen Situationen wütend in den verschiedensten Szenarien und wenn es in diesem Fall Fußball ist und ich finde es total spannend, so, ja. Wohin mit dieser Emotion dann?
0: Ja.
2: Bist du dann immer so, jetzt muss das Kissen dran glauben, so, jetzt rechter Haken, linker Haken rein da? Oder machst du dann noch andere Sachen damit dann so, keine Ahnung?
0: Nö, also manchmal werfe ich es auch quer durchs Zimmer.
2: Das Kissen, das muss einiges erdulden.
1: Jetzt finde ich es aber spannend, wie ist das im echten Leben, wenn es wirklich einen Real-Life-Konflikt gibt, wo du quasi anstatt ins Kissen auch in die Person prügeln könntest?
0: Also da gab es schon das ein oder andere Szenario. Ich habe nämlich einen dummen Spruch von meinem Arbeitskollegen mitgekriegt. Mhm. Ich habe mich zu dem Zeitpunkt mit einem anderen Arbeitskollegen unterhalten, habe dann währenddessen eine geraucht und einen Red Bull getrunken gehabt. Und dann kommt mein anderer Arbeitskollege, der mich dumm angemault hat, um die Ecke und sagt zu mir wirklich originell, ich zitiere das originell jetzt gerade, trink deinen Suff und halt die Fresse. Und ich denke mir halt auch nur so, ja, wirklich.
1: Hä, aber war das so lustig gemeint oder was?
0: Nein,
1: war?
0: Das war komplett ernst gemeint.
1: Was?
2: What?
0: Und der Typ ist wahrscheinlich mit Ende 50 und ich bin halt knapp kurz vor den 20ern und dann kommt der mir um die Ecke und mault mich dumm an und ich bin schon ohnehin so jemand, so ich lasse es nicht auf mir sitzen, wenn mich irgendjemand dumm anmault.
2: Ja.
0: Und dann
2: ja.
0: war ich kurz davor, wirklich ihm zu sagen, weißt du was, wenn es dir nicht passt, dass ich mich unterhalte, mein Red Bull in der Hand habe und meine Zigarette hier währenddessen rauche und ich mich währenddessen unterhalte, dann bitte such dir eine andere Ecke auf dem Hof. Der Hof ist groß genug und lass mich einfach in Ruhe. Also ich war kurz davor, ihm wirklich anzuschreien und wirklich, das ist halt auch irgendwie der unbeliebteste Kollege bei uns auf Arbeit. Ich kenne keinen anderen Arbeitskollegen von mir, mit dem ich gut bin, der mir sagt, ja, nee, der Typ ist eigentlich voll der nette Typ. Nee, der haut bei jedem Einzelnen irgendeinen dummen Spruch raus, der einen auf 180 bringt.
1: Hä, aber also checkt er einfach nicht, dass das nicht lustig ist oder ist er einfach nur ein Arschloch, frage ich mich.
0: Ich weiß nicht, er checkt es anscheinend irgendwie nicht und er ist halt eben ein Arschloch. Also weil er halt wirklich, ich arbeite halt in der Werkstatt für psychisch Kranke und dann trifft man halt da auf andere Menschen mit anderen psychischen Erkrankungen und so und etc. Und dann kommt, das Problem ist halt eben bei ihm, er denkt halt eben, er sei extremst perfekt und die anderen seien irgendwie voll fehl am Platz und so und es gab halt auch schon mal eine Situation, wo er mich dann dumm angemault hat, weil ich dann meinen ersten Arbeitstag dort hatte und ich dann gesagt habe, ja, nee, für mich fühlt es sich so an, in der Werkstatt zu arbeiten, wie so eine, quasi so eine Ausbildung, in Anführungszeichen. Dann hat er mich dumm angemault und hat zu mir gesagt, ja, glaubst du, das ist eine Schule oder was? Und ich denke mir halt auch nur so, oh mein Gott.
2: Ja, da ja. würde ich auf jeden Fall auch wütend werden, dazu gleich was. Wenn ihr euch gerade fragt, okay, worum geht's gerade? Ihr seid beim Blue Moon mit Melissa, gerade Fatima an der Leitung und mit mir Felix und wir reden heute über Wut im Allgemeinen, über was werdet ihr wütend, in welchen Szenarien, wie geht ihr mit Wut um, wo muss das hin? Findet ihr, Wut ist was Schlechtes, was Gutes? All das wollen wir wissen heute im Blue Moon und ihr könnt anrufen unter der 0331 70 97 110. Ja, ey, das ist genau das, was ich eben meinte, also dieses von oben herab, wo Leute sich in eine Position begeben, wo man ist so, da gehörst du nicht hin, lass das. Und ich finde, das kann man den Leuten auch genauso sagen. Also so in diesem Fall ist es halt wirklich so, wo ich sagen würde, so, ja, weißt du eigentlich, dass du ein richtiges, dass du ein richtiger Arsch bist?
1: Gerade, ja. Also hat sich schon mal jemand beschwert an die Leitung oder ist etwa er die Leitung?
0: Also er ist, also ich habe mich beschwert. Er hat dann im Endeffekt irgendwie bei der Leitung rumposaunt. Ich würde die anderen aufstacheln und über ihn lästern in der Kantine, obwohl ich eigentlich im Endeffekt nur versucht habe, meinen Frust loszuwerden, um mich auszukotzen bei anderen Kollegen, weil die Leitung hat mir in dem Moment nicht zugehört.
2: Mhm. Ja, ich... Ja,
0: und dann kam halt eben dieses Gerücht auf, ich würde über ihn lästern und keine Ahnung was, ich würde die anderen aufhetzen. Dann wurde ich zur Leitung geschickt, wurde dumm angepumpt für eine Sache, wo ich mir einfach nur denke, Leute, der ist der unbeliebteste Kollege bei uns auf der Arbeit und ihr checkt es einfach nicht, verteidigt ihn und ich krieg dafür eine auf den Deckel. Na, vielen Dank.
2: Ja, ich finde, also, ja, also ich kann es erstmal nachfühlen, aber ich denke in diesem Moment, man kann da auch klare Fronten schaffen, weil offenkundig könnt ihr nicht miteinander, ihr müsst zusammen arbeiten und das will man konstruktiv, aber dann ist halt so, also ich hatte diese Situation auch und dann habe ich dem Kollegen irgendwann gesagt so, weißt du was, wenn es was zu reden gibt, dann nur Arbeitssachen, ansonsten möchte ich nicht, dass du mit mir redest, weil da kommt nichts für mich raus, lass das. Und dann ist es auch relativ klar in der Front so, weil dann müssen wir... Ne, alles, was arbeitstechnisch ist, ist professioneller Umgang. Da müssen wir professionell agieren und da muss man ja auch so ein bisschen eine andere Persona einnehmen. Aber alles andere dazwischen ist ja wir privat in Anführungszeichen und da muss man mit dieser Person nicht abhängen und dann muss mich auch nicht interessieren, was diese Person zu sagen hat. Also interessiert mich auch nicht ein, also jetzt am Anfang des Beispiels mit so, du stehst da in der Ecke, trinkst dein Getränk und rauchst eine Zigarette, dann interessiert dich seine Meinung nicht, schon von vornherein nicht, also sollte er sie auch in erster Linie nicht sagen, wenn man einmal die Fronten geklärt hat. Weißt du, was ich meine?
0: Ja.
2: Also ich finde, ehrliche Kommunikation kann in dem Fall ja auch förderlich sein, weil umgekehrt, so, dann ist es ja, also entweder er kann damit umgehen oder er platzt halt dann auch, weil damit, also ne, damit musst du erstmal auch klarkommen, dass dir jemand klar sagt, so, ey, ich habe keinen Bock auf dich. So, also weißt du,
0: ja, also mich treibt das halt auch extrem in Weißglut, weil wenn mir halt jemand sagt, ey, so, ich habe halt eben keinen Bock auf dich, dann fühle ich halt eben Wut in dem Moment, aber fühle mich halt auch verletzt aufgrund dessen, was für mentale Probleme ich habe. Ich kann mich halt aufgrund meiner mentalen Probleme nicht sozialisieren und dann, wenn mir so ein Idiot um die Ecke kommt, dann denke ich mir halt auch nur so, weißt du was, irgendwie habe ich keinen Bock mehr zur Arbeit zu kommen. Weil wirklich so, solche Momente gibt es halt wirklich bei mir, wo ich dann einfach die Reißleine ziehe und wenn mir keiner zuhört oder sich auf meine Beschwerden einlässt und halt auch irgendwie klar sehen möchte, dass nicht nur ich Fehler mache, sondern auch andere, dann habe ich da einfach keinen Bock mehr mit der anderen Person zu kommunizieren oder auch gar zur Arbeit zu kommen.
1: Ja, das verstehe ich total.
2: Ja, ich auch.
1: Also es ist natürlich mega nervig, wenn so eine Person dieses ganze Klima vergiftet.
2: Ja.
1: Das finde ich immer richtig krass, dass es so echt einen Störenfried gibt, der es für alle verkackt irgendwie. Aber ja, vielleicht findet man ja doch nochmal eine Form. Aber manchmal ist es auch vollkommen okay zu sagen, ich wechsle jetzt hier die Arbeit.
2: Ja.
0: Ja.
2: Ja, ja, oder eben, also ich versuche ein anderes Äquivalent zu nehmen. Ich finde, man kann auch in diesem Kontext eben sagen, wir agieren nur noch, wie gesagt, nur professionell. So, alles, was du zu mir sagst hier, sollte nur sein, das und das muss da und da gemacht werden oder das und das habe ich erfahren, kannst du dich da und da... Also ne, alles, was in eurem Arbeitskontext wichtig ist. So, das wird kommuniziert und alles andere ist egal. Das muss dann da nicht hin. Weißt du, wie wenn du, keine Ahnung, du spielst Karten irgendwo und du stellst fest, dieser Tisch fühlt sich blöd an mit diesen Leuten, dann kannst du den Leuten auch sagen, ey, wir können hier alle zusammen sein und du kannst mir gerne eine Info durchgeben, die von der Stätte irgendwie kommt. Aber ich will nicht mit euch am selben Tisch sitzen. So, ich habe kein Interesse daran, es macht mir keinen Spaß. Das ist ja vollkommen okay. So, dann muss die Person damit klarkommen, umgekehrt. Also die andere Person. Weil wenn sie unbedingt möchte, dass du mit ihr Zeit verbringst dort oder dich unterhältst in irgendeiner Weise, dann muss sich ja die Person bessern. Und ansonsten ist alles nur auf professioneller Basis.
0: Ja.
2: Und dann.
0: Also das kenne ich halt dann auch so, weil ich habe mich auch schon zerstritten gehabt mit anderen Arbeitskollegen, mit ehemaligen Freunden, die haben dann angefangen, gegen mich und anderen Arbeitskollegen zu hetzen, von wegen.

0: dieser Welt, wenn es euch nicht passt, dann weiß ich nicht. Dann weiß ich nicht, was mit euch falsch ist.
1: Mm. Mm. Okay, wenn wir jetzt einmal zusammenfassen, wir sammeln so ein bisschen. Was würdest du sagen, ist eine gute Bewältigungsstrategie für Wut?
0: Also eine gute Bewältigungsstrategie für Wut bei mir ist halt eben tatsächlich entweder halt aufs Kissen einschlagen und irgendwie durch die Wohnung zu werfen, keine Ahnung was, oder halt ein paar Runden um den Block zu rennen und oder mal in den Wald zu gehen und irgendwie mal mit so einem Ast gegen die Baumstämme zu hauen.
2: Die Bäume so, aua! Nee, aber ja.
1: Ja, voll gut.
2: Ja.
1: Also quasi die Energie physisch rauslassen.
2: Ja.
0: Ja.
2: Ja, sehe ich. Es ist quasi so, ne, einmal irgendwo Sport hin, irgendwo einmal woanders und dann wieder klar dabei sein, finde ich sehr gut. Ey, danke dir für deine Geschichte und danke für deine Einsicht zum Thema Wut.
1: Ja, wir hoffen, es wird besser und er verhält sich ein bisschen weniger blöd in Zukunft.
2: Yes.
0: Ja.
2: Und wir hoffen auf weniger V-Spiele. Ey, gerne wieder zur nächsten Sendung. Danke dir.
1: Ja.
0: Danke, ciao.
2: Ciao, ciao. Ja, doch, spannend. Das ist dann doch krass, wie viele Situationen im Leben einfach gibt, wo man wütend wird. Das sind echt extrem viele, ne?
1: Ich finde das auch wirklich wild, wie doll einen Sachen so anpacken. Also ich habe auch zum Beispiel einen Bekannten, der hat mal in einem Kundensupport gearbeitet von einem Lieferservice, also wo du einfach von verschiedenen Restaurants Essen bestellen kannst. Und da fehlte für jemanden, der hatte so Chicken Nuggets bestellt und da fehlte diese Sauersoße.
2: Ja.
1: Und er ist so ausgerastet in diesem Kundensupport, dass er die Polizei gerufen hat.
2: Was?
1: Das musst du dir mal reinziehen. Wie wütend musst du sein, dass deine Süß-Sauersoße fehlt, dass du einfach so völlig irrational die Polizei rufst.
2: Ja, ich finde, also ganz, ganz wilde Geschichte. Ey, wilde Geschichten, apropos, ihr seid hier beim Blue Moon mit Melissa und Felix. Es geht heute um Wut.
1: Nicht um Chicken Nuggets.
2: Nicht, vielleicht auch, maybe.
1: Mal schauen.
2: Keine Ahnung. Vielleicht kommt auch eine Chicken Nugget Story, noch eine weitere. Wir wollen eure Geschichten hören. Wann werdet ihr wütend? Wie geht ihr mit Wut um? Wo kommt das hin? Was ist eure Perspektive darauf? Welche Geschichte habt ihr zu erzählen? All das wollen wir hier hören beim Blue Moon. Bevor ich Tamara gleich dazu höre, von wegen, jemand war so wütend. Ich habe auch noch eine Story. Ich war am Samstag zu Gast in einem Podcast und ich habe dort etwas ganz Schlimmes gesagt oder im Sprechen gemacht.
1: Oha,
2: Achtung, Leute, haltet euch fest. Ich bin mal gespannt, ob jetzt einige gerade im Livestream sitzen, also im Audio-Livestream oder am Radio und sind so, da wäre ich auch total sorgen. Achtung, was ich gemacht habe, ist, ich habe gegendert.
1: Oh mein Gott.
2: Ich hab's einfach gemacht. Das mache ich schon ganz, ganz lange. Ist für mich überhaupt kein Abbruch an dieser Stelle. Egal, ob ihr das macht oder nicht, das ist wirklich komplett egal. Diese Person hat sich aber davon so provoziert gefühlt. Die ist so sauer geworden. Ich glaube, ich habe SchülerInnen gesagt in dem Moment.
1: Ja.
2: Der ist nach diesem Podcast, anstatt dass er quasi in die Shownotes von diesem Podcast gegangen ist, wo der Link zu meinem Instagram-Profil ist, wo er mir hätte schreiben können, hat er geguckt nach der Infomail zu meiner Band, um dann diese Infomail, die auch an die anderen Bandmitglieder geht, um dort dann reinzuschreiben, dass er sich so dermaßen darüber aufregt und ist also so richtig abfällig, auch extrem beleidigend, hat alles auch bestätigt, warum ich das gut finde, das zu machen. Also sehr, sehr misogyn, sehr frauenfeindliche Sachen dort einfach geschrieben an dieser Stelle. Aber ich muss mir einfach vorstellen, was bist du für ein Lappen, dass du einen Podcast hörst, dort dich darüber aufregst, dass jemand gendert, so sehr, dass du so viel Energie dort rein investieren musstest, um das einmal lassen zu lassen, damit ich dort sitze, diese Nachricht und mich komplett schlapp lache, weil es so lächerlich ist. Es ist so armselig.
1: Ja.
2: Also, dieser Person hätte es vielleicht auch gut getan, vielleicht einfach mal einen Schritt zur Seite geben, ob das jetzt der richtige Ort ist für seine Wut, woher die auch immer kommt. Vielleicht hat er sich von was anderem zusätzlich triggern lassen. I don't know.
1: Ja, vielleicht erstmal kurz ins Kissen schlagen.
2: Genau.
1: Anstatt in die Tastatur.
2: Also, sehr, sehr lustig an dieser Stelle. Also, ich fand es sehr amüsant. Maybe. Mal sehen, was da noch so kommt. So, ich hole mal Tamara dazu.
3: Hello.
2: Hi. Wunderschön. Hallo. Na?
3: Ey, seid ihr auch mal ein bisschen aufgeregt, bevor die Show losgeht? Also ich habe schon ganz oft angerufen, aber ein bisschen aufgeregt bin ich trotzdem immer, wenn ich in die Leitung komme.
2: Ah, schön.
1: Nee, ich glaube, also ich bin nicht mehr so aufgeregt. Ich hoffe immer nur, dass viele Leute anrufen.
2: Ja.

0: Ja,
1: das aber deswegen ja. Umso schöner, dass du anrufst.
0: Yes.
2: Ja.
1: Was ja, hast du mitgebracht?
2: Also, ich habe gelernt, dass man das Nervensystem beruhigen muss.
0: Okay.
2: Ich bin nämlich ein Mensch, ich bin mit der Wut, ich glaube, ich bin so, ich bin immer ganz lange leise, bis ich dann explodiere.
0: Oh ja.
2: Und wenn ich dann explodiere, dann bin ich so, dann fällt es mir auch schwer, mich ein bisschen zu zügeln. Und also so nur so Worte und so. Also ich schlage jetzt nirgendwo rein oder so. Auf jeden Fall, ja, Leute, das Nervensystem, das ist wichtig. Damit kann man einfach entspannen wieder, wenn man das wieder runterfährt.
1: Wie hast du gelernt. Das?
2: Ja, also es gibt da voll viele Techniken, aber einfach, wenn man schon so ein bisschen rumsummt, aktiviert man den Vagusnerv und das entspannt. Also das sorgt für die Entspannung. Also ich kann das ja wahrscheinlich nicht so gut, ganz gut erklären. Hey, aber ja, das sorgt für die Entspannung. Und das ist auch so egal, wenn man irgendwie, keine Ahnung, nicht nur wenn man wütend ist oder so, aber auch wenn man gestresst ist oder so, das hilft ultra. Und ich mache das regelmäßig. Ich mache das jetzt auch einfach so im Alltag manchmal, dass ich so gar nicht diesen Stress an mich rankommen lasse. Ich sitze dann einfach manchmal da und summe einfach vor mich rum oder so. Manchmal sind es auch einfach Lieder, die ich vor mich hin summe. Aber es hilft.
0: Geil.
1: Gut. Das muss ich mir merken. Wenn ich nächstes Mal richtig gestresst bin, dann einfach einmal durchatmen und irgendwas summen.
2: Ja. Ja.
0: Hast du noch mehr? Ich finde das richtig, richtig gut, weil also alleine heute wäre wieder so ein Tag gewesen, da hätte ich sehr viel dann summen müssen. Aber vielleicht ist das dann genau die Lösung. Gibt es noch mehr solche Techniken, wo man sagt, ey, da fährt erstmal alles gerade runter?
2: Also ich habe so auf TikTok halt auch ein bisschen geguckt gehabt. Mhm. Also es ist jetzt nicht so, dass ich jetzt, keine Ahnung. Ich habe auf TikTok gesehen, es gibt auch Leute, die fassen sich einfach ans Ohr und kreisen dann das Ohr.
0: Ah ja, okay. Mhm. Wie so Akupunkturpunkte.
2: Ja, genau. Und das soll halt auch diesen Vagusnerv aktivieren.
0: Mhm.
2: Und ja, ich weiß nicht, was es da noch für Möglichkeiten gibt. Aber ja, das ist schon was Krasses. Also wenn man sich mal so ein bisschen da reinliest in das Thema, oder man muss sich da nicht mal reinlesen, einfach ein paar TikToks gucken und dann weiß man, denke ich, schon genug. Ja.
1: Hey, das ist eigentlich
2: hilft. Nee, ich wollte nur sagen.
1: Ja, das ist eigentlich so ein Fach, was man in der Schule bräuchte. Einfach so emotionale Bewältigungsstrategien.
2: Ja, ich habe auch letztens mit meinem Partner gesprochen. Der hat nämlich ein Buch gelesen, ich weiß aber jetzt nicht, wie das heißt.
0: Mhm.
2: Und da ging es nämlich auch darum, dass man erstmal lernt, seine Emotionen richtig deuten zu können. Dass das richtig viele Menschen nicht können und ich kann es auch nicht. Das heißt, manchmal sagt man irgendwie, man ist traurig. Dabei ist man nicht traurig, sondern man ist eigentlich mega enttäuscht. Mhm. Und da ist dann halt irgendwo ein Unterschied. Mhm. Und wenn man dann anfängt, das richtig zu verstehen, ich glaube, dann kann man viel besser auch mit sich selbst umgehen.
1: Mhm. Ja, voll.
2: Also, wenn man denkt, ich bin jetzt voll sauer, aber man ist gar nicht sauer, sondern ist irgendwie vielleicht verletzt wegen irgendwas, dann ist da ein Unterschied. Und ich glaube, wenn man das besser weiß, dann kann man damit besser umgehen. Aber das ist schwierig.
1: Ja, total. Also ich glaube, das sind auch Sachen, die man teilweise echt erst vielleicht in der Therapie oder so lernt, so sich selber zu reflektieren und dann das auch zu kommunizieren. Das ist schon hart.
2: Ja, das ist ja auch ein Ding, ne? Also viele reden ja dann, also können dann auch nicht so richtig darüber reden und so. Ja, also keine Ahnung. Ich war noch nie in der Therapie, aber ich glaube, das ist echt, also es könnte wirklich helfen, so vielen Menschen. Und ich glaube, das ist schon ein gutes Ding.
0: Ja, ich glaube, das große Problem vor allem auch ist immer, man lernt ja über das Leben irgendeine Art mit seinen Emotionen in irgendeiner Weise umzugehen. Ob es jetzt gut oder schlecht ist, ist egal. Und ich glaube, diese Gewohnheit, nicht da reinzufallen, das ist so das Problem, was ich immer kenne. Also im Beispiel, so je stabiler ich bin in meiner Lebenslage, desto besser kann ich auf so diese Impulse von Wut oder sonstiges eingehen oder Provokationen oder sowas, weil ich halt super stabiler in der Situation bin. Und je instabiler irgendwas ist, keine Ahnung, extremer Stress oder eh schon viel emotionaler Druck oder mir geht's einfach nicht gut, ist ja auch so, ne, gibt ja so Tage, dann rutscht man eher in die Situation rein, wo man so agiert, wie man nicht agieren möchte, weil man alle Skills auf einmal vergisst, die man jemals gelernt hat. Und ich finde, das ist echt so der tricky Part, aber auch okay, so ist es halt normal, ja, oder?
2: Ganz am Anfang war ja auch einmal ganz kurz das Thema Mobbing und wie man damit umgehen sollte.

0: Und da ist nämlich auch, da war ja so, ja, entweder ich sag was oder ich sag halt nichts. Und ich glaube, wenn man so voll fein mit sich selbst ist, dann interessiert es halt jemanden auch einfach nicht. Und dann kann man halt auch einfach nichts sagen und es ist einfach egal. Aber wenn man sich dann provoziert dadurch fühlt, dann will man was sagen. Einfach weil irgendwo, das kann ja auch manchmal nur eine Kleinigkeit am Tag sein, das ist dann so die Kirsche auf der Sahnetorte, wenn dich dann noch jemand versucht so zu ärgern oder so. Und ich glaube, wenn man so voll im Reinen mit sich selbst ist, dann kann man einfach über richtig viele Dinge hinweg gucken. Dann kann man einfach so, wenn die Leute irgendwas Gemeines sagen, dann kann man da einfach weghören. Und auch so im Alltag, das, was du jetzt gerade gesagt hattest, so man geht mit den Dingen viel, viel lockerer und entspannter um.
1: Ja, ich glaube, es ist auch viel Gesellschaftsprägung, natürlich auch viel, was hat das Elternhaus dir mitgegeben, ne? Wie haben deine Eltern gestritten, wie sind die mit Emotionen umgegangen?
0: Ja.
1: Und natürlich, was man auch nicht vergessen darf, so ein Gender-Gefälle, was man hat, ne? Frauen, denen man ganz oft beibringt, ey, du darfst nicht wütend sein, eine wütende Frau, das ist eine Hexe, etc. Und Jungs, die dann traurig sind und denen man beibringt, nee, du
2: eine
1: bist nicht
2: Furie.
1: Traurig.
2: Eine Furie.
1: Eine Furie, genau. So Männer, denen man dann beibringt, nee, du bist nicht traurig, du sollst wütend sein. So jede Emotion, die du fühlst, ist nicht die, sondern du bist wütend.
0: Also ich sag mal so, ne, es ist ja auch bis heute noch ganz oft so, dass Männer ja auch sagen, so, ja nee, ich will nicht weinen, ich darf nicht weinen oder so. Aber ich glaube, wir alle kennen irgendwie irgendeinen Mann im Leben, egal ob es der eigene Vater ist, der Bruder, der Partner oder der beste Freund, den hat man dann schon mal weinen sehen. Und es ist auch normal.
1: Ja.
0: Genauso wie eine Frau halt auch wütend werden kann. Und unsere Gesellschaft ist einfach so, die will das so ein bisschen so, diese Distanz da behalten. Ja, was eigentlich schade ist.
2: Ja, ist ja auch der Klassiker. Nein, ich weine nicht, ich weine aus Wut. Wir sind gerade aus Wut die Tränen. Also das passiert ja wirklich.
1: Ja, ja.
2: Also das kenne ich wirklich. Aber manchmal ist ja auch so, ist es jetzt wirklich gerade nur einfach diese krasse Emotion, weil es einen überwältigt in dem Moment? Oder ist man wirklich gerade einfach getroffen? So, und man ist so, man ist verletzt und deswegen kommen einem die Tränen in dem Moment. Ist vielleicht auch einfach komplett egal im Sinne von, muss ja keiner ausdefinieren, sondern die Situation ist einfach da und es ist völlig okay. So. Ja,
1: total.
2: Offensichtlich ist das gerade was sehr Aufreibendes für einen. Ja, nee.
0: Ja, ich glaube, das hat aber jeder Mensch mal, ne? Also vielleicht, okay, der eine Mensch, der zeigt, es gibt ja auch, also egal ob jetzt Mann oder Frau, es gibt ja Menschen, die weinen generell nicht gerne vor anderen. Die sind dann eher so, die weinen eher so, wenn die alleine sind. Und dann gibt es ja Menschen, denen ist egal, dazu gehöre ich. Wenn ich weinen muss, dann muss ich weinen. jetzt habe ich vergessen, was ich sagen wollte. Oh nein.
2: Das ist kein Problem. Du kannst gerne noch weiter überlegen. Wenn ihr euch gerade fragt, wo seid ihr gelandet? Weinen, Wut, was ist das alles? Ihr seid beim Blue Moon mit Melissa, mit Tamara gerade in der Leitung und mit mir Felix. Und wir reden heute über Wut. Also wann werdet ihr wütend? Wie geht ihr mit Wut um? Was habt ihr zum Thema Wut gelernt? Was war eine Situation vielleicht, wo ihr eher super wütend war und habt es später total bereut? All das wollen wir wissen. Ihr könnt anrufen unter der 0331 70 97 110 und mit uns quatschen.
1: Yes. Zu guter Letzt, das ist eine Bewältigungsstrategie, die du uns am Anfang erzählt hast. Gibt es noch eine Sache, wo du sagst, hey, das hilft mir auch immer doll, wenn ich wütend bin?
0: Also ich mache es nicht wirklich, aber ich habe schon oft gehört, dass viele Leute schreiben. Die fangen an zu schreiben. Die schreiben sich Dinge auf. Und das jetzt auch wieder nicht nur mit Wut, sondern generell. Ich hatte da sogar letztens einen TikTok gesehen, da war eine Frau, die hat angefangen, sich alles aufzuschreiben und hat dadurch richtig gelernt, mit Dingen umgehen zu können. Und dazu gehört dann halt auch Wut. Ja, aber das mache ich jetzt nicht so. Sollte ich vielleicht ein bisschen. Aber aber sonst weiß ich selber nicht so genau, um echt zu sein.
2: Ja, aber finde ich ein spannender Punkt. Ich habe auch mal eine Zeitweise angefangen. Ich fand es eigentlich ziemlich gut, wenn ich irgendwas hatte, was ein großer Konflikt war, der mich wütend gemacht hat, dann habe ich mir mein Telefon genommen, habe eine Sprachmemo, erstmal alles reingelabert, was mir so gerade auf der Seele dazu lastet, um einfach mal das irgendwo zu haben. Und dann habe ich mir das danach halt angehört und durchgelesen nochmal, um zu gucken, ist eigentlich alles drin, was ich sagen wollte? Und dann nochmal zu gucken, ist da noch mehr oder habe ich es damit auch einfach und jetzt ist okay, weil manchmal will man dem ja auch einfach nur gerade Luft machen und man weiß, ey, es wird aber nirgendwo hinführen, es ist total egal. Und dann ist es erstmal davon, das ist ja dasselbe, mit einmal aufschreiben und gucken, so, dann ist es raus aus dem Kopf. So, dann kann man nicht in die Spirale kommen.
1: Ja.
0: Vor allem danach ist es halt, das war ja auch vorhin das mit diesen 90 Sekunden. Es ist meistens dann auch eigentlich gar nicht ganz so schlimm, wenn man dann einmal wieder runtergekommen ist. Deswegen, ich nehme mir dann auch gerne immer meine Zeit so und mache mir einfach meine eigenen Gedanken und so. Und danach merke ich dann, okay, da und da habe ich jetzt überreagiert, das und das war jetzt gar nicht so schlimm. Und ich glaube, das passiert dann halt auch, wenn man sich die Dinge jetzt aufschreibt, ne, oder so eine Sprachnachricht macht oder so. Und was auch so ein Ding ist, ich denke mir halt auch manchmal so, sind diese Sachen überhaupt, also so ganz viele sagen ja in 5 Jahren noch relevant. Ey, die meisten Sachen sind morgen nicht mal mehr relevant. Ja, also es ist wirklich so. Auch der Typ, der da diese E-Mail geschrieben hat und sich darüber beschwert hat, also wird es ihm morgen noch interessieren?
2: Ja.
0: Wahrscheinlich nicht.
1: Nee.
2: Nee.
0: Das und das sind so Sachen, darüber, also darüber regen sich Menschen auf, aber das ist egal.
2: Ja, voll. Das hatten wir auch vorhin so. Macht's einen Unterschied gerade, dass ich wütend bin oder nicht? Mhm. Ich finde, das ist ein, oder dass ich jemandem das jetzt gerade sage. Ich finde, das ist eine gute Frage, die man sich stellen kann. Ich fand's mainly unterhaltsam. Also das fand ich wirklich mainly unterhaltsam. Aber ja, du hast recht. So, finde ich, ist ein Point.
1: Ja, vielen, vielen Dank fürs Anrufen und für die Insights.
0: Ich habe zu danken.
1: Ich werde mehr summen in meinem Leben jetzt.
2: Ja, finde ich gut. Ja. Ich hab mir direkt auch Sachen jetzt schon dazu durchgelesen.
0: Ja, probiert's auf jeden Fall aus, wirklich.
1: Machen
0: ich
1: wir.
0: Leg das jedem ans Herz. Ich immer, ja, Markus, es
2: jawohl,
0: ist wirklich
2: jawohl.
0: Wichtig und richtig.
2: Jawohl.
1: Sehr gut, vielen
2: sehr gut.
1: Dank.
2: Danke dir. Mal.
0: Gute Nacht.
2: Gute Nacht.
1: Gute Nacht. Tschüss. Ja, es ist tatsächlich gar nicht der Gesangs-Blue Moon, sondern eigentlich der Blue Moon, wo wir über Wut reden. Und wenn ihr auch etwas dazu zu erzählen habt, wann wart ihr das letzte Mal wütend? Seid ihr mehr so wie so eine Frühstücksdose, wo die Wut reinkommt, dann kommt der Deckel drauf und dann kommt das in den Schrank oder muss es direkt raus? Wann wart ihr das letzte Mal wütend? Was sind eure Bewältigungsstrategien? Das alles wollen wir von euch wissen, deswegen ruft gerne an unter der 0331 70 97 110.
2: Yes, bevor ich gleich Rebecca in die Sendung dazu hole, weißt du, was mir bei Wut extrem hilft? Musik. Musik ist ein Riesenthema und ich würde sagen, wir hören mal ein bisschen Musik, ein bisschen laute, krachige Musik, weil wir beide irgendwas geweht haben und wir sagen so, ja, das ist irgendwie das, wo es irgendwie hin muss.
1: Ja.
2: Ich brauche auf jeden Fall irgendwer, der mich irgendwie ein bisschen anschreit dabei. Deswegen hören wir jetzt mal in Break Stuff, nicht von Limp Bizkit, auch eine gute Wahl für Wüten, sondern So Tough, So Cute in dem Fall. Bis gleich.
1: Bis gleich.

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1: Und damit herzlich willkommen zurück zum Blue Moon. Ihr habt gerade gehört So Tough, So Cute mit Breakstuff und Honningbarner mit Heute ist mein Tag, zwei sehr wütende Tracks.
2: Ja, passend zur Sendung, denn heute im Blue Moon geht es tatsächlich um die Wut. Eine sehr unterschätzte Emotion, würde ich sagen. Deswegen möchten wir eure Storys dazu hören. Wann wart ihr das letzte Mal wütend? Wie geht ihr mit eurer eigenen Wut um oder auch mit der Wut anderer Menschen? Fresst ihr es eher in euch rein? Lasst ihr es direkt raus? Prügelt ihr die Kissen? Das alles möchten wir von euch hören. Deswegen ruft sehr gerne an unter der 0331 70 97 110.
1: Und was Rebecca über Wut zu erzählen hat, das hören wir jetzt. Hallo.
2: Hallo.
3: Hi.
1: Ein wunderschönen.
2: Danke fürs Warten.
3: Ein wunderschön. Yes. Gerne. So, ich stelle nur gerade um. Ich bin nämlich noch auf Kopfhörer.
1: Yes, lass dir Zeit.
3: So, jetzt.
2: Wow, so viel klarer.
1: Ah, professionell, professionell. Geil. Was hast du zum Thema Wut mitgebracht? Worüber möchtest du quatschen?
3: Ich wollte zuerst noch ganz kurz eine Sache erzählen. Was anderes. Ich musste gestern auf der Arbeit kurz an Felix denken.
1: An mich?
3: Oh. Ja. ist nichts Schlimmes, versprochen.
2: Und war zwar, so ein Patient mit einer Gehirnverletzung.
1: Oh, nein. Sagen, ich bin doof? Vielleicht.
3: Nein, ich hatte eine Patientin.
1: Ja.
3: Sie hatte, Entschuldigung.

0: schon am Lachen.
1: Sie hatte in ihrem Kulturbeutel eine Tube Senf.
0: Was? Wie random ist das denn?
1: Ja.
0: Wie, aber sie hat den Senf mit ins Krankenhaus genommen, neben ihrer Zahnpasta quasi?
2: Ja. Hä, überlebenswichtig. Sonst wird sie extrem wütend ohne Senf.
1: Ja. Er weiß.
2: Ey,
1: das Geilste war, die war schon fast leer, die Tube.
0: Oh, wow. Hast du sie darauf angesprochen?
1: Nee, ich habe es nur kurz gesehen. Ich dachte so, ja, es war ein bisschen witzig, aber mehr war da nicht.
0: Vielleicht war sie so, Krankenhausessen so scheiße, ich muss meinen Senf mitnehmen.
1: Das könnte sein.
2: Also ich habe gerade aus der Regie bekommen, dass unser Kollege auch immer Ketchup und Senf im Rucksack hat. Vielleicht ist das einfach ein Ding und Mayo. Vielleicht braucht man das einfach zum Überlegen. Vielleicht sind wir einfach nur die Blöden. Ja. Und von daher... I don't know. In diesem Sinne. Okay, zurück zum Thema Wut, darum geht es heute im Blue Moon. Genau, komm erstmal rein, ansonsten stellen wir auch gerne Fragen.
1: Ja, also ich war gestern sehr wütend.
2: Okay.
1: Ich bin jetzt noch so in der Postwutphase, sage ich mal.
2: Mhm.
1: Und zwar, ihr wisst ja, ich habe es nicht so mit Ärzten.
0: Ja.
1: diesmal aber nicht als Patientin, sondern als Kollegin.
0: Oh.
1: Ja, und zwar, es ging um einen Patienten, der hatte Notfallsymptomatik. Ich habe mit verschiedenen Ärzten telefoniert aus derselben Fachabteilung und alle haben sich geweigert, die Verantwortung dafür zu übernehmen.
2: Mm.
1: Ich habe mich sehr verarscht gefühlt. Ich glaube, ich habe mit 7 Ärzten telefoniert insgesamt. Und nur einer davon hatte eine valide Ausrede, nicht zu kommen. Alle anderen waren so, ah nee, den kenne ich nicht, tschüss, rufen Sie auf der anderen Nummer an. Ich war so, what the fuck?
2: Toll.
0: Hä?
1: Ja.
0: Aber ja. Also wie soll das funktionieren? Dann irgendwann kommt keiner, oder?
1: Ja, nach Ewigkeiten rumdiskutieren ist dann doch irgendeiner gekommen. Ich weiß aber nicht mehr, welcher das war. Aber ja.
2: Hm.
0: Boah, das kann ich schon verstehen. Also
2: ja.
0: Ich finde auch so, Wut im Arbeitskontext hittet auch nochmal anders.
2: Ja, total.
1: Ja.
0: So, wie bist du dann damit umgegangen?
1: Ja, ich habe halt mit meinen Kollegen über die Ärzte gelästert.
0: Gut.
2: Ja,
1: eine war auch so, Rebecca, du musst dich durchsetzen. Ich war innerlich so, wenn die immer ihren scheiß Job machen würden, dann müsste ich mich auch nicht durchsetzen.
0: Ja.
2: Ja, aber ist für mich auch wieder so dieses Thema Ungerechtigkeit in dem Moment, weil gerade im Arbeitskontext, man muss ja zusammen an einem Strang ziehen. Es ist ja Teamwork. Mhm. Und so klar, wir haben alle unsere eigenen Probleme irgendwie in Szenarien, mit denen wir umgehen können. Wir können nicht immer die perfekten Teamplayer irgendwie in dem Moment sein. Es gibt einfach Situationen, wo wir vielleicht auch nicht gut agieren in dem Moment. Das passiert, das ist menschlich. Aber es ist so, wenn man dann sich nicht weiter darum kümmert oder es aufklärt, dann ist man immer in dieser Zwickmühle. Man muss irgendwie zusammen durchkommen und die andere Partei will aber irgendwie nicht und das nervt so krass.
1: Ja, ja. Vor allem.
2: Fühle ich.
1: Dem Patienten ging es gut, Gott sei Dank danach. Mhm. Aber trotzdem, das fand ich sehr unprofessionell.
2: Mhm.
0: Total.
2: Ja, finde ich auch. Aber war dann, nachdem du mit anderen Leuten darüber dich unterhalten hast, war dann so die Wut erstmal irgendwo hin verpufft oder warst du so, ey, nee, ich muss noch was anderes gerade damit machen? Oder it is what it is?
1: Nee, danach war es okay, weil bei mir ist es so, ich bin ja meistens bei den Leuten, bei den Patienten im Zimmer, ne, wenn ich meinen Rundgang mache und so. Mhm. Und sobald ich im Zimmer bin, bin ich wie so ein anderer Mensch, habe ich das Gefühl. Also ich habe da, nicht weil ich das unterdrücke, sondern die Wut ist dann gar nicht da, sondern ich bin dann so, hey, ich helfe Ihnen jetzt und dann ist da eigentlich gar kein Platz für.
2: Mhm.
0: Boah, aber das ist so eine gute Eigenschaft. Einfach, dass man das so beiseite schieben kann und auch so wichtig in dem Job, weil sonst drückst du wahrscheinlich manchen Leuten auch einfach das Kissen aufs Gesicht.
1: Habe ich jetzt noch nicht vorgehabt.
0: Siehst du, deswegen machst du deinen Job und ich mach meinen.
1: Natürlich,
2: und deine Arme sind zu kurz, dass du das Kissen bis hier rüber bekommst zu mir.
1: Wenn Patienten frech zu mir sind, das ist was anderes. So, aber ansonsten...
2: Ja, aber es ist ja, also in der Arbeit nehmen wir auch immer, oder auch im Zusammenleben nehmen wir immer Rollen irgendwie ein, die wir ausfüllen müssen. Das ist ja dasselbe Ding, wenn wir arbeiten in einem Job, wo man in der Öffentlichkeit arbeiten muss, also jetzt zum Beispiel hier in der Radioshow oder auch in anderen Situationen.
0: Mhm.
2: Und egal, was heute passiert ist und was mich vielleicht geärgert hat oder wütend gemacht hat, das kann ich ja nicht hier hinbringen in dem Moment.

0: Das hat hier keinen Platz in dem Moment, weil niemand möchte hören, dass ich über irgendwas, also dann unhöflich oder sonst irgendwas werde, sondern hier bin ich gut gelaunt, ich freue mich, mit Leuten zu sprechen, ich möchte alles hören, was die zu erzählen haben oder was ihr zu erzählen habt. Und das ist die Rolle, die ich auszufüllen habe in dem Moment. Das ist tricky, aber so funktionieren wir auf der anderen Seite ja auch gesellschaftlich so ein bisschen. Mhm. Kann man auch bewerten. Wenn ihr euch jetzt gerade fragt, wo seid ihr hier und Rollen, bla bla bla. Es geht um Wut heute im Blue Moon mit Melissa, mit Rebecca gerade in der Leitung und mit mir, Felix. Und wir quatschen darüber und ihr könnt auch anrufen unter der 0331 70 97 110.
1: Yes. Okay, aber was sind für dich so Wutbewältigungsstrategien?
2: Also wenn ich auf der Arbeit bin, da habe ich ja gerade gesagt, einfach mit den KollegInnen sprechen. Aber bei mir ist es auch oft so, wenn ich zum Beispiel zu Hause bin, passiert es oft, dass ich sauer bin und weiß gar nicht warum. Mhm. Und dann brauche ich ganz viel Me-Time einfach und mache währenddessen irgendwas, worauf ich mich jetzt nicht inhaltlich konzentrieren muss, zum Beispiel häkeln.
1: Ja, total.
2: Und dann kann ich währenddessen meine Gedanken sortieren.
1: Ja.
0: Ja, fühle ich.
1: Das ist ja tatsächlich auch bewiesen, dass Handarbeiten und auch Arbeiten, wo du deine beiden Gehirnhälften brauchst.
0: Welche Arbeit habe ich, dass ich beide Gehirnhälften brauche?
1: Na, wenn du beide Hände benutzt. Häkeln.
0: War ein Joke, ich benutze nie mein Hirn. Nein, ja, aber ja, sehr gut. Das ist trotzdem mit der Information.
1: Stimmt, du spielst auch gar kein Instrument. Instrumente egal. Spielen.
0: Ja.
1: Genau, alles das. Dann hat dein Gehirn die gleichen Wellen, ich habe heute voll viele Facts, voll gut, hat dein Gehirn die gleichen Wellen wie Leute, die meditieren.
0: Ah.
1: Krass, oder? Aha. Zum Beispiel lassen sie auch Leute, die extrem traumatische Erfahrungen haben, direkt danach Tetris spielen.
2: Was?
0: Direkt danach?
1: Direkt danach, ja. Und
2: das habe ich ja noch nie gehört.
1: Ja, weil das Gehirn dann auf einmal Sachen besser verarbeitet. Crazy, oder?
2: Ja.
0: Ja, wow. Ihr könnt es gerade nicht sehen, aber mein Gesicht ist so ein bisschen so, okay, wild.
2: Ja, das ist bei mir genau dasselbe.
0: Da musst du auf jeden Fall noch Sachen nachlesen. Es ist auf jeden Fall so, weil ich bin so richtig so, wie direkt danach? Ja, sind die so, hier ist der Krankenwagen. Übrigens, hier, ein Gameboy. Viel Spaß mit Tetris.
2: Ach so, ich habe jetzt an andere traumatische Erlebnisse gedacht.
0: Es gibt allerlei traumatische.
1: Ach so, ja.
0: Deswegen,
2: so,
0: ja.
2: Was psychisch angeht oder körperliche Gewalt.
0: Ja, genau. Deswegen war ich so,
2: hä?
0: Ja, ich glaube, wahrscheinlich innerhalb der Studie wahrscheinlich.
1: Ja, ja,
0: ne?
1: Genau, ja, okay. Genau, innerhalb der Studie. Ja, aber deswegen macht total Sinn.
0: Ja.
1: Ja, auch irgendwie so Leute, die sagen, sie gehen dann irgendwie tanzen oder machen Kampfsport, ne? Das ist ja alles so, dass man sich ganz viele Sachen irgendwie dann von selber beigebracht hat, womit es einem gut geht, finde ich total spannend, weil es ist ja auch bei jedem was anderes.
0: Ja, total.
1: Irgendwie. Ich muss immer an diese Netflix-Serie denken mit diesem kleinen Fuchs, der dann immer in die Karaoke-Kabine geht und so Metal-Songs schreit. Agretzko heißt sie.
0: Ja, finde ich
1: gut.
2: Okay. Nee.
1: Ja, ist sehr lustig, auf jeden Fall.
2: Wie schreibt man das?
1: So ein bisschen wie Agro. Agretzko.
2: Ah, ist das japanisch?
1: Ja.
2: Ah, okay.
1: Genau, ist von der Firma, die auch Hello Kitty gemacht hat. Die waren so, wir brauchen was ein bisschen näher an den Leuten dran ist. Leute, die einen Office-Job haben und oft sehr wütend sind, aber es nicht rauslassen können.
0: Mm.
2: Okay.
0: Ja, ich finde, Musik ist aber ein guter Outlet dafür. Also je nachdem, was man für Musik macht oder was man so reinprojizieren kann. Aber für mich ist es auf jeden Fall so dieses, ich liebe es, auf Konzerte zu gehen, wo es auch körperlich irgendwie ist, also wo man irgendwie tanzen muss in Anführungszeichen, also das, was ich als Tanz dann irgendwie kann, aber so, wo irgendwie, da ist ein Pit oder sonst irgendwas und ich kann mich da reinstürzen und ich kann einmal so mich sehr, sehr körperlich fühlen, nicht, dass ich irgendwas mache oder so, sondern ich bin einfach nur so getrieben in dieser Masse und tobe mich da komplett aus zu Musik, die ich mag, die irgendwie mir so einen Ort dafür gibt und dann bin ich danach einfach so richtig so kathartisch, leer, alles hat irgendwie so so befreiend und dann ist auch erstmal einfach gut und so diesen Raum, den man auch mit anderen teilt, die vielleicht auch gerade das mit dahin bringen oder einfach nur Freude gerade haben, ne, ist nah beieinander, finde ich, ist was total Schönes, dass es das gibt. Also so, ob es Kunst oder Handwerk oder sonst irgendwas ist, so Orte dafür.
2: Mhm. Ja, zum Pit wollte ich gerade noch was sagen.
0: Hau raus.
2: Und zwar bei eurem letzten Konzert in Berlin, da war ich das erste Mal in meinem Leben in einem Moshpit. Das war so geil.
0: Der war auch richtig süß, da waren alle sehr lieb. Aber ja, ich war bei

0: Also erstmal schön, dass du es mochtest, dass du Spaß hattest.
1: Ich war, ja, das weißt du doch.
0: Na klar, ich sag's trotzdem. Ich war letztes Jahr auch im Oktober bei Turnstile zum Beispiel und da war ein riesiger Pit. Also wirklich ab Song 1 bis zum Ende, 2 Stunden lang, hat sich da nur die Mitte bewegt. Und ich war wirklich so, jetzt gehe ich aber raus, okay, ich bleib drinne. Und danach war wirklich nur noch so... Ich war mit so Freunden da und die mussten dann erstmal eine halbe Stunde auf mich warten, weil ich einfach nur so saß und war so, oh, ich kann mich nicht bewegen. Ich bestehe nur aus Fremdschweiß und ich bin total fertig. Aber es war mega. Ich war richtig befriedet.
2: Auf Konzerten schreit man ja auch ganz oft ganz viel, was man so im normalen Leben gar nicht macht.
0: Ja.
2: Bist du so ein Schrei?
1: Ich?
2: Ja.
1: Nö, ich bin ein Singi.
0: Siehste.
2: Aber so im Streit meine ich auch.
1: Lalala. Ach so, im Streit?
2: Oder wenn du wütend bist.
1: Es kommt ganz drauf an, mit wem ich diskutiere, sage ich mal. Hm. Also ich schreie nicht, aber ich werde laut, sage ich mal so.
0: Mhm. Ja. Ich würde auch sagen, ich schreie nicht, ich bin nur lauter, aber manche sagen, ich schreie dann schon. Aber also ich würde sagen, ich bin nicht so ein Brüller oder sowas.
1: Du bist doch von Natur aus laut.
0: Ja, genau, ich check das eh nicht. Aber es kommt dann so eine Vehemenz hinten dran, so man spannt sich ja auch so an und dann macht der Körper ja automatisch Sachen mit deiner Stimme. So, also ja, ne? Ja. Ist wie mit dem Gesang, so wenn du dich dann halt anspannst und so weiter, dann flutscht es einfach mehr. Man ruft ja auch beim Singen, man transportiert ja und das machst du ja dann automatisch auch so, okay, Modus hier, wir sind jetzt gerade dabei. Aber ich habe lange Jahre auch Kendo gemacht zum Beispiel und da schreist du dich ja auch die ganze Zeit an. Das war das Beste. Ich habe es geliebt.
1: Ah, okay.
0: Da konntest du auch immer was Neues ausprobieren.
2: Ja.
0: Das fand ich immer gut. Ja, zum Schlag. Also du hast ja dann Kendo ist japanischer Schwertkampf für alle, die jetzt gerade zuhören. Darum geht es nicht im Blue Moon heute. Es geht um Wut. Da könnt ihr anrufen unter 0331 70 97 110. Aber im Kendo ist es so, da gibt's, und das fand ich immer sehr, sehr beeindruckend, es gibt so 3 Sachen, die gleichzeitig kommt. Es kommt der Schlag, der trifft, es ist die Körperbewegung, die nach vorne kommt und das Kiai, also der Schrei und alles zusammen macht quasi wie so eine Explosion. Alles bewegt sich zusammen nach vorne.
1: Wow.
0: Und das macht total den Impact und macht für mich so total Sinn, dass du so alles dahin fokussierst auch die ganze Zeit. Und dazwischen die einzelnen Elemente, die einzeln passieren, die müssen ja auch passieren. Also du bewegst dich, um zu gucken, wo ist die Position, wann darf ich zum Schlag ausheben und zwischendrin schüchterst du dich in Anführungszeichen halt einfach ein mit deinem jeweiligen Kampfschrei, um dem Luft zu machen. So ey, ich bin jetzt im und gleich geht's los. So, du bist ja geschützt in Rüstung und so weiter, von daher ist das alles chillo. Ist jetzt nicht wie, keine Ahnung, wie Boxen, wo du dir wirklich richtig wehtust dann in dem Moment. Ja, also kannst dir auch ordentlich wehtun dabei. Aber ich finde es irgendwie so, das hat mir immer sehr viel gegeben, irgendeiner Weise. Aber vielleicht war es auch negativ, I don't know.
1: Ich habe noch eine Sache, die mich sauer macht. Beim Haushalt, wenn ich von meinem Ehemann unterbrochen werde, dabei. Mhm. Weil durch meine Depression und ADHS fällt es mir sauschwer, mich aufzuraffen, überhaupt irgendwas zu machen im Haushalt. Und wenn ich dann mache, dann muss ich es halt durchziehen. Weil sobald ich mich irgendwo hinsetze oder abgelenkt werde,
2: dann ist es vorbei.
0: Ja, das verstehe ich.
1: Und dann dauert
0: es
1: wieder ewig und 3 Tage, bis ich mich wieder aufraffe. Und da habe ich halt keinen Bock drauf. Und deswegen bin ich dann wie so ein, keine Ahnung, wie so eine 14-Jährige mitten in der Pubertät, fass mich nicht an, schau mich nicht an, sei am besten gar nicht in der Wohnung und dann lass mich in Ruhe putzen.
0: Ja.
2: Du brauchst einfach so ein visuelles Zeichen, wie so eine Schärpe beim Sport oder einen lustigen Haarreif, wo er sieht so, okay, ist es der Modus.
0: Ja.
2: Da gehe ich gar nicht rein.
1: Aber da müsste er mich doch, das müsste er doch eigentlich wissen, sobald ich, keine Ahnung, Wischmopp in der Hand habe.
0: Ja, aber manchmal, ne? Es ist wie, ich würde sagen, das Zeichen ist gar nicht so schlecht, weißt du, wie die rote Leuchte beim Recording. Jetzt läuft's, es ist scharf geschaltet, so jetzt zählt, du hast nichts in diesem Raum zu suchen, wo jetzt aufgenommen wird. Egal, ob es andere Situationen gibt, wo du da rein kannst und nicht auch in den Raum, aber jetzt ist gerade alle, also ich finde das gar nicht so verkehrt, weil manchmal klare Kommunikation ist sehr gut, aber man ist ja auch selber so im Modus, also die andere Person, dass man das gerade nicht so checkt und so Signalzeichen können ja helfen, indem man, dass man ist, auf gar keinen Fall jetzt gerade.
2: Ja,
1: ist halt, er will dann halt immer kuscheln und ich bin dann so, nee, jetzt nicht.
2: Nee. Ciao, Bruder, ich muss hier wischen.
0: Du kannst den

0: kuscheln und selber wischen gerade. So nämlich.
1: Nee, der übernimmt andere Sachen im Haushalt.
2: Na gut.
0: Was würdest du sagen noch zum Schluss? Was ist so eine gute Bewältigungsstrategie für Wut? Was würdest du anderen mitgeben? So, ey, wenn ihr wütend seid, macht das.
1: Also was die Person vor mir oder die zweite Person vor mir gesagt hat, aufschreiben. Das habe ich bei Felix auch unter irgendeinem Post kommentiert. Es ging, glaube ich, auch um Overthinking, aber das kann man auch auf alles andere benutzen. Ne? Und es ist ganz wichtig, dass man sich dabei keine Regeln festlegt. Absolut keine. Einfach drauf losschreiben, scheißegal, was da steht. Hauptsache, es geht um die Bewegung des Stifts.
0: Ja. Das finde ich sehr gut.
2: Hebst du die Sachen dann auf oder schmeißt du die irgendwann weg, wenn das Buch voll ist?
1: Ich habe es noch nicht weggeschmissen. Weil es ist so viel, ich weiß gar nicht, wohin damit, aber ich will es auch irgendwie nicht wegschmeißen, weil manchmal hilft es auch, das nochmal zu lesen, wenn ich so in dieser Situation bin. Ich weiß nämlich, einmal hat mich in der Ausbildung jemand so sehr aufgeregt, dass ich mir auf Papier vorgestellt habe, wie diese Person gefoltert wird.
0: Wow!
2: Aber es war ja nur fiktiv.
1: Es war nur auf Papier, genau. Ja. Und dann war es gut.
2: Ja.
0: Ja. Ja, vor allem, ich finde auch den Point ganz wichtig. Mein sehr guter Freund Jakob schreibt auch ganz viel auf und er hat sich irgendwann so richtig abgenervt bei mir und war so, ich habe so einen doofen Fehler gemacht, als ich angefangen damit, dass ich am Anfang dachte, alles, was ich aufschreiben muss, das muss irgendeinen Nährwert haben. Also ich muss das besonders gut formulieren und sowas. Es könnte ja jemand anders lesen und dann darf das nicht so und so sein. Ihr schraubt es ja für euch selber auf und es muss genauso kommen, weil sonst checkt ihr selber nicht mehr in der Situation, also die Situation, in der ihr wart. Ihr könnt es gar nicht mehr nachempfinden. Ja, ich habe das total nachempfunden, weil man immer das Gefühl hat, so diesen Leistungsdruck zu haben. Aber da geht es ja wirklich nur um dich selbst und das, was du schreibst, da kann alles in Kraut und Rüben, es muss keinen Sinn ergeben, es muss nur für einen selber nachempfindbar sein und dann ist doch feini.
1: Ja, so, das hat er auch in irgendeinem Podcast erzählt, ich weiß nicht mehr, welche Episode das war, so als wäre das für die Nachwelt.
0: Ja, ja, man ist ne, Leistungsgesellschaft, was auch immer, das ist einfach Blödsinn. Ja, nee, aber aufschreiben finde ich sehr gut.
2: Voll. Also auch, ich mache jetzt immer so Morning Pages, schreibe so eine kleine Seite morgens, bevor ich in den Tag starte. Und in 3000 Jahren kann ich nicht mehr lesen, was da steht. Keine Chance. Ich werde es so hart einfach, sobald dieses Buch voll ist, wegkloppen. Für mich ist das wirklich nur wie so ein Outlet. Einfach kurz mal hier die Gedanken ordnen. Manchmal, wenn mir nichts einfällt, schreibe ich auch einfach nur, was ich heute machen will. Und dann ab.
0: Ja. Finde ich sehr gut.
1: Morgens funktioniert das bei mir noch nicht. Bis ich auf der Arbeit bin, ist mein Gehirn so noch so auf Halbschlaf.
2: Geil. Ja, das kann ich auch verstehen. Aber ich du fängst auch. Ja wahrscheinlich auch früh an.
1: Ja, ich bin auch froh, dass ich halt nicht allzu spät dran war. Ich muss nämlich um 5:30 aufstehen.
0: Na siehste, dann ab ins Bett mit dir. Danke fürs Anrufen und wir hören uns das nächste Mal wieder.
1: Gerne. Eine kurze Frage noch.
0: Ja.
1: Ganz anderes Thema. Wenn ihr ein Tier wärt, welches wärt ihr dann?
0: Oh. Ein Hund. Ich bin immer ein Hund.
2: Süß.
0: Liebe Hunde. Oder ein Schwein.
2: Eine Qualle. Weil
0: Qualle auch gut.
2: Ja, eine Qualle ist meine Lieblingstiere.
1: Ja, okay, alles klar.
2: Du holst einen Hund und einen Jellyfisch.
0: Jetzt musst du auch noch sagen.
2: Ja.
1: Ich, laut meinem Mann bin ich eine Katze.
2: Oh.
0: Und was bist du laut dir? Eine Katze.
1: Wahrscheinlich, ja. Aber mein chinesisches Sternzeichen ist Hase.
2: Ah, süß.
0: Eine Katzenhase.
2: Ja, ähnliche Form, nur andere Ohren.
0: Wir werden jetzt das nächste Mal. Hey Rebecca, danke fürs Anrufen, danke fürs Anrufen und für deine Einsicht. Bis zum nächsten Mal.
1: Bis zum nächsten Mal. Ciao.
0: Ciao, tschüss. Ciao. Wie sind wir jetzt zu Katzen und Hunden gekommen? Dabei geht's heute um Wut im Blue Moon.
2: Ey, Haustiere machen einen manchmal auch wütend.
0: Echt? Macht dich dein Haustier wütend?
2: Manchmal schon. Manchmal habe ich sowieso Kindergefühle, wo man die so schütteln will, aber man macht es dann doch nicht.
0: Ja.
2: Das würde mich auch nochmal interessieren, falls ihr gerade zuhört. Heute im Blue Moon geht es um die Wut, um wütend sein, Bewältigungsstrategien, Szenarien. Wann wart ihr das letzte Mal wütend? Und mich würde mal interessieren, falls noch jemand anrufen möchte, der Kinder hat. Weil ich glaube, da ist man auch echt oft wütend, aber man kann es natürlich nicht an den Kindern auslassen. Genauso wie man es nicht an seinem Hund auslassen kann. Wo geht die Wut hin, Leute? Das möchte ich gerne von euch hören, aber auch alle anderen Stories. Deswegen ruft gerne an unter der 0331 70 97 110.

0: Yes. Wo Rebecca schon meinte, sie darf nicht so spät ins Bett. Ich hole mal Ella rein in den Call. Ja. Die ist nämlich 16, die muss bald ins Bett, weil sie nicht los. Und dann hole ich die anderen Leute, die bei uns in der Leitung noch sitzen, yes, dazu. Aber ihr könnt gerne noch weiterhin anrufen.
1: Hallo.
2: Hallo.
1: Na, wie war es im Freizeitpark?
2: Ja, war gut. Also war auf jeden Fall, ich würde sagen, ich bin sehr kaputt und sehr müde und kann auch nicht mehr richtig denken, aber ich würde sagen, es war auf jeden Fall wert.
1: Ja, dann trotzdem, ja, danke fürs Anrufen.
2: Ja, gerne.
1: Dann,
2: ich würde einfach erstmal, ich würde es einfach jetzt so machen, dass ich einfach mal den Fakt, den ich sagen wollte, raushauen. Ihr könnt dann Fragen stellen und so, weil
0: hau raus!
1: Ja.
2: Okay, ja, mein Fakt ist, dass ich mir ziemlich sicher bin, dass ich, wenn ich wütend bin, mit meinen Augenbrauen wilde Sachen mache.
1: Kontrolle.
0: Was heißt wilde Sachen?
2: So grimmig gucken oder halt ja, generell einfach mal so zucken oder keine Ahnung, so die zusammen machen, so wie wenn man wütend ist. Sowieso, keine Ahnung, ich weiß nicht, mit was ich vergleichen kann. Ich habe da irgendwie so ein Bild im Kopf von so einem kleinen, süßen, runden irgendwas. Vielleicht sind es die Wookies aus Tube Clash.
1: Ja.
2: Die Wütenden, ja.
1: Heißt, man kann dir deine Emotionen immer im Gesicht ansehen?
2: Ja, das kann durchaus sein, ja.
1: Witzig, haben dir das schon mal Leute gesagt oder hast du dich einfach selber aus Versehen mal im Spiegel gesehen, als du ganz wütend warst?
0: Macht Spaß?
2: eigentlich nicht, glaube ich. Also ich weiß nicht, gesagt hat es mir bisher noch niemand.
1: Mhm.
2: Ich glaube, ich habe das einfach irgendwann gemerkt, weil ich weiß gar nicht genau, wie ich es gemerkt habe, aber irgendwann ist mir einfach aufgefallen, so, was passiert da oben? So, wenn ich so an Momente gedacht habe, wo ich jetzt nicht allzu erfreut war, sagen wir es mal so, oder auch ein bisschen genervt oder so, dass ich dann einfach gemerkt habe, what, da oben passiert was.
0: Ja.
2: Das
0: hatte ich mir nämlich auch als Frage aufgeschrieben, so im Allgemeinen. Wie steht's bei, du hast jetzt die Augenbraue, wie steht's bei dir? Hast du so körperliche Wutsignale? Also keine Ahnung, Kieferknirschen, beißt du die Fäuste, ist es die Stimme, sind es Tränen, so, oder die Lippe, die anfängt zu zittern, wenn es so richtig losgeht. Hast du da was?
1: Boah.
2: Ja, Melissa, du
1: Also ich bin auf jeden Fall ein krasser Kiefer-Zusammenpress-Mensch. Mhm. Also als ich vorhin meinte, ich bräuchte eine Beißschiene immer, war es kein Joke. So, ich muss manchmal mir auch wirklich so den Kiefer massieren, weil ich merke, dass ich die so doll zusammenpresse. Aber ich bin auf jeden Fall auch ein krasser Wutheuler.
0: Mhm.
1: Ja.
2: Mhm.
1: Und das ist immer, also ich hasse das, weil man ist wütend, dann will man natürlich nicht heulen.
0: Ja.
1: Und dann nervt mich doppelt.
2: Schickvoll.
1: Ja. Aber ich glaube, ich, glaub, ich stampfe jetzt nicht so oder werf mit Sachen.
2: Ich glaube ich auch nicht.
0: Ja.
2: Ja.
1: Du?
0: Ich hab.
2: Ja. Achso, ja, oh mein Gott.
0: Nö, du kannst auch gerne. Warte, ja, das ist schwierig, wenn wir hier. Wir können uns ja angucken.
1: Das stimmt.
0: Ja, also bei mir passiert wahrscheinlich auch das meiste im Gesicht. Also ich laufe lustigerweise die ganze Zeit durchs Leben und ich ball die Fäuste dabei, habe ich festgestellt. Also so, wenn ich normal laufe, dann habe ich immer die Hände zusammen, eigentlich nie locker. Aber wenn ich wütend wäre, dann passiert halt alles im Kopf so. Die Stirn spannt sich an, der Kiefer spannt sich an. So. Ich kriege auch dann, wenn ich zu lange richtig wütend auf was bin, dann kriege ich auch Kopfschmerzen davon. Einmal, weil ich die ganze Zeit über diese Situation nachdenke und dann nicht rauskomme. Und das stresst mich dann. Und dann ist das Gehirn angespannt. Und weil halt alles angespannt ist im Kopf. Deswegen versuche ich dann immer ganz viel so Dehnübungen zu machen, damit sich mein Gesicht wieder entspannt. Weil, weil man regt sich ja dann auch auf, dass es einem körperlich in diesem Moment nicht gut geht. Und man ist so, oh, das nervt alles gerade ohne Ende.
1: Zeit für Botox.
0: Zeit für eine Wurst. Für Botulus. Das will ich nehmen.
1: Okay, aber Ella, was machst du denn dann, wenn du sehr wütend bist oder warst?
2: Wie, also jetzt während ich, keine Ahnung,
1: ja,
2: mit meinen Augenbrauen da lustige, ja, Sachen mache? Ja, okay. Meistens bin ich so, keine Ahnung, ich habe das so mitbekommen sozusagen, ich runzel so die Augenbrauen und oder Stirn oder keine Ahnung, wie man es nennt. Und währenddessen, keine Ahnung, das bleibt dann erstmal so für so ein paar Sekunden, währenddessen denke ich dann gegebenenfalls nochmal drüber nach, wie schlimm ich das jetzt wirklich fand. Und wenn es doch eigentlich gar nicht so schlimm war, dann fange ich einfach an zu lachen und sage, ja, nee, alles gut. ja. Weil, keine Ahnung. Deswegen, ja, kann ich mir auch schon vorstellen, dass so meine Freunde das generell nicht so ernst nehmen. Oh. Aber eigentlich ist es ja so, wenn ich danach nicht lache, dass es ja ernst gemeint ist. Aber es ist auch noch nicht so wirklich häufig passiert.
1: Okay, gut.
2: Ja. Ja, beziehungsweise das widerfährt immer denselben Personen. Ja.
1: Boah, aber ich finde das auch so ein richtiger Trigger-Point, sich nicht ernst genommen fühlen.
0: Oh ja, Ungerechtigkeit.
2: Ja.
1: Ja,
2: ja, wirklich.
0: Was heißt das?
1: Krass, aber hast du noch so eine andere, irgendwas, was du machst, wenn du merkst, ey, ich kann mich gar nicht beruhigen?
2: Wüsste ich jetzt eigentlich auch nicht. Ich würde sagen, keine Ahnung. Ja, das mit dem Aufschreiben habe ich auch letztens angefangen, ich weiß nicht. Ja, da steht, keine Ahnung, ist ganz wild. Ich habe irgendwie so ein Heft angefangen oder so, und habe einfach aufgeschrieben, so, ne? Ich schreibe es auf und lese es danach nie wieder, weil, keine Ahnung, wahrscheinlich würde ich es eh cringe finden oder so.
0: Ist ja für dich, haben wir ja gerade auch schon gesagt.
2: Ja, ja. Das stimmt. Und da, keine Ahnung, vor so 3 Wochen habe ich irgendwie noch so da reingeschrieben, keine Ahnung, dass ich mich zu kontrolliert fühle und ja, und keine Ahnung, dass Leute halt, also dass ich mich halt so kontrolliert fühle, obwohl Leute mich, denke ich mal, nicht kontrollieren wollten oder wollen. Und irgendwie letztens, keine Ahnung, habe ich da reingeschrieben, so, ja, die Leute hatten recht, weil, ja, weil es im Endeffekt um meine Gesundheit geht.
1: Mhm.
2: Ja.
1: Ey, aber sich selber zu reflektieren, ja, immer mega gut.
0: Voll.
1: Also, ist eine sehr, ja, wichtige Eigenschaft. Ja.
2: Stimmt, das passiert aber bei mir eher mit der Zeit.
1: Ey, ja, immerhin passiert es überhaupt.
2: Schon in 3 Wochen werde ich schon wieder, in 3 Wochen werde ich wieder sagen, ich fühle mich kontrolliert, lass mich alle in Ruhe.
1: Ja, so ist das manchmal. Ey, vielen, vielen Dank fürs, ja, Anrufen. Ab ins Bett mit dir.
2: Ja, danke, dass ich dabei sein durfte. Ja, auf jeden Fall ab ins Bett mit mir.
0: Ja, jawohl. Ja.
2: Gute Nacht.
0: Gute Nacht. Danke,
2: dass ich dabei sein durfte.
1: Ja, danke. Tschüss.
0: Auch wieder witzig.
1: Was denn?
0: Ich finde es immer so spannend, wie unterschiedlich das einfach ist, mit Emotionen umzugehen. Mir ist auch währenddessen noch gekommen, auch so ein ganz spannender Punkt ist, wir hatten es vorher mit Fußball, aber allgemein mit Sport oder mit Spielen, so das klassische Tilten bei Computerspielen.
1: Oh,
0: da gibt es auch Leute, die so richtig crazy gehen. Ich habe auch einen sehr guten Freund, der ist so ein gechillter Mensch, den bringt nichts aus der Ruhe, auch so im Jobkontext, wenn wir zusammen gearbeitet haben, der ist so wirklich wie so ein Fels in der Brandung, was super entspannt ist, aber dann spielt er League of Legends und tiltet aus dem Leben und haut seinen Schrank kaputt, dass er aufgehört, das zu spielen, weil er sagt, er kriegt sich da nicht unter Kontrolle. Ich finde es total abgefahren, weil ich das null nachfühlen kann. Also außer die so, oh Mann, aber so, dass du wirklich so, ich flipp jetzt aus, finde ich schon Wahnsinn.
1: Boah, ich habe auch eine bekannte Person und ey, sie ist auch so cute und sweet. Und letztens war ich so, dich würde ich ja fast gerne mal ausrasten sehen, weil ich mir keine Situation vorstellen kann. Und dann war sie so, ja, du musst einmal mit mir Auto fahren.
0: Ja.
1: Road Rage, it's a thing.
0: Oh ja, also in Berlin, 1000 Stories kann ich da erzählen. Aber zum Thema Wutausbruch kann uns vielleicht Christina was erzählen,
1: ja,
0: weil sie schreibt hier schon im Vorgespräch, sie hatte einen dollen Wutausbruch und ich bin total gespannt, was sie zu erzählen hat. So.
1: Ja.
0: Hallo.
3: Ich erinnere mich, wo du und irgendein anderer Mann.
0: Hallo, Christina.
1: Hallo, Christina.
3: Ja. Und dann, hallo, guten Abend.
0: Ah, wunderschön, guten Abend. Ja, du musstest lange warten. Dankeschön.
3: Ja. Macht nichts.
1: Ich glaube,
3: kein Problem.
1: Du müsstest. einmal, glaube ich, den Lautsprecher ausmachen.
4: Ach so, warten Sie kurz. Warte mal.
0: Kein Stress.
4: Juti.
0: Perfekt. Jetzt hören wir uns nicht mehr doppelt. Super. Hallo, willkommen in der Sendung. Danke fürs Warten.
4: Ja, also mein Thema Wut ist halt so umstritten, weil meist versuche ich, meine Wut im Griff zu behalten. Lautsprecher?
0: Ja.
4: Nee, darf ich ja nicht.
0: Die sind schon, naja, schon
4: mein
0: doppelt.
4: Sohn fragt mich was. Wir gucken gerade Fußball im Fernsehen.
0: Ah.
4: Also man ist ja immer dazu gewollt, dass man seine Wut ins Zaum hält, sozusagen.
0: Mhm.
4: Und dass man die nicht an andere Menschen auslässt.
1: Ja. Ne? Und bei dir klappt das immer ganz gut oder nicht so gut?
4: Naja, ich hatte zwiespältiges Verhalten in meinem Leben. Hab halt auch schon eine Menge erlebt. Also heute Abend ist unser Thema so, was mich jetzt wütend macht, ist der Leistungsdruck. Also und das an Schulen, also vieles halt, das System ist halt einfach überfordert, die Lehrer sind überfordert, ständig ist Auswahl krank. Jetzt vor kurzem ist da eine Bombe, so ein riesen fetter China-Böller auf dem Schulhofgelände explodiert. Mein Sohn kam nach Hause, hat geweint.
1: Wow.
4: Herr Kaufmann, Mann, Entschuldigung. Ah, Mann, es gibt doch so viele Antonius. Mann, ist doch, dein Name ist doch schön. Ja, von seinem Bruder der Name ist auch schön. Der heißt Juan.
0: Süß. Aber ja, okay, also der Böller ist da gefallen.
4: Jetzt
0: und also
4: bekommt
0: ich kann
4: mein Sohn zumindest, jetzt bekommt er einen Wutausbruch, weil das ist ja auch Datenschutz. Aber wir leben ja hier alle irgendwo auf Erden.
0: Ja.
1: Ja, das ist korrekt. Also was mich auch interessieren würde ist, du hast ja anscheinend Kinder. Wie geht man mit seiner Wut um? Weil man kann die Wut ja nicht an den Kindern auslassen.
4: Nee, also bei mir ist so, wenn wir wütende Situationen in unserer Familie haben, dann gehe ich meinen Sohn lieber aus dem Weg, weil wir machen halt Sport auch, also oder wir bauen Stress und Aggression mit Sport ab, wissen Sie?
1: Mm.
4: Ja, waren heute Abend in der Sauna, schwimmen im Pool, Fahrradfahren, Hängematte, Heide, sozial.
0: Mm. Mm. Aber also versucht ihr das dann immer quasi über so diese sportliche Aktivität so auszuleben, dass ihr sagt so, okay, das ist unser Outlet zusammen, damit kommen wir irgendwie klar oder?
4: Naja, was denn noch unsere nächste Problem ist, um unsere Wut in Zaum zu halten, weil wir müssen uns ja ab einer gewissen Uhrzeit halt auch einfach leise artikulieren und wenn ich dann mal meine Macke habe, auch eben psychisch betrachtet, so mit Depressionen, dann muss man sich in Zaum halten und dann neigen wir halt zu Fresssucht. Ganz ehrlich, wir haben beide Adipositas. Also wir müssen morgen fit sein, weil dann müssen wir erstmal mit dem Bus fahren bis in einen anderen Ortsteil. Und die Tickets sind hier leider ganz beschissen abgerechnet.
0: Mhm.
4: Weil... Naja.
0: Ja, aber kann ich verstehen, dass so eine Übersprungshandlung, also im Sinne von, wenn die Emotion so groß ist wieder, ne, das hatten wir auch am Anfang der Sendung, so, da wird ja eine Energie frei und dann... So, dann geht das auch mal in Essen. Also das kenne ich auch so, dieses so, oh, jetzt Abfahrt.
4: Ja,
0: so.
4: Also, aber heute muss ich ganz ehrlich sagen, Entschuldigung, ich musste husten, was ganz Besonderes gemacht. Ich habe zum ersten Mal einen Kienapfel gegessen im Schwimmbad, im Saunabereich. Da war so eine kleine Tanne und der Kienapfel, der war grasig grün, weil ich habe das auf Instagram gesehen. Ne?
0: Mhm.
4: Und da habe ich so reingebissen und da habe ich mich gefreut über das ätherische Öl. Und das hat meine Nerven beruhigt und wenn meine Nerven beruhigt sind, dann bin ich entspannt. Zum Beispiel, was wunderbar ist, was ich empfehlen kann, ist Wolf-Dieter Stöhrl, ein Schriftsteller und Botaniker. Das letzte Buch, was der jetzt rausgebracht hat, heißt Die Sonnenwende. Und ich kann so Leute, die wieder in die Naturkunde gehen, halt wirklich allen Menschen nur empfehlen, weil das entspannt schon echt. Zum Beispiel habe ich jetzt so ein Thema, guten Tag, Herr Holunder, mich plagt ein böser Plunder. Kommt Gottes Wind, kommt die Krähe und nimmt es geschwind. Naja, also da gibt's viele Sachen.
1: Gut, vielen Dank für den Tipp.
4: Wolf-Dieter Stöhrl, oder? Ja, ich mag den halt. Ich würde mir wünschen, wenn der das hören würde, dass er mir das Buch schenken könnte von Sonnen.

0: rufen.
1: Tschüss. Ja, ciao.
2: Okay. Ätherische Öle, Aromatherapie.
0: Mal mit dem Holunder reden. So, ja. Manchmal muss es irgendwo anders hin. Warum nicht?
2: Ey, manche Leute schlagen mit Ästen auf die Bäume, andere reden mit ihnen. Was auch immer gegen die Wut hilft.
0: Genau.
2: Das ist nämlich heute das Thema im Blue Moon. Wir reden über die Wut, übers Wütendsein. Wohin mit den Emotionen, Leute? Wann wart ihr das letzte Mal wütend? Ruf gerne an unter der 0331 70 97 110. Und jetzt
0: holen wir Jana dazu. Mal sehen, was sie über die Wut zu erzählen hat. Hallo.
3: Hallo.
0: Einen wunderschönen guten Abend. Schön, dass du anrufst.
3: Guten Abend. Gerne.
0: Was hast du zur Wut zu erzählen?
3: Ich glaube, ich bin ein ultra ruhiger Mensch. Also ich kann wirklich lange ruhig bleiben, bis es dann aber so richtig knallt. Also wenn das Fass übergelaufen ist, dann ist, glaube ich, vorbei.
0: Kann sehr laut
3: werden. Okay. Also ich weiß,
0: stille Wasser sind tief, meinst du?
3: Ja, voll. Komplett.
0: Ja, fühle ich. Und dann? Also, wie gehst du dann damit um, wenn es wirklich, also da ist dann wirklich so, jetzt sind wir am Überlauf, so das Waschbecken ist voll.
2: Was passiert dann, ja?
3: Oft fange ich dann komplett an zu heulen, also dann bin ich so voll der Wutheuler, ganz schlimm. Oder ich fange an, richtig zu diskutieren. Ja, aber das mache ich meistens auch nur, wenn ich weiß, dass ich Recht habe, weil dann kann ich sehr, sehr lange auf einen Punkt pochen und weiß aber, ich bin im Recht.
2: Ah, und dann so ein bisschen die andere Person tot diskutieren.
3: Ja, voll. Das mache ich sehr, sehr gerne.
0: Ah, das kann ich verstehen. Ja, das ist ja dann auch so, irgendwie will man jetzt mit der Situation umgehen. Und die andere Person soll gefälligst verstehen, warum man jetzt gerade so vehement drüber ist. Also man ist ja wirklich so eine, wie soll man sagen, man ist ja wie überstimuliert, beziehungsweise man wurde selber so an die Kante gebracht so und jetzt check mal warum. So, du bist der Grund.
3: Komplett, 100%.
2: Aber wie schnell beruhigst du dich danach wieder?
3: Ich würde schon sagen, ziemlich schnell. Also das knallt dann einmal und dann ist es aber auch direkt wieder vorbei und dann dauert es auch wieder, bis ich an dem Punkt bin. Ja, ich glaube, das hilft mir in vielen Situationen auch. Also ich arbeite in einer Förderschule und ich glaube, da vor allem hilft das, dass ich lange brauche, bis ich wirklich an diesem Punkt bin, aber auch schnell wieder runterkomme. Aber manchmal ist das schon sehr nervig, weil ich ja viel erst mit mir selbst ausmache, bevor es überhaupt rauskommt.
2: Aber wie ist das so auch im Arbeitskontext? Weil ich glaube, da kommt man halt auch echt schnell an seine Grenzen. Würde ich jetzt vermuten, kannst du ja gleich was zu erzählen. Weil du kannst es ja wahrscheinlich auch nicht an den Kindern auslassen, wie bei der Anruferin davor.
3: Nee, gar nicht.
2: Wohin damit?
3: Also, das ist teilweise super schwierig. Also wir sind eine recht große Schule mit super vielen Helfern. Und dadurch gibt es immer irgendwie, mit dem ich darüber reden kann. Und ich glaube, da ist Kommunikation ein ganz, ganz wichtiges Thema, damit es eben nicht an den Kindern rausgelassen wird. Genau, entweder im Team selber oder mit irgendwelchen anderen Helfern, die jetzt vielleicht auch nicht in der Situation mit beteiligt waren und nochmal einen anderen Blick über die Situation haben. Ich glaube, das hilft immer ganz doll. Oder einfach aus der Situation auch mal rausgehen.
0: Ja, sehe ich.
2: Einfach mal den Raum verlassen.
0: Ja,
3: 100%.
2: Aber so,
3: also manchmal schnappe ich mir dann ein anderes Kind und gehe einfach, keine Ahnung, den Müll rausbringen. Dann sage ich, okay, ich schnappe mir jetzt das und das Kind und wir gehen kurz den Müll rausbringen. Dann bin ich aus der Situation raus, aber ich bin auch nicht einfach unnötig aus dem Raum raus und bin dann weg quasi.
0: Es offenbart ja dann auch in dem Moment nicht so krass, dass man wütend ist. So. Also gerade in so im Arbeitskontext, wo wir hatten auch so, da gehört ja Professionalität auch dazu und deine Rolle gibt ja vor, du musst souverän sein, egal was passiert, was total schwierig ist. Und das gibt dir ja so Souveränität in dem Moment. So, ey, ich entziehe mich der Situation, ich mache aber was Konstruktives, habe Zeit, meine Gedanken zu ordnen und komme dann wieder zurück. Oder die Situation hat sich schon aufgelöst, weil manchmal verpufft ja auch sowas einfach.
3: Ja, voll.
0: Finde ich, das ist eine gute Taktik.
2: Ja.
0: Aber im Allgemeinen, so von der Skala von 1 bis 10, wie schnell

0: Siehst du deine Wut, die du auf jemanden hattest? Weil du meintest, du bist ja auch so ein ruhiger Typ. Oder brodelt das dann so weiter?
1: Ich glaube, das kommt immer sehr auf die Thematik an. Also ich bin ein Mensch, ich möchte, dass alles so gerecht wie möglich abläuft. Und das gibt, also das passiert halt meistens nicht.
0: Mhm. Fair,
1: deshalb diskutiere ich, glaube ich, auch schon sehr, sehr viel wegen irgendwelchen Themen, wo es um eine Ungerechtigkeit oder sowas geht. Und da kann ich das sehr, sehr schlecht abschalten. Aber wenn es um irgendwelche banalen Themen geht, dann ja, dann war ich einmal wütend und dann geht's auch wieder.
0: Hm. Mhm. Melissa, wo bist du bei der Skala von 1 bis 10?
2: Ich bin einfach...
0: Du bist das Ende der Skala von 1 bis Melissa?
2: Ich bin wirklich das Ende der Skala. Ich bin einfach 10. Aber ich brauche auch richtig lange, bis ich wütend werde. Das muss man auch dazu sagen. Also es dauert wirklich und ich bin auch niemand, der nicht zu einem Gespräch bereit ist. Also ich bin auch, wenn jemand einfach sagt, sorry, ich hatte einen schweren Tag, dann bin ich so, ja, okay, whatever. Dann habe ich es übermorgen schon vergessen. Aber wenn Leute dann weiterhin richtig scheiße sind, dann ganz schwierig bei mir. Ganz, ganz schwierig. Es ist auch eine schlechte Eigenschaft. Ich gebe es auch zu. Das ist jetzt keine Eigenschaft, auf die ich stolz bin, aber man kann, manche Sachen hat man ja einfach.
0: Ja.
2: Die sind dann einfach, wie sie sind.
1: Und bei mir ist oft das Problem, wenn ich wütend bin und andere mit mir ins Gespräch gehen wollen, dass ich das oft dann einfach nicht kann, weil ich dann sage, so Leute, da ist gerade so viel Wut, ich kann jetzt kein normales, konstruktives Gespräch mit euch führen. Aber die Gegenseite möchte dann dieses Gespräch genau jetzt führen und nicht warten, bis ich irgendwie runtergekommen bin. Das finde ich immer ganz schwierig.
0: Ja, kann ich beide Seiten total verstehen. Also weil deine Variante ist natürlich die klügere und die bessere, vor allem auch, also die konstruktivere, in dem Moment mit der Situation umzugehen. Aber ich kann natürlich auch das andere verstehen, so man ist so gerade, da drin ist so, und dann ist so, nee, wir klären das jetzt so. Weißt du?
1: Ja.
2: Ja, aber es macht es halt meistens nur schlimmer.
0: Ja, total. So, ja, aber man ist ja irrational da. Ja, aber
1: komplett.
0: Aber finde ich, sind alles super gute, voll wertvolle Punkte, die du sagst. So, es ist ja wirklich, also das ist ja dieses Durchatmen, mal so kurz so, ey.
1: Mhm. Boah. Genau.
2: Ja. Aber wie wirst du so Langzeit wütende Emotionen los?
1: Boah, das ist wirklich schwierig. Weil ich glaube, ich sammle es schon sehr, sehr viel mit, also in mir und trage das sehr, sehr lange rum. Und baue das nie so zu 100% richtig ab. Aber ich sage auch, dass so aufschreiben oder ich bin super gerne auf Konzerten, einfach irgendwas rausschreien oder sowas, das ist schon immer echt ganz gut.
2: Ja, lustigerweise Felix, der mir hier gerade gegenüber sitzt beim Blue Moon hier, hat mir mal einen Schrei-Workshop zum Geburtstag geschenkt und es hört sich total lächerlich an, wie so Lach-Yoga oder so, aber ich schwöre, diese eine Stunde hat sich angefühlt wie 10 Stunden Therapie.
1: Weil du wirklich, also auf sowas hätte ich auch richtig Bock.
2: Ja, also ganz große Empfehlung. Es gibt es auch immer mal auf verschiedenen Festivals oder so. Es macht meistens eine Person, André, falls du das irgendwann mal irgendwo siehst. Das war so cool, weil man zum einen lernt, wie man mit seiner Stimme arbeitet und zum anderen auch einfach mal so loslässt und alles rausschreit. War richtig gut. Ja, kann ich jedem empfehlen. Gut. Sollte man sich eigentlich einmal im Quartal gönnen.
0: Ja, voll. Schreien ist gut.
1: Ich glaube, da sehe ich mich. Da sehe ich mich.
2: Ja.
0: Gönn dir.
1: Ich schreie viel zu selten.
0: Ja. Also. Ja. Und es hat, man kann immer sagen, ja, ich übe Gesang.
2: Voll.
0: Ist ja eine Gesangstechnik.
1: Oh, valid.
2: Ja.
0: So, ich stehe einfach, gut. Wir haben heute auch schon Songs gehört, die genau in diese Richtung gehen. So, von daher, tipptopp. Gönn dir. Ey, mega coole Einsichten, gerade auch in diesem Kontext. Ich finde, da sind sehr, sehr wertvolle Tipps. Mega geil, danke dir.
2: Yes.
1: Danke euch.
0: Yes.
2: Und bis zum nächsten Mal.
1: Yes.
0: Supi.
1: Tschüssi.
2: Ciao. Bye, bye.
0: So, wir sind jetzt auf der Zielgerade der Sendung. Es waren auf jeden Fall wirklich super tolle Einblicke heute dabei.
2: Oder?
0: Ja.
2: Find ich auch.
0: Es hat mir sehr, sehr viel Spaß gemacht. Ich würde sagen, zum Abschluss holen wir noch Hannes dazu. Und das ist dann unser großes Finale. Hallöchen.
2: Hi.
3: Hallo.
0: Hört ihr mich gut? Wir hören dich wunderbar.
2: Ja.
3: Sehr gut, weil gerade der Redakteur hat mich, ich weiß seinen Namen nicht mehr, hat mich nicht so gut verstanden. Ich habe Kopfhörer auf.
2: Oh, aber
3: hab sie noch auf, deswegen.
0: Ja.
2: Ich glaube, du musst wahrscheinlich ein bisschen lauter reden, weil du bist so ein bisschen.

0: Bisschen abgehackt.
1: Ah, okay, Moment, warte. Ist es so besser?
2: Ja, es geht so, aber wir kriegen das schon hin. So, ja.
1: Okay, warte mal. Vielleicht das iPhone-Mikrofon umgeschaltet. Dann habe ich euch auf den Kopfhörern und ihr hört mich übers Handy.
2: Ah, ja, das ist besser. So.
0: Sehr gut.
1: Okay.
0: Erzähl mal.
1: Und zwar, ich hatte in letzter Zeit sehr, sehr, sehr viel Streit zu Hause und Stress. Ich bin jetzt auch gerade wegen einem Grund, den mir auch euer Redakteur geraten hat, nicht zu nennen, in einer psychiatrischen Klinik. Und zwar bin ich in letzter Zeit nicht wirklich mit meinen Eltern klargekommen. Wir hatten sehr viel Streit zu Hause, es wurde sehr oft sehr laut. Und es war halt immer so ein Teufelskreis, wo bei dem sie mich abgefuckt haben, ich sie abgefuckt habe, dann ist es in Streit ausgeartet und oft ging das dann so auch teilweise viel zu heftig für die Situation, aber dass ich dann in mein Zimmer gestürmt bin, also ich habe zwei hüfthohe JBL-Boxen mit einem fetten Verstärker, dass ich die halt aufdrehe mit irgendwelchen Liedern, die gut Bass haben, weil ey, ohne Witz, also ich liebe meine Boxen, aber wenn ich die aufdrehe, das hört halt legit die halbe Straße. Einfach, um meine Eltern abzufacken und gleichzeitig aber, dass ich runterkomme, weil Musik hilft mir brutal.
2: Das kann ich verstehen.
1: Und ich habe einen Moment, ich muss gerade jemand helfen. Hier ist nämlich ein Rollstuhlfahrer. Den helfe ich gerade mal.
2: Helf ihm mal gerade.
1: Ja. So. Achtung. Ja. Jetzt. Jawohl. So. Jetzt bin ich wieder da, Entschuldigung.
0: Kein Problem.
2: Wir müssen unseren Mitmenschen helfen, sehr gut.
0: Absolut.
1: Ja, war klar. Genau, und wo war ich jetzt? Genau. Und das ist dann so heftig ausgeartet. Ich habe dann rumgeschrien, habe auf mein Bett gehauen, habe Sachen durch mein Zimmer geworfen, so dass es, also wir haben feste, also wir haben keine Regipswände oder so, wir haben feste, vermauerte Wände mit so einem rauen, ich habe keine Ahnung, was es ist, aber so einer rauen Oberfläche, wo so Stückchen an der Wand sind.
2: Ja, Putz.
1: So ein bisschen wie so eine, ja genau, Putz, danke. So, dass das teilweise heftig Dellen da drin gemacht hat oder auch in der Tür, wir haben Holztüren.
2: Das ist in der Tat ein Wutausbruch.
0: Ja.
1: Ja. Und das war fast schon Tagesordnung bei mir.
0: Okay, krass.
1: Also, ja. Jetzt also habe ich heute tatsächlich mal das hatte ich schon öfter, aber heute war es wirklich gut, ein sehr, sehr gutes Gespräch mit meinen Eltern gehabt.
2: Sehr gut.
0: Schön.
1: Und ihnen auch gesagt, ich will Sachen verändern, ich will das so nicht mehr. Und das habe ich auch fest vor. Hoffe, dass ich das diesmal einhalten kann. Und dass nicht wieder nur leere Worte sind.
0: Aber voll schön, dass du irgendwie versuchst, die Situation da irgendwie aufzulösen und dass es für alle irgendwie besser wird. Wie alt bist du?
1: 18.
0: Mhm. 18. Ja, okay. Also da könnte man ja fast noch ins Betreute wohnen. Das weiß ich gar nicht. Geht das mit 18 noch?
1: Ja, es gibt Einrichtungen. Es war auch 4 Jahre ziemlich genau in einem betreuten Wohnen. Ich weiß nicht, ob das ganz rein zufällig was sagt, aber das TKJHZ.
2: Jetzt nicht.
1: Nein, in der Nähe von Frankfurt, in Offenbach.
2: Meine Cousine arbeitet auch in so einer Einrichtung. Das von daher, also kenne ich verschiedene Sachen. Ah. Aber ja, erzähl gerne weiter.
1: Ja, da war ich auch 4 Jahre lang. Das hat mir auch sehr geholfen, muss ich sagen. Aber ich denke nicht, dass es nochmal was für mich wäre.

0: Vielleicht. Ich mache jetzt ein Berufsvorbereitungsjahr. Ich hoffe zwar, dass ich da eine Wohnung, also das ist ein Internat oder kann man als Internat benutzen, sage ich mal. Und ich hoffe, dass ich da eine eigene Wohnung bekomme. Wenn nicht, würde ich auch da wieder in betreutes Wohnen kommen. Aber ja. Genau.
1: Ja, aber das, also finde ich super gut. Also so zwei Punkte, die mir so da währenddessen gekommen sind. So das eine ist so das, was wir am Anfang der Sendung auch so ein bisschen hatten. Ich finde, das geht ja dann wirklich so an die Substanz in dem Moment. Also das ist wirklich so dieser tiefe Zorn, der dann ja eigentlich ist, weil man, so man kommt da gar nicht mehr raus aus diesen Situationen. Und ich finde deinen Weg jetzt zu sagen, so, hey, ich muss was verändern, ich muss was an mir verändern, ich muss die Situation verändern, um irgendwie da rauszukommen, weil so funktioniert es ja für beide Seiten nicht und es geht so um die Substanz. Das ist so eine super wertvolle Erkenntnis und auch nach diesen Angeboten zu suchen, die einem dann helfen. Also ich habe auch mein FSJ in einer Einrichtung gemacht, das ist das Rotkreuz-Institut in Berlin. Da ist das auch quasi Arbeiten, Ausbildung in einem nicht betreuten wohnt, sondern jeder hat da seine Wohnung, aber so ein bisschen Internatscharakter und das hat ganz, ganz vielen Leuten, mit denen ich da auch gequatscht habe, ich habe auch danach noch da gearbeitet, super geholfen, weil die erstmal irgendwie sich neu kennenlernen mussten in diesem Kontext. Wie bin ich denn in dieser Welt der Erwachsenen, die arbeiten gehen müssen, die anders mit dem Leben klarkommen müssen, und es vielleicht vorher auch nicht richtig funktioniert hat, so, und einfach neue Skills lernen müssen in dem Moment. Von daher finde ich es eine gute Sache, da einfach verschiedene Sachen zu gucken.
0: Ja, übrigens, gerade weil es wieder rausgekommen ist, nur für euch kurz zur Info, nicht wundern, wenn ich irgendwelche komischen Laute mache oder mal kurz brauche, wenn ich zwischendrin stocke beim Reden. Ich habe Tourette, nur dass ihr euch nicht wundert.
2: Gar kein Problem.
1: Alles entspannt. Ich mache auch so komische Geräusche die ganze Zeit. Von daher, no apologies there. Macht ihr da gar keinen Kopf.
2: Nee. Ja. Aber das heißt, du bist ja eigentlich schon voll auf einem guten Weg. Also du hast irgendwie einen Plan, du versuchst irgendwie Sachen gut umzusetzen und
0: ja,
2: da kannst
0: auf
2: du ja
0: jeden
2: schon,
0: Fall.
2: Kannst du ja schon stolz auf dich sein.
1: Ja, für mich
0: ja. Ich probiere es mal vorsichtig zu formulieren, dass klar wird, wie heftig meine Situation im Moment ist. Ganz große Triggerwarnung an der Stelle an alle, die Selbstverletzung oder Ähnliches nicht können, bitte einmal kurz weghören. Ich habe das dritte Mal versucht, Suizid zu begehen. Das dritte Mal, also jetzt beim dritten Mal auch wirklich was gemacht. Also ich habe eine Überdosis genommen.
1: Das tut mir sehr leid erstmal an dieser Stelle.
0: Dankeschön. Weswegen ich jetzt auch zum zweiten Mal wieder hier in der Klinik bin. Ja, also so weit ging das mit dem Streit.
2: Das tut mir total leid, aber schön, dass du jetzt Hilfe bekommst. Und für alle, die jetzt hier zuhören und sich vielleicht auch in einer schwierigen Situation befinden, bei Fritz gibt es eine Hilfeseite. Ihr könnt einfach googeln, Fritz Help, und dann sind da verschiedene Nummern, die euch zu verschiedenen Menschen leiten, oder es gibt auch einen WhatsApp-Chat, wenn ihr nicht telefonieren wollt, und da wird euch geholfen. Also denkt nicht, dass ihr in einer auswegslosen Situation seid. Es gibt immer einen Weg raus. Deswegen, bitte holt euch Hilfe, bevor es zu spät ist. Und auch voll schön, dass du dir Hilfe geholt hast.
1: Exakt, genau. Ich wollte das sagen.
0: Tatsächlich habe ich auch in der Zeit, bevor ich in die Klinik gekommen bin, wollte ich da auch anrufen oder habe auch angerufen. Was für mich dann so ein bisschen enttäuschend war, das war nämlich das Erste, was mir eingefallen ist, so seelsorgemäßig, wurde ich tatsächlich leider abgewiesen, weil ich halt nicht aus der Umgebung Berlin komme. Ich komme aus Baden-Württemberg. Und da wurde dann gesagt, ja, das ist eigentlich nur für Leute aus Berlin. Wir haben hier schon viel zu tun und viel zu wenig Leute. Und ja, es war halt ein bisschen doof.
2: Oh, das tut mir total leid.
0: Ich habe dann jemanden gefunden, mit dem ich reden konnte. Aber ja, das war dann.
1: Nee.
0: Naja.
1: Nee, voll gut. Also Hilfe holen, mit Leute reden ist mega gut, auch in diesem Fall. Und wie Melissa auch schon sagte, es gibt Seiten, ihr seid alle und du bist es wert, hier zu sein.
2: Ja.
1: Einfach nur, weil du bist. Von daher sehr, sehr starker Weg. Und ganz, ganz viel Kraft einfach dabei. Und wir verabschieden uns an dieser Stelle von dir und auch von allen anderen, die zugehört haben. Habt einen ganz, ganz wundervollen Abend und bis zur nächsten Sendung.
2: Ja, und dir gute Besserung.
0: Danke.
1: Jawohl.
0: Gleichfalls. Vielen Dank. Bis wunderschöne dann. Nacht euch noch.
2: Ja,
1: tschüss.
2: Auch. Tschüss.
1: Und mit daher?
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4: Um 0 Uhr mit Christine Beidt. Kurz vor der geplanten Unterzeichnung des Rahmenabkommens zwischen den USA und dem Iran sind Einzelheiten bekannt geworden. Ein US-Regierungsbeamter hat den 14-Punkte-Plan vor Journalisten vorgelesen. Aus Washington Nina Barth.
5: In dem nun bekannt gegebenen Entwurf steht ganz oben, dass die USA und Iran mit der Unterzeichnung Militäroperationen einschließlich im Libanon beenden. Die Straße von Hormuz soll wieder befahrbar sein, für 60 Tage kostenlos. Was das für die Zeit danach bedeutet, ist nicht klar. Im Gegenzug zur Öffnung der Straße von Hormuz beginnen die USA damit, ihre Blockade iranischer Häfen aufzuheben. Was die Frage nach dem iranischen Atomprogramm angeht, der Iran bekräftigt in dem Text seine langjährige Position, keine Atomwaffen zu entwickeln.
4: Die Innenminister von Bund und Ländern haben in Hamburg ihre Beratungen gestartet. Im Fokus steht der Katastrophen- und Zivilschutz, auch wegen möglicher Bedrohungen mit Blick auf Russland. Eröffnet wurde die Frühjahrskonferenz von Hamburgs erstem Bürgermeister Tschentscher. Der SPD-Politiker sprach sich für eine starke Polizei aus. Innere Sicherheit müsse an erster Stelle stehen. Die Menschen hätten nicht Angst vor Videoüberwachung im öffentlichen Raum, sondern davor, abends nicht heil nach Hause zu kommen. So Tschentscher. Deutschland hinkt im EU-Vergleich bei der Digitalisierung zum Teil deutlich hinterher. Besonders beim Glasfaserausbau und der 5G-Netzabdeckung gebe es Nachholbedarf, steht in einem Bericht der EU-Kommission. Außerdem lasse die Digitalisierung der Behörden zu wünschen übrig. Sowohl die Verfügbarkeit digitaler Angebote als auch deren Nutzung fielen gering aus. Der Mangel an IT-Kräften bremse die deutsche Wirtschaft spürbar. Bei der Fußball-WM in Nordamerika ist auch Mitfavorit Portugal nur mit einem Unentschieden ins Turnier gestartet. Das Team um Superstar Cristiano Ronaldo spielte gegen die Demokratische Republik Kongo 1:1. Desiree Krause berichtet.
6: Die Demokratische Republik Kongo holte erstmals in ihrer Historie einen Punkt bei einer Weltmeisterschaft. Noch dazu schoss Johann Wisser kurz vor der Pause das erste WM-Tor der Zentralafrikaner überhaupt. Für Portugal ging die WM hingegen mit einer Enttäuschung los. Cristiano Ronaldo stellte dabei allerdings einen neuen Rekord auf. Mit 41 Jahren und 132 Tagen ist er der älteste Feldspieler, der jemals bei einer Weltmeisterschaft in der Startelf stand.
4: Und gerade ist das erste Spiel des englischen Teams zu Ende gegangen mit 4:2 gegen Kroatien. Das Wetter für Deutschland. In der Nacht im Norden und Osten bewölkt, vereinzelt Schauer. Die Tiefstwerte 18 bis 12 Grad. Tagsüber im Nordosten wolkig, lokal Schauer, sonst freundlich, im Südwesten sonnig. Dazu maximal 26 bis 35 Grad. Die Zeit 0:03.
7: Kurzer Blick auf die Straßen. Ich fange an mit der A1. Hamburg Richtung Lübeck ist zwischen dem Kreuz Bagdader Heide und Bad Oldesloe wegen Bauarbeiten bis 5 Uhr gesperrt. Die A3 Arnheim Richtung Oberhausen ist in Höhe am Minkel nach einem Unfall bis ca. 2 Uhr noch gesperrt. Wenn es da frei wird, erfahrt ihr es hier bei uns. Umleitung gibt es über die U10. Die A8 Stuttgart Richtung München ist in Höhe Stuttgart-Degerloch wegen Bergungsarbeiten gesperrt. Die A25 Geesthacht Richtung Hamburg ist zwischen Bergedorf und dem Dreieck Hamburg-Südost wegen Fahrbahn Erneuerung bis 5 Uhr gesperrt. Die A40 Duisburg Richtung Essen ist zwischen Mülheim-Winkhausen und Mülheim-Heißen in beiden Richtungen bis Montag gesperrt. Die A71 Erfurt Richtung Suhl ist zwischen Oberhof und Suhl-Zeller-Mehlis wegen Wartungsarbeiten im Tunnel bis 6 Uhr in der Früh gesperrt. Berlin jetzt. Die A111 Charlottenburg Richtung Dreieck Oranienburg ist im Tunnel Flughafen Tegel wegen Wartungsarbeiten bis 5 gesperrt. Und die B32 Sigmaringen Richtung Hechingen ist zwischen Neufrau und Gauselfingen wegen eines Feuerwehreinsatzes gesperrt, und zwar in beiden Richtungen. Kommt gut an.
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7: Adrian Pflug ist hier. Guten Morgen zusammen. Friends, ich war eben, Entschuldigung, kleiner Frosch im Hals, kurz überrascht, dass es immer noch so lange hell war. Und dann fiel mir ein, Moment mal, ist das nicht irgendwie hier 21.06., wo langster Tag und so? Und danach wird es wieder kurz. Das muss ich jetzt gleich erstmal gucken, ob ich da recht habe. Jedenfalls finde ich es ein bisschen geil, dass irgendwie so gefühlt um 9:30 der Sonnenuntergang ist, oder? Wir starten.

mein Lieblingsstelle im Song. Dieses völlig random Ha-ta-ta-ta-ta. Habe ich mir auch gedacht, als es jetzt in der Nacht, also vor der Nacht, um 22.10 Uhr gefühlt noch hell war. Sven, lieben Dank. Sven hat geschickt hier 0225678911. Kleines Beweisfoto aus Essen. Da war es um 20 nach 11, gab es noch Restlicht. Ja, also richtig cool. Ich finde das irgendwie gut, wenn es so lange hell ist. Ich habe es gerade nochmal nachgeguckt. Tatsächlich Sommersonnenwende 21.06. Da ist dann längster Tag und kürzeste Nacht. Freue ich mich drauf. Kurze Nächte sind immer gut. Sorgen wir auch gerne für, dass eure Nacht sich zumindest kurz anfühlt. Mit guter Musik. Übrigens, by the way, gelesen. Ich weiß nicht, was dahinter steckt und ob das wirklich stimmt. Aber ich gebe es einfach mal raus. So bin ich zu euch. Sommersonnenwende soll gut sein für folgende Sternzeichen. Für Zwillinge, für Krebs und für Schütze. Aus akutem Desinteresse habe ich mir nicht durchgelesen, warum das so sein soll. Auf jeden Fall, wenn ihr eins von den dreien seid, herzlichen Glückwunsch. Für euch beginnt dann ab dem 21. offensichtlich eine richtig geile Zeit. Quelle: Doppelpunkt Internet. Sehr vertrauenswürdig. So, ich kann sagen, aber wer auf jeden Fall gute Musik mag, für den beginnt jetzt eine gute Zeit. Sophie and the Giants, in der Nacht, Shut Up and Dance.

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Als nächstes habe ich hier einen Song von Ariana Grande am Start. Der ist neu und ich finde, wir sollten ein paar Worte darüber verlieren, weil wenn man sieht, wie der heißt, könnte man erstmal denken, oh, es geht um einen Trennungssong. Hate That I Made You Love Me heißt der. Es geht aber gar nicht wirklich um Trennung, sondern es geht um die Beziehung von Ariana Grande zu ihren Fans. Oder umgekehrt. Also, man muss dazu wissen, die Fans und Ariana Grande sind ja eigentlich sehr close, ne? Also eine sehr tiefe persönliche Beziehung haben sie. Sie schreibt auch DMs, sie antwortet auf Nachrichten. Also echt sehr, sehr close. Aber das hat auch dazu geführt, dass einige Fans denken, dass, ich sag mal, sie die Künstlerin besitzen. Ja, also ich bin Überfan von dir, deswegen schuldest du mir alles. Und das wiederum, hat Ariana Grande wohl gemerkt, ist für sie nicht optimal. Ja, wenn so viele Forderungen an sie gestellt werden und wenn auch auf sie alles projiziert wird. So, das ist wohl offensichtlich, wenn man diesem Song hier glaubt. Auch mal dazu kommt, dass sie vielleicht ein bisschen bereut, dass sie sich so viele Fans angelacht hat. Super interessant, psychologisch und musikalisch übrigens auch, weil, hört jetzt gleich mal rein bitte, startet gleich, ich finde, das Ganze hat irgendwie einen asiatischen Einschlag von der Melodie her. Pentatonische Tonleiter, also so ein bisschen auf fünf Töne und ich weiß nicht, irgendwie ist es nicht offiziell und ist nicht so gewollt, aber es hat so einen, vielleicht sogar so einen leichten K-Pop-Einschlag. Hört mal rein, Hate That I Made You Love Me.

0: 0.30 Uhr. 8 Meldungen habe ich für euch. Die A1 Hamburg Richtung Lübeck ist zwischen dem Kreuz Bagdaheide und Bad Oldesloe wegen Bauarbeiten bis 5 Uhr gesperrt. Die A3 Arnheim Richtung Oberhausen ist in Höhe Hamminkel nach einem Unfall bis ca. 2 Uhr gesperrt. Umleitung gibt's aber über die U10. Die A8 Stuttgart Richtung München ist in Höhe Stuttgart-Degerloch wegen Bergungsarbeiten im Moment gesperrt. Die A14 Halle Richtung Magdeburg ist zwischen Löbejun und Kreuz Magdeburg ein Schwertransport unterwegs. Den könnt ihr nicht überholen. Die A25 Geesthacht Richtung Hamburg ist zwischen Bergedorf und dem Dreieck Hamburg Südost wegen Fahrbahnerneuerung bis 5 Uhr gesperrt. Die A40 Duisburg Richtung Essen ist zwischen Mülheim-Winkhausen und Mülheim-Heißen in beiden Richtungen bis nächsten Montag gesperrt. Die A71 Erfurt Richtung Suhl ist zwischen Oberhof und Suhl-Zeller-Mehlis wegen Wartungsarbeiten im Tunnel bis 6 Uhr morgens gesperrt. Und zum Schluss habe ich noch Berlin, die A111. Charlottenburg Richtung Dreieck Oranienburg ist im Tunnel Flughafen Tegel wegen Wartungsarbeiten bis 5 gesperrt. Kommt gut an.
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0: Adam Flug ist hier. Guten Morgen zusammen. Wir machen weiter mit Portugal the Man, Glide. Macht er zusammen mit Naked. Und in zwei Songs gucken wir mal drauf, wie die Grammys sich neu erfinden wollen. Alles neu? Alles anders? Checken wir gleich.

0: von Kungs. Never Going Home ist auch ein Motto bei der Grammy Aftershow Party. Die geht auch immer bis in die Puppen. Es gibt bei den Grammys aber jetzt eine krasse Neuerung oder ein Paket von Neuerungen. Annika, wie sieht's aus? Sind es gute Neuerungen?
1: Liegt im Auge des Betrachters, würde ich ganz diplomatisch jetzt versuchen zu sagen. Es gibt nächstes Jahr nämlich insgesamt 5 komplett neue Kategorien bei den Grammys. Zum Beispiel Best Asian Pop Performance, also für die ganzen K-Pop oder auch J-Pop Stars. Also Blackpink, EXO, Milk, Baby Metal, BTS und Co. Und eine weitere neue Kategorie wird auch Best Latin Song.
0: Aber ist doch eigentlich ganz geil, oder nicht?
1: Ja, schafft auf jeden Fall mehr Chancen für die Musikerinnen und Musiker und halt auch mehr Sichtbarkeit. Einige kritisieren daran aber, dass Latin Pop zum Beispiel, also von Bad Bunny, Rosalia, Shakira und Co., schon seit Ewigkeiten überhaupt Mainstream ist und dass es halt ein bisschen blöd ist, die von der Standard-Pop-Kategorie jetzt so ein bisschen abzusondern.
0: Na okay, wenn man das so sieht, verstehe ich auch irgendwie.
1: Ja, und was auch für dolle Verwirrung sorgt, ist, dass die Grammys die Voraussetzungen für die Kategorie Best New Artist geändert haben.
0: Warum? Inwiefern?
1: Weil Artists in dieser Kategorie jetzt bis zu 4-mal nacheinander nominiert werden können. Das bedeutet zum Beispiel, dass Tate McRae nächstes Jahr bei den Grammys einfach wieder als Newcomerin nominiert sein könnte. Okay. Obwohl die ja schon mehrere Jahre ganz oben mitspielt und halt eh schon weltberühmt ist.
0: Ach, das heißt, da kommt man irgendwie an den Newcomer-Status über. Ist also ein bisschen unfair, oder?
1: Ja, und halt irgendwie auch verwirrend. Also viele raffen das einfach nicht. Was bei den kommenden Grammys aber super ist. Also wenigstens eine Sache, die ganz, ganz toll ist, dass wir auch im Sektor uns dieses Jahr endlich ganz entspannt die Performances und Dankesreden reinziehen können, weil die Grammys am 7. Februar zum allerersten Mal live bei Disney Plus übertragen werden.
0: Naja, spätestens dann merken wir, ob das jetzt gute Änderungen sind oder ob die dann doch ein bisschen kacke sind. Aber das mit dem Newcomer finde ich strange. Das kann man doch nur in einem Jahr eigentlich sein.

Die Junge Nacht ist hier. Wir haben als nächstes neue Musik von Ugel, Ultranaté. So, die beiden haben sich zusammengetan mit noch einem Produzenten und haben einen Song gemacht, der explizit ein Sommerhit sein soll. Will ich euch nicht vorenthalten. Hier ist Move Into The Sun.

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1: Um 1 Uhr mit Christine Beidt. US-Präsident Trump und Irans Präsident Pezeshkian haben das Rahmenabkommen über ein Ende des Kriegs digital unterschrieben. Das haben Regierungsvertreter beider Länder bestätigt. Zuvor hatten sowohl die US- als auch die iranische Seite das Dokument veröffentlicht. Beide Versionen

0: decken sich inhaltlich, berichtet Benjamin Weber.
1: Iran und die USA werden den Krieg demnach an allen Fronten beenden. Dazu zählt auch der Libanon. Viele der 14 Punkte im Abkommen beinhalten viel Geld für Teheran. Die USA wollen eingefrorene Vermögenswerte freigeben. Außerdem sollen alle Sanktionen aufgehoben werden. Die Voraussetzung dafür ist, dass sich Teheran und Washington innerhalb von 60 Tagen auf ein endgültiges Friedensabkommen einigen. Was das Atomprogramm angeht, so erklärt Iran im Text des Abkommens lediglich erneut, niemals eine Atomwaffe anzustreben. Der Rest ist noch Verhandlungssache.
0: Außenminister Wadephul hat sich für Entschädigungszahlungen an noch lebende polnische Opfer des Nationalsozialismus ausgesprochen. In einem Interview mit der Deutschen Welle sagte der CDU-Politiker, er sei überzeugt, aus der deutsch-polnischen Geschichte ergebe sich eine Verpflichtung gegenüber Menschen, die in Polen gelitten hätten. Das müsse mit dem Bundestag abgestimmt werden. Er hoffe auf Ergebnisse noch in diesem Jahr, so Wadephul. Eine europäische Alternative zur Online-Plattform X ist offiziell gestartet. Das Netzwerk W Social eines schwedischen Unternehmens wurde zur Nutzung freigegeben, erstmal im Testbetrieb. Laut Betreiber stehen die Server ausnahmslos in Europa. Jeder Account werde überprüft, um sicherzustellen, dass er einem echten Menschen gehöre. Damit sollen gefälschte Profile und Bots verhindert werden. Die englische Fußballnationalmannschaft hat ihr erstes Spiel bei der WM in Nordamerika gewonnen. Die Engländer besiegten Kroatien mit 4:2. Florian Winkler berichtet.
2: Die Three Lions gingen durch Harry Kane per Elfmeter nach einer knappen Viertelstunde in Führung. Aber Baturina, Kroatiens Offensivmann, konnte zum 1:1 ausgleichen. Wieder Kane kurz vor der Pause mit der erneuten Führung. Für die Mannschaft von Trainer Thomas Tuchel doch erneut die Kroaten zur Stelle. Kurz wirklich vor der Pause, 45. plus 5 Musa mit dem 2:2. Danach gab es aber dann offensives Powerplay. Der Engländer Bellingham schon kurz nach Wiederanpfiff mit dem 3:2. Und Rashford erhöhte dann nach einer wirklich hervorragenden Druckphase der Engländer mit vielen Chancen dann zum 4:2 Endstand.
0: Zuvor haben sich Portugal und die Demokratische Republik Kongo mit einem 1:1 getrennt. Das Wetter für Deutschland. In der Nacht im Norden und Osten bewölkt, vereinzelt Schauer, sonst oft sternenklar. Die Tiefstwerte 18 bis 12 Grad. Tagsüber im Nordosten wolkig, lokal Schauer, sonst freundlich, im Südwesten sonnig. Dazu maximal 23 bis 35 Grad. Die Zeit 1:03 Uhr.
3: Kurzer Blick auf die Straßen jetzt. Die A1 Hamburg Richtung Lübeck ist zwischen dem Kreuz Bagdaheide und Bad Oldesloe wegen Bauarbeiten bis 5 Uhr gesperrt. Die A3 Arnheim Richtung Oberhausen ist in Höhe Hamminkel nach einem Unfall bis ca. 2 Uhr gesperrt, also Stunde noch. Umleitung über die U10. Die A8 Stuttgart Richtung München ist in Höhe Stuttgart-Degerloch wegen Bergungsarbeiten gesperrt im Moment. Die A14 Halle Richtung Magdeburg ist zwischen Löbejun und Kreuz Magdeburg ein Schwertransport unterwegs, den könnt ihr nicht überholen. Die A25 Geesthacht Richtung Hamburg ist zwischen Bergedorf und dem Dreieck Hamburg Südost wegen Fahrbahnänderung bis 5 Uhr morgens gesperrt. Die A40 Duisburg Richtung Essen ist zwischen Mülheim-Winkhausen und Mülheim-Heißen in beiden Richtungen bis nächsten Montag gesperrt. Die A71 Erfurt Richtung Suhl ist zwischen Oberhof und Suhl-Zeller-Mehlis wegen Wartungsarbeiten im Tunnel bis 6 Uhr gesperrt am Morgen. Und Berlin noch die A111. Charlottenburg Richtung Dreieck Oranienburg ist im Tunnel Flughafen Tegel wegen Wartungsarbeiten bis 5 Uhr gesperrt. Kommt gut durch.
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3: Guten Morgen zusammen. Adrian Pflug ist hier. Sag mal, es ist WM-Zeit, habt ihr auch mitbekommen. Und man kommt auch an Sportwetten-Reklame nicht vorbei. Ja, überall Werbung auf Banden und Co., manchmal auf Trikots gesehen. Wie ist das denn eigentlich, diese Zeit für jemanden, der wettsüchtig ist und gerne mal zu viel Geld setzt und zu oft? Hören wir in ungefähr 10 Minuten hier in der Jungen Nacht.

Britney Bitch. Hier ist die junge Nacht. Moin zusammen. Als nächstes ein neuer Song von Gracie Abrams hier am Start. Hit the Wall. Da geht es tatsächlich um den Zustand, wo man irgendwann einfach nicht mehr so richtig funktioniert. Wo man eben gegen eine Wand fährt. Den beschreibt sie in dem Song. Und es geht gar nicht um eine Liebesbeziehung oder so, sondern es geht eher darum, dass der Partner irgendwann merkt, hey, das ist ja so eine Art Dauerzustand. Es scheint immer alles gut zu sein und auf einmal hauen wir wieder gegen so eine Wand. Also ganz deeper Text, obwohl der Song, wenn ihr mal einfach nur auf die Melodie hört, ganz leicht daherkommt. Gracie Abrams, Hit the Wall.

0: 1:21 Uhr, hier ist die junge Nacht. Wir müssen über eine Zahl reden, die ist krass. 1,3 Millionen Menschen in Deutschland sind, sagt die Bundesregierung, glücksspielsüchtig. Eine Form von Glücksspiel sind Sportwetten und die boomen ja natürlich gerade wieder zur WM. Man sieht überall Werbung für Sportwetten und im schlimmsten Fall ist es so wie bei Thomas, da kommt dann am Ende eine jahrelange Sucht bei raus.
1: Meine Gedanken haben sich 24 Stunden am Tag ums Wetten gedreht. Ich habe mich auf die nächste Wette gefreut und wenn ich nicht wetten konnte, war ich nervös und habe an nichts anderes mehr gedacht, außer wo kriege ich jetzt Geld her für die nächste Wette.
0: So, und das ging dann so aus. 3 Jahre lang im Gefängnis war Thomas. Mittlerweile klärt er bei Social Media auf über die Gefahren von Spielsucht, von Sportwetten als Live-Reporterin Anna Braun. Was macht die WM denn gerade mit ihm? Triggert ihn das ein bisschen?
2: Das stimmt. Generell auf Glücksspiele bezogen sind schätzungsweise 1,3 Millionen Menschen laut Bundesregierung süchtig. Und gerade jetzt zur WM boomt natürlich der Sportwettenmarkt. Der Deutsche Sportwettenverband schätzt den Wetteinsatz rund um die WM auf knapp 1 Milliarde Euro. Nur in Deutschland.
0: Krass. Und die Werbung dafür sieht man wirklich überall. Für Thomas war es die Eintrittskarte in die Sucht. Wie schnell ist er denn da reingerutscht damals?
2: Also Thomas ist damals super schnell reingerutscht. Bei seiner ersten Sportwette hat er nur 1 Euro gewonnen, aber er war wirklich sofort on fire, sodass er von 10 Euro Einsatz an Tag 1 zu 600 Euro Einsatz an Tag 2 gekommen ist, wodurch er dann später sein ganzes Geld verzockt und 800.000 Euro Schulden gemacht hat.
1: Ich habe meine ganze Familie belogen, betrogen, mein ganzes Umfeld. Ich habe alle Menschen in meinem näheren Umkreis nach Geld gefragt, irgendwann fremde Menschen. Ich habe Straftaten begangen.
2: Das ging dann so weit, dass er wegen Unterschlagung, Betrug und Diebstahl ins Gefängnis musste. Und auch drumherum ist bei ihm alles weggebrochen.
1: Ich habe meine ganze Familie verloren, meine Arbeit verloren, mein komplettes Umfeld.
2: Und das baut er sich jetzt gerade alles wieder auf.
0: Wirklich krasse Nummer. Wie sehr hat sein Leben sich denn verändert, seit er raus ist aus dem Gefängnis?
2: Er ist tatsächlich danach noch mal kurz rückfällig geworden, hat dann aber quasi eine 180-Grad-Drehung gemacht und die Seite gewechselt. Er klärt nämlich jetzt über die Gefahren der Sportwettensucht auf, unter anderem auf Social Media. Und sein Insta-Profil Sportwetten-Sheriff hat auch schon fast 60.000 Follower.
0: Okay, junge Nachtreporterin Anna Braun hat uns die Geschichte erzählt. Also wirklich krass, von einer Spielsucht. Und wir hören gleich noch, was Thomas jetzt draus macht. Und wie er anderen Menschen helfen will.

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Die A1 Hamburg Richtung Lübeck ist zwischen dem Kreuz Bargteheide und Bad Oldesloe wegen Bauarbeiten bis 5 gesperrt. Die A3 Arnheim Richtung Oberhausen ist in Höhe Hamm-Minkel nach einem Unfall bis ca. 2 Uhr gesperrt. Umleitung gibt's für euch über die U10. Die A8 Stuttgart Richtung München ist in Höhe Stuttgart-Degerloch wegen Bergungsarbeiten gesperrt. Die A14 Halle Richtung Magdeburg zwischen Löwejun und Kreuz Magdeburg ist ein Schwertransporter immer noch unterwegs. Den könnt ihr nicht überholen. Dauert also ein bisschen länger an der Stelle. Die A25 Geesthacht Richtung Hamburg ist zwischen Bergedorf und dem Dreieck Hoppenburg Süd wegen Fahrbahnerneuerung bis 5 Uhr gesperrt. Die A40 Duisburg

0: Richtung Essen ist zwischen Mülheim-Winkhausen und Mülheim-Heißen in beiden Richtungen bis nächsten Montag gesperrt. Die A71 Erfurt Richtung Suhl ist zwischen Oberhof und Suhl-Zeller-Mehlis wegen Wartungsarbeiten im Tunnel bis 6 in der Früh gesperrt. Und zum Schluss habe ich noch Berlin, die A111 Charlottenburg Richtung Dreieck Oranienburg. Die sind im Tunnel Flughafen Tegel wegen Wartungsarbeiten bis 5 gesperrt. Kommt gut an!
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0: Adam Flug ist hier, moin zusammen. Und Friends, wenn ich als Autobahn wiedergeboren werden sollte, dann möchte ich bitte die A40 sein, denn die muss erst nächsten Montag wieder arbeiten.

1.36 Uhr ist die junge Nacht. Das war Kamerad Be Mine. Und als nächstes ein Song, der ist neu bei uns. Tyler und Sarah Larsen haben sich zusammengetan. Tyler, ja, hat sich vorgenommen, eine Musikrichtung, die sie sich selber quasi zusammengepackt hat, groß zu machen. Ja, eine Mischung aus Amapiano, also das, was aus Südafrika gerade überall in die Welt reinkommt und was die Leute lieben, und Pop. Nennt sie Pop-Piano. Und das macht sie zusammen mit Sarah Larsen, und zwar in dem Song She Did It Again, den sie so ein bisschen an Britney Spears angelehnt haben. Oops, I did it again. Ja, oops, I did it again. She did it again. Und inhaltlich geht es im Prinzip darum, da ist eine sehr, sehr attraktive Frau. Oder Mann, könnte ja theoretisch auch sein. Auf den andere immer wieder reinfallen und dem andere immer wieder verfallen. Obwohl das für die, die verfallen, nicht besonders gut ist. Also, cooles Thema, was sie wieder rausholen von Britney Spears. Hier

0: Die Giant Rooks want it back in der jungen Nacht. Eine Zahl, die ich eben schon kurz gedroppt habe, über die wir gesprochen haben. 1,3 Millionen Menschen in Deutschland sind, sagt die Bundesregierung, süchtig nach Glücksspiel. Es ist natürlich jetzt auch gerade zur WM ein Thema, was Sportwetten angeht. Die boomen gerade wieder richtig. Und für Leute wie Thomas ist es echt eine harte Kiste.
1: Ich habe Dinge getan, um spielen zu können, die wirklich sehr, sehr schlimm sind. Ich habe meine ganze Familie belogen, betrogen, mein ganzes Umfeld. Ich habe alle Menschen in meinem näheren Umkreis nach Geld gefragt, irgendwann fremde Menschen. Ich habe Straftaten begangen.
0: Das ist Thomas, er ist nach Sportwetten süchtig gewesen, ist deswegen sogar im Gefängnis gewesen, haben wir eben schon erfahren, hier in der Jungen Nacht. Junge Nacht-Reporterin Anna Braun, wie ist das gerade jetzt mit der WM? Ist das für ihn eine Herausforderung, da nicht zu wetten, oder kommt er da drumherum auch um diese Werbung mit Sportwetten?
2: Ja, also er meinte zu mir, das Suchtgedächtnis vergisst nie, aber er geht da halt voll in die Offensive und plant zum Beispiel auch bei Public Viewings dabei zu sein, um vor allem jungen Menschen zu sagen, wie gefährlich das sein kann. Denn bei ihm hat damals eine Wette gereicht, um in die Sucht zu rutschen.
0: Wer ist denn da am ehesten gefährdet? Wer muss besonders aufpassen? Kann man das sagen?
2: Tatsächlich junge Männer, die sind dafür besonders anfällig. Das sagt Verena Küpperbusch. Sie leitet die Landesfachstelle Glücksspielsucht in NRW.
3: Das Problem, was ich da sehe, ist einfach, dass Sportwetten verkauft werden als Teil des Sports, was sie einfach überhaupt nicht sind. Es sind Glücksspiele mit hohen Risiken.
2: In der Landesfachstelle bekommen Süchtige dann auch Hilfe und Beratung. Und das ist super krass, denn schon vor der WM hat das Telefon hier Dauer geklingelt.
3: Die haben sich bei uns gemeldet und gesagt, ich habe große Angst vor der WM, weil die Spiele sehr im Vordergrund stehen. Ganze Freundeskreise sind nur noch mit dem Sportereignis befasst und viele wetten dann einfach auch.
2: Ja, und das kommt ja dann auch noch dazu als Trigger, ne? Die ganzen Tippgemeinschaften im Freundeskreis oder auf der Arbeit.
0: Wenn das für viele so ein Riesenproblem ist, kann man da nicht drüber nachdenken, Sportwetten komplett zu verbieten? Ich meine, es fordern viele, auch Thomas.
2: Das Ding ist halt, Sportwetten in Deutschland sind legal und deshalb gibt es natürlich auch kein Werbeverbot. Es gibt aber einige Richtlinien, die Anbieter seit 2021 einhalten müssen zum Spielerschutz. Beispielsweise darf ein Tipper maximal 1.000 Euro im Monat einsetzen und das gilt auch für alle Anbieter zusammen.
0: Mit Sportwetten kann man schnell mal in eine Sucht reinrutschen. Bei Thomas hat genau eine Wette gereicht, damit das passiert ist. Auch gerade jetzt zur WM ist die Gefahr groß, sagt Anna Braun, junge Nachtreporterin.

große Frage um 1.56 Uhr. Wer hat Angst vor Dracula? Also Tame Impala und Jenny haben auf jeden Fall keine Angst vor dem. Die singen drüber. Vor den Infos noch.

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1: Um 2 Uhr mit Christine Beidt. Eine große Mehrheit der Menschen in Deutschland fordert von der Politik, Kinder und Jugendliche besser zu schützen, vor allem im Internet. Das steht im Report des Verbraucherzentrale Bundesverbandes, über den die Rheinische Post berichtet. Aus der Nachrichtenredaktion Moritz Kleis.
2: Demnach sprechen sich 4 von 5 Befragten dafür aus, jüngere Leute stärker zu schützen, auch wenn das strengere Regeln für Unternehmen und Plattformen bedeutet. Besonders kritisch sehen die Menschen die Nutzung von sozialen Medien und Computerspielen. 87% bewerten die bisherigen politischen Maßnahmen in diesem Bereich als eher oder sehr schlecht. Beim Thema Finanzen sieht es kaum besser aus. 82% halten den Schutz junger Verbraucher vor Überschuldung und finanziellen Risiken für unzureichend. Knapp 3/4 fordern mehr Anstrengungen für eine gesunde Ernährung von Kindern.
1: US-Präsident Trump und Irans Präsident Pezeshkian haben das Rahmen